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1: Die Nachrichten von SRF um 3 mit Sandro Peter. Spanien führt vorübergehend Grenzkontrollen ein für Reisende aus Italien an den Häfen und Flughäfen. Das kündigte die Regierung am Abend an, wie spanische Medien übereinstimmend berichten. Kontrollen würden seit Mitternacht durchgeführt. Hintergrund ist ein Streit mit Italien. Die italienische Regierung hatte am Samstag ihrerseits Grenzkontrollen für Reisende aus Spanien eingeführt, als Reaktion auf die Migrationskrise in der spanischen Exklave Ceuta. Spanien verlangte am Nachmittag, dass Italien diese Kontrollen bis spätestens übermorgen wieder aufhebe. Italien lehnte dies ab. Im Zusammenhang mit dem Massenansturm von Migrantinnen und Migranten auf die spanische Exklave Ceuta hat die EU-Kommission Gespräche geführt mit Social-Media-Unternehmen. Das teilt die Kommissarin für digitale und Grenztechnologien mit. Konkret habe die EU-Kommission Gespräche geführt mit TikTok und mit Meta, zudem unter anderem Facebook, Instagram oder WhatsApp gehören. Es wird vermutet, dass Falschinformationen in den sozialen Medien für den Ansturm mitverantwortlich sein könnten. Die Kommissarin fordert die Unternehmen auf, entschlossen zu handeln. Die Überwachung müsse verstärkt werden und die Zusammenarbeit mit Faktenprüfern müsse ausgebaut werden. In Kolumbien hat der neue Präsident Abelardo de la Espriella sein Amt offiziell angetreten. Der konservative Politiker wurde vereidigt an einer Zeremonie in der Stadt Cali. An der Amtseinführung nahmen unter anderem auch der spanische König Felipe, die Präsidenten von Argentinien, Ecuador und Chile sowie eine Delegation aus den USA teil. Auch FIFA-Präsident Gianni Infantino war vor Ort. De la Espriella war im Juni zum Präsidenten gewählt worden. Er wurde auch von US-Präsident Donald Trump unterstützt. Er will die Guerilla und den Drogenhandel in Kolumbien bekämpfen. Der 48-Jährige löst Gustavo Petro ab, den ersten linken Präsidenten Kolumbiens. Die Musikerin Angélique Kidjo bekommt einen Stern auf dem Walk of Fame in Hollywood als erste Musikerin aus Afrika. Die 66-Jährige stammt aus dem westafrikanischen Benin und wurde bisher mit 5 Grammys ausgezeichnet. Zu ihren bekanntesten Liedern gehört der Song «Agolo».

Kitscho bekommt ihren Stern auf dem Walk of Fame am 18. August, wie es in einer Mitteilung heißt. Das Wetter, es wird meist sonnig. Nach einem kühlen Morgen mit rund 15 Grad wird es am Nachmittag rund 31 Grad heiß. Das waren Nachrichten von Radio SRF. Am Mikrofon und verantwortlich Sandro Peter.

Das ist die SRF Musikwelle und es ist noch sehr früh. Wenn Sie aufmühen, dann haben wir Ihnen ein ganz liebevolles Musikprogramm parat für einen sanften Start in den Tag. Guten Morgen.

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1: Die Nachrichten von SRF um 4 mit Sandro Peter. Spanien führt vorübergehend Grenzkontrollen für Reisende aus Italien ein, an den Häfen und Flughäfen. Das kündigte die Regierung am Abend an. Hintergrund ist ein Streit mit Italien wegen der Migrationskrise in der spanischen Exklave Ceuta. Aus Madrid berichtet Christian Sachsinger von der ARD.
2: Seit Mitternacht werden die Identität und Staatsangehörigkeit mittels Reisepass und Personalausweis überprüft. Bei Drittstaatsangehörigen, also nicht EU-Bürgern, geht es auch um Visum und Aufenthaltserlaubnis. Die Kontrollen sollen stichprobenartig durchgeführt werden, wie es heißt. Die Maßnahme ist vorerst auf einen Monat befristet, also bis zum 7. September. Sollte sich die Ausgangslage ändern, werde man über den Zeitraum noch einmal nachdenken, heißt es sinngemäß in Madrid. Damit hält die spanische Regierung Italien die Türe weiter offen. Rom soll seine Kontrollen für Spanienreisende an Häfen und Flughäfen einstellen, so die Forderung. Die Regierung Sanchez hatte dafür ein Ultimatum bis zum morgigen Sonntag gestellt. Da Rom das umgehend zurückwies, hat Spanien den Schritt nun einen Tag vorgezogen.
1: Zwei Meldungen aus Lateinamerika in der Übersicht. In Kolumbien hat der neue Präsident Abelardo de la Espriella sein Amt offiziell angetreten. Der konservative Politiker wurde vereidigt an einer Zeremonie in der Stadt Cali. Der 48-Jährige war im Juni zum Präsidenten gewählt worden. Er wurde auch von US-Präsident Donald Trump unterstützt. Er will die Guerilla und den Drogenhandel in Kolumbien bekämpfen. Der 48-Jährige löst Gustavo Petro ab, den ersten linken Präsidenten Kolumbiens. Mexiko und Peru nehmen ihre diplomatischen Beziehungen wieder auf, nach politischen Spannungen. Das haben beide Länder angekündigt. Zur Annäherung kommt es nach der Amtseinführung der peruanischen Staatschefin Keiko Fujimori. Vor 9 Monaten hatte Peru die Beziehungen zu Mexiko vollständig abgebrochen, im Streit um eine ehemalige Ministerpräsidentin. Diese hatte Asyl bekommen in der mexikanischen Botschaft. Gegen sie wird ermittelt wegen angeblicher Beihilfe zu einem versuchten Staatsstreich. Die Musikerin Angélique Kidjo bekommt einen Stern auf dem Walk of Fame in Hollywood als erste Musikerin aus Afrika. Die 66-Jährige stammte aus dem westafrikanischen Benin und wurde bisher mit 5 Grammys ausgezeichnet. Zu ihren bekanntesten Liedern gehört der Song «Agolo».

Kitschow bekommt ihren Stern auf dem Walk of Fame am 18. August, wie es in einer Mitteilung heißt. Das Wetter, es wird meist sonnig. Nach einem kühlen Morgen mit rund 15 Grad wird es am Nachmittag rund 31 Grad heiß. Das waren Nachrichten von Radio SRF, am Mikrofon und verantwortlich Sandro Peter.

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1: Die Nachrichten von SRF um 5 mit Sandro Peter. Dokumente vorweisen bei der Einreise. Spanien führt Grenzkontrollen ein für Reisende aus Italien. In Kolumbien wird der neue Präsident vereidigt. Und Peru und Mexiko nehmen ihre diplomatischen Beziehungen wieder auf. Das Wetter, es wird sonnig und gibt bis zu 31 Grad. Spanien führt vorübergehend Grenzkontrollen ein für Reisende aus Italien an den Häfen und Flughäfen. Das kündigte die Regierung an. Hintergrund ist ein Streit mit Italien wegen der Migrationskrise in der spanischen Exklave Ceuta. Aus Madrid berichtet Christian Sachsinger von der ARD.
2: Die spanische Regierung hat beschlossen, an den Häfen und Flughäfen sofort Grenzkontrollen für Reisende aus Italien einzuführen. Seit Mitternacht werden die Identität und Staatsangehörigkeit mittels Reisepass und Personalausweis überprüft. Bei Drittstaatsangehörigen, also nicht EU-Bürgern, geht es auch um Visum und Aufenthaltserlaubnis. Die Kontrollen sollen stichprobenartig durchgeführt werden, wie es heißt. Die Maßnahme ist vorerst auf einen Monat befristet, also bis zum 7. September. Sollte sich die Ausgangslage ändern, werde man über den Zeitraum noch einmal nachdenken, heißt es sinngemäß in Madrid. Damit hält die spanische Regierung Italien die Türe weiter offen. Rom soll seine Kontrollen für Spanienreisende an Häfen und Flughäfen einstellen, so die Forderung. Die Regierung Sanchez hatte dafür ein Ultimatum bis zum morgigen Sonntag gestellt. Da Rom das umgehend zurückwies, hat Spanien den Schritt nun einen Tag vorgezogen. Die größten Verlierer in diesem Konflikt sind die vielen Reisenden. Nach Angaben der spanischen Flughafengesellschaft AENA wurden allein im ersten Halbjahr mehr als 11 Millionen Flugpassagiere zwischen Italien und Spanien in beiden Richtungen gezählt.
1: Im Zusammenhang mit dem Massenansturm von Migrantinnen und Migranten auf die spanische Exklave Ceuta hat die EU-Kommission Gespräche geführt mit Social-Media-Unternehmen. Das teilt die Kommissarin für Digitale und Grenztechnologien mit. Konkret habe die EU-Kommission Gespräche geführt mit TikTok und mit Meta, zu dem unter anderem Facebook, Instagram oder WhatsApp gehören. Es wird vermutet, dass Falschinformationen in den sozialen Medien für den Ansturm mitverantwortlich sein könnten. Die Kommissarin fordert die Unternehmen auf, entschlossen zu handeln. Die Überwachung müsse verstärkt werden und die Zusammenarbeit mit Faktenprüfern müsse ausgebaut werden. In Kolumbien hat der neue Präsident Abelardo de la Espriella sein Amt offiziell angetreten. Der konservative Politiker wurde vereidigt an einer Zeremonie in der Stadt Cali. An der Amtseinführung nahmen unter anderem auch der spanische König Felipe, die Präsidenten von Argentinien, Ecuador und Chile sowie eine Delegation aus den USA teil. Auch FIFA-Präsident Gianni Infantino war vor Ort. De la Espriella war im Juni zum Präsidenten gewählt worden. Er wurde auch von US-Präsident Donald Trump unterstützt. Er will die Guerilla und den Drogenhandel in Kolumbien bekämpfen. Der 48-Jährige löst Gustavo Petro ab, den ersten linken Präsidenten Kolumbiens. Mexiko und Peru nehmen ihre diplomatischen Beziehungen wieder auf, nach politischen Spannungen. Das haben die beiden Länder angekündigt. Zur Annäherung kommt es nach der Amtseinführung der peruanischen Staatschefin Keiko Fujimori. Vor 9 Monaten hatte Peru die Beziehungen zu Mexiko vollständig abgebrochen, im Streit um eine ehemalige Ministerpräsidentin. Diese hatte Asyl bekommen in der mexikanischen Botschaft. Gegen sie wird ermittelt wegen angeblicher Beihilfe zu einem versuchten Staatsstreich. 2 Meldungen aus der Schweiz in der Übersicht. Bei einem Vorfall am Filmfestival in Locarno ist eine Person verletzt worden. Bei einem Empfang auf dem Monte Verita ist ein Teil eines Podiums eingebrochen. Die Plattform für das Publikum geriet in Schräglage. Die verletzte Person musste zur Kontrolle in ein Spital. Weshalb es zum Unfall kam, wird untersucht. In Rapperswil-Jona im Kanton St. Gallen hat das Seenachtsfest begonnen. Dabei wurde am Abend auch ein Feuerwerk gezündet. Laut der Nachrichtenagentur Keystone SDA verfolgen dieses jeweils tausende Menschen. Im Vorfeld gab es Kritik in der Bevölkerung, dass das Organisationskomitee am Feuerwerk festhielt, trotz des geltenden Feuer- und Feuerwerksverbots. Für das Feuerwerk gab es eine Sonderbewilligung. Die Musikerin Angélique Kidjo bekommt einen Stern auf dem Walk of Fame in Hollywood als erste Musikerin aus Afrika. Die 66-Jährige stammt aus dem westafrikanischen Benin und wurde bisher mit 5 Grammys ausgezeichnet. Zu ihren bekanntesten Liedern gehört der Song «Agolo».

Kitscho bekommt ihren Stern auf dem Walk of Fame am 18. August, wie es in einer Mitteilung heißt. Das Wetter wird meist sonnig. Nach einem kühlen Morgen mit rund 15 Grad wird es am Nachmittag rund 31 Grad heiß. Das waren Nachrichten von Radio SRF. Am Mikrofon und verantwortlich Sandro Peter.

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1: Die Nachrichten von SRF um 6 mit Simon Richle. Spanien führt Grenzkontrollen zu Italien ein. Hintergrund ist ein Streit rund die Krise in Ceuta Ende Juli. Und in Kolumbien hat der neue Präsident offiziell sein Amt übernommen. Er war der Wunschkandidat von US-Präsident Trump. Das Wetter meist sonnig und heiß. Spanien führt vorübergehend Grenzkontrollen für Reisende aus Italien ein, an den Häfen und Flughäfen. Das kündigte die Regierung am Abend an. Hintergrund ist ein Streit mit Italien wegen der Migrationskrise in der spanischen Exklave Ceuta. Aus Madrid berichtet Christian Sachsinger von der ARD.
2: Die spanische Regierung hat beschlossen, an den Häfen und Flughäfen sofort Grenzkontrollen für Reisende aus Italien einzuführen. Seit Mitternacht werden die Identität und Staatsangehörigkeit mittels Reisepass und Personalausweis überprüft. Bei Drittstaatsangehörigen, also Nicht-EU-Bürgern, geht es auch um Visum und Aufenthaltserlaubnis. Die Kontrollen sollen stichprobenartig durchgeführt werden, wie es heißt. Die Maßnahme ist vorerst auf einen Monat befristet, also bis zum 7. September. Sollte sich die Ausgangslage ändern, werde man über den Zeitraum noch einmal nachdenken, heißt es sinngemäß in Madrid. Damit hält die spanische Regierung Italien die Türe weiter offen. Rom soll seine Kontrollen für Spanienreisende an Häfen und Flughäfen einstellen, so die Forderung. Die Regierung Sanchez hatte dafür ein Ultimatum bis zum morgigen Sonntag gestellt. Da Rom das umgehend zurückwies, hat Spanien den Schritt nun einen Tag vorgezogen. Die größten Verlierer in diesem Konflikt sind die vielen Reisenden. Nach Angaben der spanischen Flughafengesellschaft AENA wurden allein im ersten Halbjahr mehr als 11 Millionen Flugpassagiere zwischen Italien und Spanien in beiden Richtungen gezählt.
1: Wir bleiben noch beim Thema. Im Zusammenhang mit dem Massenansturm von Migrantinnen und Migranten auf die spanische Exklave Ceuta hat die EU-Kommission Gespräche geführt mit Social-Media-Unternehmen. Das teilt die Kommissarin für Digitale und Grenztechnologien mit. Konkret habe die EU-Kommission Gespräche geführt mit TikTok und mit Meta, zu dem unter anderem Facebook, Instagram oder WhatsApp gehören. Es wird vermutet, dass falsche Informationen in den sozialen Medien für den Ansturm mitverantwortlich sein könnten. Die Kommissarin fordert die Unternehmen auf, entschlossen zu handeln. Die Überwachung müsse verstärkt werden und die Zusammenarbeit mit Faktenprüfern müsse ausgebaut werden. In Kolumbien hat der neue Präsident Abelardo de Espriella sein Amt offiziell angetreten. Der Rechtsaußenpolitiker wurde vereidigt an einer Zeremonie in der Stadt Cali. De la Espriella war im Juni zum Präsidenten gewählt worden. Er wurde auch von US-Präsident Donald Trump unterstützt. Er will die Guerilla und den Drogenhandel in Kolumbien bekämpfen. Der 48-Jährige löst Gustavo Petro ab, den ersten linken Präsidenten Kolumbiens. Kurz nach der Vereidigung kündigten die USA eine Hilfszahlung von $1 Milliarde für Kolumbien an. Man wolle Präsident de la Espriella bei der Umsetzung der gemeinsamen Ziele unterstützen, hieß es vom US-Außenministerium. Mexiko und Peru nehmen ihre diplomatischen Beziehungen wieder auf, nach politischen Spannungen. Das haben beide Länder angekündigt. Zur Annäherung kommt es nach der Amtseinführung der peruanischen Staatschefin Keiko Fujimori. Vor 9 Monaten hatte Peru die Beziehungen zu Mexiko vollständig abgebrochen, im Streit um eine ehemalige Ministerpräsidentin. Diese hatte Asyl bekommen in der mexikanischen Botschaft. Gegen sie wird ermittelt wegen angeblicher Beihilfe zu einem versuchten Staatsstreich. Der ChatGPT-Konzern OpenAI will seine Modelle von künstlicher Intelligenz künftig besser kontrollieren. Grund ist eine Hacking-Attacke einer KI von OpenAI. Diese war aus einer isolierten Testumgebung ausgebrochen, ins offene Internet gelangt und hatte ein anderes Unternehmen gehackt. OpenAI sagt nun, es wolle seine Software stärker überwachen und abschirmen. Die Entwicklung eines neuen KI-Modells wurde teilweise gestoppt. Das Modell könne möglicherweise eigenständig Schwachstellen finden und Cyberattacken durchführen. Die Musikerin Angélique Kidjo bekommt einen Stern auf dem Walk of Fame in Hollywood als erste Musikerin aus Afrika. Die 66-Jährige stammt aus dem westafrikanischen Benin und wurde bisher mit 5 Grammys ausgezeichnet. Zu ihren bekanntesten Liedern gehört der Song Agolo.

0: Kitscher bekommt ihren Stern auf dem Walk of Fame am 18. August, wie es in einer Mitteilung heißt. Soweit die Meldungen. Und nur noch zum Wetter. Heute ist es sonnig bei 30 bis 33 Grad. Über den Bergen gibt es ein paar Quellwolken. In Graubünden sind lokale Schauer möglich. Das waren Nachrichten von Radio SRF. Verantwortlich war Frank Estermann.
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2: Samstagmorgen, das ist Ihre SRF Musikwelle. Kommen Sie gut in den Tag.

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1: Die Nachrichten von SRF um 7 mit Simon Rechle und diesen Themen. Spanien und Italien streiten über Grenzkontrollen. Zu spüren bekommen das Reisende zwischen den beiden Ländern. In Kolumbien übernimmt ein neuer Präsident. Er will gegen Guerillas und Drogen kämpfen. Und das KI-Unternehmen OpenAI will seinen KIs genauer auf die Finger schauen, damit sie nicht selbstständig Hackerangriffe starten. Das Wetter meist sonnig und heiß heute. Zwischen Spanien und Italien gibt es zurzeit einen Streit wegen der Migrationskrise in der spanischen Exklave Ceuta. Nun geht dieser Streit in die nächste Runde. Spanien führt vorübergehend Grenzkontrollen ein für Menschen, die aus Italien einreisen, per Schiff oder per Flugzeug. Frank Gestermann aus der Nachrichtenredaktion, wieso macht Spanien das?
2: Es ist eine Reaktion auf die Politik Italiens. Italien hat solche Kontrollen für Einreisende aus Spanien eingeführt, mit der Begründung, dass man sich vor der Migration aus Spanien schützen wolle. Dies nachdem mehrere 10.000 Menschen aus Marokko in die spanische Exklave Ceuta gelangt waren. Spanien hatte verlangt, dass Italien mit diesen Kontrollen bis morgen Sonntag wieder aufhört, nachdem sich die Situation in Ceuta beruhigt hat. Italien hat das aber zurückgewiesen. Darum hat Spanien nun seinerseits solche Grenzkontrollen eingeführt.
1: Und was heißt das konkret für die Menschen, die aus Italien nach Spanien reisen?
2: Wenn sie an den Häfen und Flughäfen in Spanien ankommen, brauchen sie möglicherweise mehr Geduld. Seit Mitternacht werden ihre Identität und Staatsangehörigkeit überprüft. Die Kontrollen soll es stichprobenartig geben und für den Moment vorübergehend einen Monat lang. Spanien zeigt sich aber weiter offen, die Probleme auf diplomatischem Weg zu lösen.
1: Die Informationen von Frank Estermann. Und nun zu zwei Meldungen im Zusammenhang mit dem Ukraine-Krieg. Bei neuen russischen Angriffen auf die ukrainische Hauptstadt Kiew und deren Umgebung sind in der Nacht mindestens 3 Menschen getötet worden. Unter den Getöteten sei auch ein Kind, sagen die ukrainischen Behörden. In der Ukraine sind die Abwehrraketen knapp, deshalb kann das Militär russische Raketen praktisch nicht mehr abfangen. Und in den USA hat eine Kammer des Parlaments, der Senat, für neue, schärfere Sanktionen gegen Russland gestimmt. Mit 86 zu 11 Stimmen. Vorgesehen sind unter anderem Sanktionen gegen russische Politiker und Unternehmen sowie gegen den russischen Öl- und Gasexport. Diese Einnahmen sind für Russland zentral, um den Krieg gegen die Ukraine zu finanzieren. In Kolumbien hat der neue Präsident Abelardo de la Espriella sein Amt offiziell angetreten. Der Rechtsaußenpolitiker wurde vereidigt an einer Zeremonie in der Stadt Cali. De la Espriella war im Juni zum Präsidenten gewählt worden. Er wurde auch von US-Präsident Donald Trump unterstützt. Er will die Guerilla und den Drogenhandel in Kolumbien bekämpfen. Der 48-Jährige löst Gustavo Petro ab, den ersten linken Präsidenten Kolumbiens. Kurz nach der Vereidigung kündigten die USA eine Hilfszahlung von 1 Milliarde Dollar für Kolumbien an. Man wolle Präsident de la Espriella bei der Umsetzung der gemeinsamen Ziele unterstützen, hieß es vom US-Außenministerium. Und nun zum ChatGPT-Konzern OpenAI. Der will seine Modelle von künstlicher Intelligenz künftig besser kontrollieren. Das Unternehmen will seine Software stärker überwachen und abschirmen, um neue Cyberangriffe zu verhindern. Aus Los Angeles, ARD-Korrespondentin Antje Sieb.
3: OpenAI will bei der Entwicklung seines neuen KI-Modells Astra nach eigenen Angaben die Sicherheitsmaßnahmen verschärfen. Der Grund sind Bedenken bezüglich der Fähigkeiten des Modells. Nach internen Auswertungen könne man kritische Fähigkeiten im Bereich Cybersicherheit nicht ausschließen, teilte die Firma mit. Dabei geht es etwa darum, dass Modelle eigenständig in der Lage sind, komplexe Cyberangriffe auszuführen. Astra wird trotzdem weiterentwickelt. Man wolle aber die Sicherheitsstandards verschärfen. Bereiche, in denen das bisher nicht möglich sei, würden pausiert, so OpenAI in einer Pressemitteilung. In den letzten Wochen war bekannt geworden, dass andere KI-Modelle von OpenAI, aber auch von Anthropic und Meta bei Tests ungeplant und eigenständig in fremde Systeme eingedrungen waren. Auch ein britisches Regierungslabor hatte Testergebnisse veröffentlicht. Danach hatten Modelle gezielt versucht, Menschen zu täuschen, um schädliche Codesequenzen einzuschleusen. Die Vorfälle haben zu einer verstärkten Diskussion um die Sicherheit und Regulierung von KI-Modellen geführt.
1: Antje Sieb von der ARD hat berichtet. Die Börsendaten von SIX, der Dow Jones Index in New York hat 0,3% gewonnen, der Euro wird zu 93,37 Rappen gehandelt und der Dollar kostet 80,78 Rappen. Soweit die Meldungen. Und noch zum Wetter. Heute ist es sonnig bei 30 bis 33 Grad. Über den Bergen gibt es ein paar Quellwolken. In Graubünden sind lokale Schauer möglich. Das waren Nachrichten von Radio SRF. Verantwortlich war Frank Estermann.
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4: Schön aufgestanden oder gerade im Begriff dazu zum Aufstehen sind Sie heute Samstagmorgen mit der SRF Musikwelle. Am Mikrofon der Erik Dauer und wie ermuntert Johanna von Kotzian heute Morgen schon ist, das lassen wir Sie am besten gerade selber singen.

Sommerfeeling, jede Menge Spass, da verspüren die jungen Pustra bei SRF Musikwelle. Dort, wo die Maria, Mutter Gottes, in Erscheinung tritt, oder wo es zumindest heisst, dass sie erschienen ist, dort gibt es früher oder später ja auch einen Wallfahrtsort, oder, wo dann auch Pilgerinnen und Pilgerin Scharen anlockt. Und das bedeutet natürlich auch viel Geld. Lourdes ist ein Paradebeispiel für so einen Wallfahrtsort und einen ganz bekannten aber auch in Bosnien. Was dort Maria so alles bewegt. Wir hören es gerade in ein paar Minuten.

0: Der Faustwalzer, gespielt hat das Berliner Pavillon Orchester. Wallfahrtsort gibt's en masse auf der Welt, speziell auch Wallfahrtsort, wo mit der Maria, Mutter Gottes, zu tun haben. Und der bekannteste hier in der Schweiz, würde ich meinen, das ist Einsiedler mit der schwarzen Madonna. Uns zu setzen zu dem Zweck aber auf Bosnien.
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0: Und zwar auf Medjugorje, das ist sogar einer von der bekanntesten und beliebtesten Wallfahrtsorte von Europa. Bis vor kurzem ist Medjugorje ja in der Schlagzeile gestanden wegen Vandalismus. Jetzt aber glänzt der Wallfahrtsort bereits wieder dank seiner Maria-Erscheinungen und zieht Pilgerinnen und Pilger an. Übrigens auch ein Haufen junge Menschen. Diese Woche ist Jugendwoche. Und warum Medjugorje so beliebt ist, erklärt Igor Basic im Stichwort mit Religion.

So hat es diese Woche im Herzen vom Ort Medjugorje getönt. 6 Tage lang sind auf dem grossen Platz vor der römisch-katholischen Kirche Zehntausende von jungen Menschen zusammengekommen, zum Gottesdienst, persönlichen Glaubensbekenntnis und zum Zusammensingen. Das Jugendfest, auf Bosnisch heisst es Mladifest, hat schon zum 37. Mal stattgefunden. Dass es in Medjugorje ein Jugendfest gibt, ist kein Zufall, weil der Ursprung von dem Wallfahrtsort mit Jugendlichen zu tun hat. So haben im Jahr 1981 6 Kinder und Jugendliche nach eigenen Angaben die Jungfrau Maria gesehen. Ihr Erfahrungsbericht hat dann dazu geführt, dass nach und nach immer mehr Leute auf Medjugorje pilgert sind. Mittlerweile sind es über 2 Millionen Pilgerinnen und Pilger im Jahr. Lang hat sich der Vatikan geweigert, Medjugorje als offizieller Wallfahrtsort der römisch-katholischen Kirche anzuerkennen, und er hat offizielle, von Pfarreien und Bistümer organisierte Pilgerfahrten dorthin verboten. Erst im Jahr 2024 dann hat man in Rom eingelenkt und der Papst Franziskus hat das sogenannte Nihil Obstat ausgesprochen, was heisst, dass nichts dagegen spricht, auf Medjugorje zu pilgern und die Maria, die Mutter von Jesus, zu verehren. Damit ist der Wallfahrtsort seitdem offiziell von der römisch-katholischen Kirche anerkannt. Gleichzeitig äußert sich der Vatikan aber immer noch nicht zu den Marienerscheinungen, die anscheinend in Medjugorje stattgefunden haben. Seit dem Jahr 1981 sind mittlerweile über 60 Millionen Menschen auf Medjugorje pilgert und das ursprünglich arme Dorf im Süden von Bosnien hat sich zu einem richtigen touristischen Hotspot entwickelt, mit Pensionen, Hotels, vielen Restaurants und Läden, wo man Marienstatuen kaufen kann. Bis zu 90 Millionen Euro Umsatz im Jahr macht das kleine Dorf mittlerweile.

Historisch geht die römisch-katholische Seelsorge in Medjugorje auf den Franziskanerorden zurück, wo seit über 700 Jahren eine wichtige Rolle für die katholische Bevölkerung, also vor allem die Kroaten, in ganz Bosnien spielt. Die Franziskaner haben nach den ersten angeblichen Erscheinungen im Jahr 1981 auch maßgeblich dazu beigetragen, Medjugorje als Wallfahrtsort bekannt zu machen. Das hat einerseits zu einem Konflikt mit dem Bischof in der benachbarten Stadt Mostar geführt, andererseits hat es aber auch die kommunistische Partei im damaligen Jugoslawien aufgescheucht. So hat die kommunistische Regierung in Belgrad die angeblichen Marienerscheinungen, die ein Jahr nach dem Tod vom jugoslawischen Staatspräsident Tito passiert sind, als einen politischen Akt von kroatischen Nationalisten deutet. Daraufhin hat es Versammlungsverbot gegeben, man hat die Familien der sogenannten Seherkind bespitzelt und auch Priester verhaftet und zu langen Haftstrafen verurteilt. Die Repressionen haben dann aber nach und nach abgenommen und haben mit dem Zusammenbruch vom sozialistischen Vielvölkerstaat Jugoslawien ganz aufgehört. Drei von diesen damals jugendlichen angeblichen Seher behaupten übrigens, dass die Jungfrau Maria ihnen immer noch täglich erscheine, als Botschafterin vom Frieden und um die ganze Welt

zu Gott und dem Heil zu bekehren. Das macht Medjugorje zum römisch-katholischen Wallfahrtsort mit der längsten und grössten Serie an Marienerscheinungen weltweit. Und am 37. Jugendfest, das letzte Woche in Medjugorje stattgefunden hat, spürt man, dass unabhängig davon, wie der Vatikan die Erscheinungen beurteilt, die Pilgerinnen und Pilger mit vollem Herz dabei sind.

0: Das ist HWH. Teddy sehnen sich nach Haus.
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0: Ja, und bei uns in der Schweiz ist heute ein wolkenloser Tag angesagt, Jürgen Ackermann von SRF Meteo.
2: Genau.
0: Aber fast nicht überall, glaube ich.
2: Nicht überall, aber für die meisten gibt es heute praktisch einen wolkenlosen Tag, höchstens ein paar dünne Schleierwolken am Himmel und über den Bergen, da gibt es ein paar kleine Quellwolken. Aber eben, wie gesagt, es ist nicht überall wolkenlos. Es hat von den Regengüssen und Gewittern noch sehr viel Feuchtigkeit, besonders auf der Alpen-Südseite und im Engadin. Sprich, wir haben dort Wolkenfelder oder auch Nebel und Hochnebel im Engadin. Die sollten sich im Laufe vom Vormittag auflocken und aus dieser Feuchtigkeit bildet sich dann eben Quellwolken. Besonders über Graubünden sind ganz lokale grössere Quellwolken möglich und über Südbünden kann ich ganz lokale Platzregen nicht ausschliessen. Sonst bleibt es heute trocken und es wird wieder heiss. Die Höchstwerte liegen auf beiden Seiten der Alpen zwischen 29 und 33 Grad. Es ist aber im Norden eine angenehme Hitze, weil auch noch eine schwache Brise geht.
0: Angenehme Hitze, das höre ich gerne. Geht es am Sonntag auch angenehm heiss weiter?
2: Es wird morgen wieder heiss. Es ist nicht typisch im Norden, aber die Luft wird schon ein bisschen feuchter und so ist es morgen nicht mehr ganz so sonnig, es ziehen vorübergehend mal Wolkenfelder durch, wo die Sonne zum Teil länger, zum Teil weniger lang abdeckt. Vor allem so ein bisschen im Westen entlang vom Jura, da scheint man die Sonne nur zum Teil. Es sind schwache Regengüsse möglich und am Nachmittag bildet sich dann auch über den Bergen, über den Alpen noch einzelne Platzregen und Gewitter.
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Angela Neubauer, mia, mia bella amore, da bei SRF Musikwelle. Und wenn man retromanisch übersetzen will, dann hilft es ja immer ein bisschen, wenn man sich an anderen latinischen Sprachen orientiert. Das kann hilfreich sein, kann einem aber auch total verwirren. Also mir ist jetzt bei dieser Polka da von den Engadiner Länderfreunden so gegangen, das ist Nozza süd Schlin. Also gut, Schlin. Wenn wir nicht übersetzen, oder? Damit ist die Ortschaft Schlin gemeint. Und bei Nozzas könntest du jetzt aber denken, das kommt eventuell von Notte, italienisch für Nacht, oder Nuit, französisch. Noche in Spanisch würde auch noch passen, oder? Tönt alles ein bisschen wie Nozzas, aber nein. Nozzas in dem Fall heisst etwas ganz anderes. Da wird nämlich geheiratet. Aber machen wir doch einen Kompromiss. Vielleicht findet die Heirat in Schlin ja auch mitten in der

0: Der Angelito Miguel ist das gewesen. 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
1: Die Nachrichten von SRF um 8 mit Simon Rechle und mit diesen Themen. Wer von Italien nach Spanien reist, braucht am Flughafen vielleicht mehr Geduld, weil Spanien wegen eines Streits Grenzkontrollen einführt. Dann in Kolumbien beginnt der neue Rechtsaußenpräsident mit der Arbeit. Er hat unter anderem den Guerilla-Gruppen den Kampf angesagt. Und der ChatGPT-Konzern OpenAI will mehr Sicherheitsmaßnahmen bei seinen KI-Modellen einführen, nachdem eine seiner KIs ein fremdes Unternehmen gehackt hat. Das Wetter sonnig und heiß heute. Zwischen Spanien und Italien gibt es zurzeit einen Streit wegen der Migrationskrise in der spanischen Exklave Ceuta. Nun geht dieser Streit in die nächste Runde. Spanien führt vorübergehend Grenzkontrollen ein für Menschen, die aus Italien einreisen, per Schiff oder per Flugzeug. Frank Gestermann aus der Nachrichtenredaktion. Wieso macht Spanien das?
2: Es ist eine Reaktion auf die Politik Italiens. Italien hatte solche Kontrollen für Einreisende aus Spanien eingeführt, mit der Begründung, dass man sich vor der Migration aus Spanien schützen wolle. Dies, nachdem mehrere 10.000 Menschen aus Marokko in die spanische Exklave Ceuta gelangt waren. Spanien hatte verlangt, dass Italien mit diesen Kontrollen bis morgen Sonntag wieder aufhört, nachdem sich die Situation in Ceuta beruhigt hat. Italien hat das aber zurückgewiesen. Darum hat Spanien nun seinerseits solche Grenzkontrollen eingeführt.
1: Und was heißt das für die Menschen, die aus Italien nach Spanien einreisen?
2: Wenn sie an den Häfen und Flughäfen in Spanien ankommen, brauchen sie möglicherweise mehr Geduld. Seit Mitternacht werden ihre Identität und Staatsangehörigkeit überprüft. Die Kontrollen soll es stichprobenartig geben und für den Moment vorübergehend einen Monat lang. Spanien zeigt sich aber weiter offen, die Probleme auf diplomatischem Weg zu lösen.
1: Die Informationen von Frank Estermann. Und nun zu zwei Meldungen im Zusammenhang mit dem Ukraine-Krieg. Bei neuen russischen Angriffen auf die ukrainische Hauptstadt Kiew und deren Umgebung sind in der Nacht mindestens 3 Menschen getötet worden. Unter den Getöteten sei auch ein Kind, sagen die ukrainischen Behörden. In der Ukraine sind die Abwehrraketen knapp, deshalb kann das Militär russische Raketen praktisch nicht mehr abfangen. Und in den USA hat eine Kammer des Parlaments, der Senat, für neue, schärfere Sanktionen gegen Russland gestimmt, mit 86 zu 11 Stimmen. Vorgesehen sind unter anderem Sanktionen gegen russische Politiker und Unternehmen sowie gegen den russischen Öl- und Gasexport. Diese Einnahmen sind für Russland zentral, um den Krieg gegen die Ukraine zu finanzieren. In Kolumbien hat der neue Präsident Abelardo de la Espriella sein Amt offiziell angetreten. Der Rechtsaußenpolitiker wurde vereidigt an einer Zeremonie in der Stadt Cali. De la Espriella war im Juni zum Präsidenten gewählt worden. Er wurde auch von US-Präsident Donald Trump unterstützt. Er will die Guerilla und den Drogenhandel in Kolumbien bekämpfen, sagt er. Der 48-Jährige löst Gustavo Petro ab, den ersten linken Präsidenten Kolumbiens. Kurz nach der Vereidigung kündigten die USA eine Hilfszahlung von 1 Milliarde Dollar für Kolumbien an. Man wolle Präsident de la Espriella bei der Umsetzung der gemeinsamen Ziele unterstützen, hieß es vom US-Außenministerium. Und nun zum ChatGPT-Konzern OpenAI. Der will seine Modelle von künstlicher Intelligenz künftig besser kontrollieren. Das Unternehmen will seine Software stärker überwachen und abschirmen, um neue Cyberangriffe zu verhindern. Aus Los Angeles berichtet ARD-Korrespondentin Antje Sieb.
3: OpenAI will bei der Entwicklung seines neuen KI-Modells Astra nach eigenen Angaben die Sicherheitsmaßnahmen verschärfen. Der Grund sind Bedenken bezüglich der Fähigkeiten des Modells. Nach internen Auswertungen könne man kritische Fähigkeiten im Bereich Cybersicherheit nicht ausschließen, teilte die Firma mit. Dabei geht es etwa darum, dass Modelle eigenständig in der Lage sind, komplexe Cyberangriffe auszuführen. Astra wird trotzdem weiterentwickelt, man wolle aber die Sicherheitsstandards verschärfen. Bereiche, in denen das bisher nicht möglich sei, würden pausiert, so OpenAI in einer Pressemitteilung. In den letzten Wochen war bekannt geworden, dass andere KI-Modelle von OpenAI, aber auch von Anthropic und Meta bei Tests ungeplant und eigenständig in fremde Systeme eingedrungen waren. Auch ein britisches Regierungslabor hatte Testergebnisse veröffentlicht. Danach hatten Modelle gezielt versucht, Menschen zu täuschen, um schädliche Codesequenzen einzuschleusen. Die Vorfälle haben zu einer verstärkten Diskussion um die Sicherheit und Regulierung von KI-Modellen geführt.
1: Der Bericht von Antje Sieb von der ARD. Nun zu den Börsendaten von SIX. Der Dow Jones Index in New York hat 0,3% gewonnen. Der Euro wird zu 93,37 gehandelt und der Dollar kostet 80,78. Soweit die Meldungen. Und noch der Blick aufs Wetter von heute. Es wird sonnig bei 30 bis 33 Grad. Über den Bergen gibt es ein paar Quellwolken. In Graubünden sind auch noch lokale Regenschauer möglich. Das waren Nachrichten von Radio SRF. Verantwortlich war Frank Estermann.
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0: Ja, da wacht sich's gut auf mit uns zusammen. Am Mikrofon der Erik Dauer und Brigitte Träger nimmt uns zur Begrüßung gerade noch fest in den Arm.

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0: rassige Samba da von King's Grove Orchester sind das sie?
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0: Die Annalise Broder darf ich begrüßen von Liss, Kanton Bern. Guten Morgen, Frau Broder.
3: Guten Morgen, Dauer.
0: Sie sind schon fit aufgestanden und sind schon bereit zum Kuchen kochen. Kuchen backen, Sie meinen, haben Sie so kleine Törtchen, gell? So.
3: Genau, ja.
0: Und heute wird es mit was belegt?
3: Mit Mirabellen. Das sind so kleine gelbe Blümchen.
0: Die habe ich letztens auch gesehen. Ja, die sind jetzt gerade, kann man kaufen, die Mirabellen, die kleinen. Sind Blümchen, oder sind die noch.
3: Ja,
0: recht
3: das ist süß. Die sind sehr süß. Die bin ich am Mittwoch mit ihnen ablesen, zu meiner Cousine, die ich heute übrigens auch gerade gesehen habe. Noch herzlichen Dank, wenn sie zulässt. Sie hat einen Baum und dann sind wir die ablesen.
0: Ah, das sind natürlich nicht die eigenen, das sind natürlich die besten, oder? Die hatten dann Zeit gehabt zum Reifen, vor allem.
3: Das ist genau so, ja.
0: Super. Also, das steht auf dem Plan. Ein Kaffee klatscht gerade auch noch mit Cousine und Verwandten.
3: Cousine und Schwestern.
0: Schön. Also, genau, dann hoffe ich natürlich, dass Sie jetzt da bei uns auch richtig gut gewinnen. Dann haben Sie gerade etwas zu erzählen heute im Kaffeeklatsch.
3: Genau, das hoffe ich auch.
0: Ich muss mich noch rasch korrigieren. Sie haben gesagt, es kann bis zu 3 von diesen Billett gewinnen da für die Schifffahrt auf Untersee. Sie können bis zu 2 gewinnen. Muss ich also nochmal korrigieren. Und zwar geht es so, dass Sie pro richtig eingeschätzte Behauptung einen Punkt kriegen. Sie müssen mindestens 3 Punkte haben am Schluss, damit es eine Tageskarte gibt. Und ab 5 Punkten gibt es dann sogar 2 von diesen Tageskarten.
3: Ja.
0: So, das ist die Spielerklärung, die auch ganz wichtig ist. Und dann fangen wir an mit der ersten Behauptung. Und zwar geht es da ein bisschen, ich hoffe, Sie sind auch schon mal geflogen. Jeder Flughafen hat nämlich einen Flughafencode. Und ich behaupte, wenn Sie zum Flughafen mit dem Code BSL fliegen, dann landen Sie in Barcelona. BSL.
3: Da bin ich nicht sicher, aber ich sage mal ja.
0: Die zweite Behauptung, da hören wir schnell an. Das ist nämlich eine Vogelart, die in der Schweiz heimisch ist und sehr laut, wie wir da jetzt hören. Und ich behaupte, das sind Mittelmeermöwen.
3: Möwen ist, glaube ich, aber Mittelmeer. Ja, ich glaube nach das, ja.
0: Sie glauben mir das gut. Also, dann behaupte ich als nächstes, ein Mensch hat 2 Leber.
3: Nein.
0: Dann die vierte Behauptung. Der Schweizer Schriftstellerweg, der befindet sich in St. Gallen.

0: Ich glaube, das Schrei. Nein, nein, ich sage nein.
1: Nein, also.
0: Nein.
1: Jetzt noch Ihre Selbsteinschätzung. Es geht ums Verdoppeln.
0: Ja, ja, ja. Das war eine schwierige Frage.
1: Schwierige? Ja, das freut mich aber. Bis zum Knobeln.
0: Ja, ich bin jetzt mal nicht so mutig. Ich sage mal 3.
1: 3?
0: Okay. Ja.
1: Wir würden es verdoppeln. Auf 6 Punkte, wenn Sie 3 richtig haben. Sie können natürlich auch alle 5 richtig haben, wäre auch schön. Schauen wir mal, wie es ist. Also, jeder Flughafen hat einen Flughafen-Code. Die haben behauptet, wenn Sie zum Flughafen BSL fliegen, dann landen Sie zu Barcelona. Sie haben gesagt, ja. Ja, nicht wirklich. Bei BSL landen Sie in Basel, Mühlhaus.
0: Ah, Basel, okay.
1: Ja. Also viel näher. Wir nicht einmal auf Barcelona für auf BSL. Da hat es kein Pünktlich gegeben. Die Vogelart da, habe ich gesagt, ist eine einheimische, sehr laute Mittelmeermöwe, habe ich gesagt. Sie haben gesagt, das glaube ich ihnen und sie haben recht gehabt. Also seit den 60er Jahren sind die auch in der Schweiz heimisch. Mit Vorliebe an grösseren Gewässern wie so Zürich, Genf oder Vierwaldstättersee hört man sie sehr laut, wenn man gehört haben. Also, das gibt einen Punkt. Haben wir schon mal einen. Dann, habe ich gesagt, ein Mensch hat 2 Lebern. Da haben sie gesagt, nein, und das stimmt ebenfalls. 2 Nieren haben wir, aber nur 1 Leber. 2 Punkte bis jetzt. Denn der Schweizer Schriftstellweg befindet sich in St. Gallen, habe ich behauptet. Haben sie nicht gewusst, haben dann aber gesagt, nein. Und der Schriftstellweg befindet sich nicht in St. Gallen, sondern in Olten. Und damit haben sie schon mal ein Billett gewonnen. Gratulieren. Jetzt haben wir noch die Option, also die letzte, das, wenn sie die auch richtig haben, haben sie 4. Sie haben gesagt, sie haben nur 3 richtig. Jetzt schauen wir mal, wie das ist. Können wir es verdoppeln oder nicht? France Gall besingt in ihrem Schlager einen berühmten Fluss. Ich habe behauptet, das ist der Inn. Sie haben gesagt, nein, es ist...
2: Links und rechts vom Rhein.
1: Sie haben so recht gehabt. Wir können aber nicht verdoppeln. Das heisst, es gibt ein Billett für eine Schiffsfahrt für Sie, wo Sie gewonnen haben.
0: Ja, ist auch schön.
1: Das ist ein schöner Preis... Genau. Einen schönen Ausflug, wo ich Ihnen ganz viel Freude wünsche und unbedingt dem Kaffeekränzli erzählen, dass Sie heute gewonnen haben.
0: Ja, danke schön.
1: Das machen Sie. Also,
0: danke vielmals,
1: ich danke fürs Mitspielen und wünsche Ihnen ganz schönes Tag. Auf Wiederhören.
0: Das wünsche ich euch auch. Merci. Auf Wiederhören, Dauer. Danke.
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1: Schwierig Sex gewesen, he? Aber eben, ein bisschen Knoblauch, das tut doch auch, macht doch auch Spass. Und da jetzt die Frage, wo sie richtig beantwortet hat, die Behauptung über die France Gall und wo sie gefragt ist, wo, an welchem Fluss sie sich da befindet, nämlich links und rechts vom Rhein.

0: La Magnana Los Trovadores.
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0: Die Hitzemarke von 30 Grad wird heute wieder erreicht, würde ich jetzt mal sagen. Und,
2: ja.
0: Aber es ist eine angenehme Hitze, trotz allem Jürg Ackermann von SRF Meteo.
2: Genau, es ist eine angenehme Hitze, weil die Luft relativ trocken ist. Das bin ich auf der Alpen-Nordseite und es geht auch noch schwache Beise. Also es lässt sich draussen gut aushalten, wenn man vielleicht nicht gerade an der prallen Sonne ist. Weil die Sonne, die scheint nämlich praktisch vom wolkenlosen Himmel den ganzen Tag, von früh bis spät, außer gerade über den Bergen. Da gibt es schon ein paar Quellwolken. Feuchter ist die Luft auf der Alpen-Südseite. Dort geht es weiterhin schwül, heiß weiter. Und in dieser feuchten Luft haben wir auch am Alpen-Südhang und im Tessin einige Quellwolken oder Wolkenfelder und im Engadin jetzt auch noch Nebel und Hochnebel. Doch die Wolkenfelder und die Quellwolken, die lockern sich noch ein bisschen auf. Es gibt dann daraus Quellwolken und besonders eben über Graubünden und über Südbünden werden die Quellwolken zum Teil grösser und eben über den Bündner Südteil kann ich ganz lokal Platz eigentlich nicht ausschliessen. Sonst bleibt es heute den ganzen Tag trocken.
0: Ja, und eben das Trocken ist ja auch etwas, was viel beschäftigt. Ja, die Landwirte, es ist halt wirklich verrückt trocken. So ein bisschen ein Platzregel nützt da nicht viel, oder? Was ist da, ich finde, etwas anderes noch?
2: Es bräuchte wirklich mal mehrere Tage flächige Regen. Also nicht nur einfach ein Platzregen, der viel Regen in eine kurze Zeit bringt. Wirklich über mehrere Tage verteilter Regen wäre praktisch. Das ist aber in den nächsten Tagen überhaupt nicht zu erwarten. Wobei wir morgen und am Montag schon eine andere Wetterlage haben, die durchaus mal stellenweise Regengüsse oder Gewitter können aufziehen, das aber hauptsächlich über den Bergen. Am Montag können es ganz lokal im Flachland mal einen Platzregen geben. Und allgemein ist es morgen nicht mehr so sonnig wie heute. Es ziehen vorübergehend mal Wolkenfelder durch, wo die Sonne zum Teil länger, zum Teil weniger lang abdeckt. Vor allem so in der Westschweiz am Jura entlang. Da sind die Wolkenfelder auch immer mal wieder ein bisschen dichter und es könnte sich im Jura ein bisschen Regen geben. Und am Nachmittag entstehen dann über den Alpen Platzregen und Gewitter. Trotz weniger Sonne ist es am Morgen noch mal heiss mit 30 bis 34 Grad. Aber die Luft im Norden bleibt noch relativ trocken.
0: Ja, der grosse Regi, das ist die grosse Hoffnung. Lasst noch auf sich warten. Merci vielmals, Jürg Ackermann von SRF Meteo.

Wo ist der Mann mit dem Bart, fragt sich dort Vivi Bach und ja, ihren geliebten Ehemann, das ist der Dietmar Schönherr, der dann in späteren Jahren auch noch einen Bart trägt. Ja, in den 60er Jahren sind die beiden ja ein Traumpaar gewesen, so Ende 60er, Anfang 70er, um ganz genau zu sein, mit der Fernsehshow. Wünscht ihr was? Da haben sie Fernsehgeschichte geschrieben, haben sie vielleicht auch noch gesehen, die Sendung. Ja, und apropos wünscht ihr was? So heisst auch unser beliebtes Wunschkonzert, wo morgen Sonntag Nachmittag in eine nächste Runde geht. Und Sie könnten dafür gerne noch anrufen und mitmachen unter 0848 086 086 0848 086 086 fürs Wünschen was vom morgen Sonntag.

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1: Die Nachrichten von SRF um 9 mit Simon Richle. Guten Morgen. Italien und Spanien streiten nach der Migrationskrise in Ceuta. Die Leidtragenden sind Reisende zwischen den beiden Ländern. Und später schauen wir auf den KI-Konzern OpenAI. Der will mehr in die Sicherheit investieren, um seine KI-Modelle besser kontrollieren zu können. Und das Wetter heute meist sonnig und heiß. Zwischen Spanien und Italien gibt es zurzeit einen Streit wegen der Migrationskrise in der spanischen Exklave Ceuta. Nun geht dieser Streit in die nächste Runde. Spanien führt vorübergehend Grenzkontrollen ein für Menschen, die aus Italien einreisen, per Schiff oder per Flugzeug. Frank Estermann aus der Nachrichtenredaktion, wieso macht Spanien das?
2: Es ist eine Reaktion auf die Politik Italiens. Italien hatte solche Kontrollen für Einreisende aus Spanien eingeführt, mit der Begründung, dass man sich vor der Migration aus Spanien schützen wolle. Dies nachdem mehrere 10.000 Menschen aus Marokko in die spanische Exklave Ceuta gelangt waren. Spanien hatte verlangt, dass Italien mit diesen Kontrollen bis morgen Sonntag wieder aufhört, nachdem sich die Situation in Ceuta beruhigt hat. Italien hat das aber zurückgewiesen. Darum hat Spanien nun seinerseits solche Kontrollen eingeführt.
1: Und was heißt das für die Menschen, die aus Italien nach Spanien reisen?
2: Wenn sie an den Häfen und Flughäfen in Spanien ankommen, brauchen sie möglicherweise mehr Geduld. Denn seit Mitternacht werden ihre Identität und Staatsangehörigkeit überprüft. Die Kontrollen soll es stichprobenartig geben und für den Moment vorübergehend einen Monat lang. Spanien zeigt sich aber weiter offen, die Probleme auf diplomatischem Weg zu lösen.
1: Die Informationen von Frank Estermann. Vielen Dank. Und nun zwei Meldungen im Zusammenhang mit dem Ukraine-Krieg. Bei neuen russischen Angriffen auf die ukrainische Hauptstadt Kiew und deren Umgebung sind in der Nacht mindestens 3 Menschen getötet worden. Unter den Getöteten sei auch ein Kind, sagen die ukrainischen Behörden. In der Ukraine sind die Abwehrraketen knapp, deshalb kann das Militär russische Raketen praktisch nicht mehr abfangen. Und in den USA hat eine Kammer des Parlaments, der Senat, für neue, schärfere Sanktionen gegen Russland gestimmt, mit 86-11 Stimmen. Vorgesehen sind unter anderem Sanktionen gegen russische Politiker und Unternehmen sowie gegen den russischen Öl- und Gasexport. Diese Einnahmen sind für Russland zentral, um den Krieg gegen die Ukraine zu finanzieren. Nach Kolumbien. Dort hat der neue Präsident Abelardo de la Espriella sein Amt offiziell angetreten. Der Rechtsaußenpolitiker wurde vereidigt an einer Zeremonie in der Stadt Cali. De la Espriella war im Juni zum Präsidenten gewählt worden. Er wurde auch von US-Präsident Donald Trump unterstützt. Er will die Guerilla und den Drogenhandel in Kolumbien bekämpfen. Der 48-Jährige löst Gustavo Petro ab. Der war der erste linke Präsident Kolumbiens. Gestern ist in Japan der Taifun Dolphin auf Land getroffen. Nun bereitet sich China auf den Wirbelsturm vor. Hunderte Flüge sind laut chinesischen Medien gestrichen worden. Im Osten Chinas sind Schulen und Tourismusattraktionen geschlossen. Meteorologen erwarten starken Regen und möglicherweise schwere Überflutungen. Unter anderem in Shanghai befürchten die Behörden starke Auswirkungen. Der Taifun bringt Windgeschwindigkeiten von über 160 Kilometern pro Stunde. Auch in Taiwan und in Japan sind Flüge gestrichen worden. Rund 14.000 Haushalte waren in der japanischen Präfektur Okinawa ohne Strom. 5 Menschen sind laut örtlichen Behörden verletzt worden. Der ChatGPT-Konzern OpenAI will seine Modelle von künstlicher Intelligenz künftig besser kontrollieren. Das Unternehmen will seine Software stärker überwachen und auch abschirmen, um neue Cyberangriffe zu verhindern. Aus Los Angeles berichtet ARD-Korrespondentin Antje Sieb.
3: OpenAI will bei der Entwicklung seines neuen KI-Modells Astra nach eigenen Angaben die Sicherheitsmaßnahmen verschärfen. Der Grund sind Bedenken bezüglich der Fähigkeiten des Modells. Nach internen Auswertungen könne man kritische Fähigkeiten im Bereich Cybersicherheit nicht ausschließen, teilte die Firma mit. Dabei geht es etwa darum, dass Modelle eigenständig in der Lage sind, komplexe Cyberangriffe auszuführen. Astra wird trotzdem weiterentwickelt, man wolle aber die Sicherheitsstandards verschärfen. Bereiche, in denen das bisher nicht möglich sei, würden pausiert, so OpenAI in einer Pressemitteilung. In den letzten Wochen war bekannt geworden, dass andere KI-Modelle von OpenAI, aber auch von Anthropic und Meta bei Tests ungeplant und eigenständig in fremde Systeme eingedrungen waren. Auch ein britisches Regierungslabor hatte Testergebnisse veröffentlicht. Danach hatten Modelle gezielt versucht, Menschen zu täuschen, um schädliche Codesequenzen einzuschleusen. Die Vorfälle haben zu einer verstärkten Diskussion um die Sicherheit und Regulierung von KI-Modellen geführt.
1: Der Bericht von Antje Sieb. Die Börsendaten von SIX, der Dow Jones Index in New York hat 0,3% gewonnen. Der Euro wird zu 93,37 gehandelt und der Dollar kostet 80,78. Das Wetter heute, es ist sonnig bei 30 bis 33 Grad. Über den Bergen gibt es ein paar Quellwolken. In Graubünden sind lokal auch Regenschauer möglich. Das waren Nachrichten von Radio SRF. Verantwortlich war Frank Estermann.
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5: Zusammen feiern, sich freuen, das haben wir hier jetzt vor. Und wir haben einen guten Anlass dazu. Da sind wieder Jubiläen dabei, wo man so richtig staunen muss. Und ich freue mich, dass auch Sie ein bisschen mitfeiern mit uns. Heute Vormittag am Mikrofon. Der Erik Dauer.

A Summer Place mit dem Percy Faith haben wir hier gehört. Frau Annemarie Brühlmann von Lohn Schaffhausen. Sie ist die erste Jubilarin, die ich grüssen darf. Und ihre Lebensreise hat so richtig an Fahrt aufgenommen, wo ihre Kinder auf die Welt gekommen sind. Und die melden sich da zu Wort mit einem Gedicht, das sie selber geschrieben haben. Als Mutter fing die Reise an mit Liebe, die man spüren kann. Und du gibst uns Halt und sicheres Geleit durch jede kleine und große Zeit. Dann wurdest du zur Großmutter gewählt, hast uns die schönsten Geschichten erzählt. Dein Herz wurde größer, für Enkel bereit, voller Wärme und unendlich viel Zeit. Heut blicken wir voller Stolz auf dich. Die Reihe der Kinder verlängerte sich. Als Urgroßmutter du, so gütig und weise, erlebst mit uns deine Lebensreise mit 97 Jahren. Das ist dein Glück, blickst du auf ein reiches Leben zurück. Liebe Annemarie, im Familienkreis sagen wir Danke. Drei Generationen stehen heute hier und gratulieren von Herzen dir. Bleib gesund, voller Lebensmut und froh. Wir lieben dich alle genauso. Ja, noch so viel Poesie, will ich jetzt gar nicht mehr gross anfügen, sondern Ihnen, liebe Annemarie Röhrmann, auch im Namen von SRF Musikwelle von Herzen zu Ihrem 97. Geburtstag gratulieren.

Das ist der SRF Musikwelle und der 97. Geburtstag ist heute sehr präsent in unserer Gratulationssendung. Alte Elisabeth Kammermann-Zimmermann im Heim Dösselen, das Eschenbach, Kanton Luzern, kann heute den stolzen Geburtstag feiern. Sie ist die älteste Ballwillerin oder Baubellerin, wie man im Dialekt sagt. Das Komitee Frohes Alter und die Gemeinde Ballwil nutzen die Gelegenheit, zu mir heute übers Radio zu gratulieren. Und bis vor kurzem hat sie ihren Haushalt noch können selber führen und in ihrer Wohnung leben. Im Heim Dösselen hat sie sich mittlerweile aber auch gut eingelebt. Liebe Elisabeth Kammermann, geniessen Sie doch den heutigen Freudentag im Kreis von lieben Menschen und fürs neue Lebensjahr Gesundheit und viel Freude weiterhin. Das wünschen wir Ihnen auch für SRF Musikwelle. Und das soll auch dem Herr Josef Schilter von Langendorf, Kanton Solothurn gelten, wo ebenfalls heute 97 geworden ist. Die Gemeindeverwaltung Langendorf schickt Ihnen gemeinsam mit uns für SRF Musikwelle einen lieben Gruss, Herr Schilter. Geniessen Sie Ihren Ehrentag.

Im schönen Zofingen Kanton Aargau ist die Frau Sonja Lindner daheim, die ich an dieser Stelle grüssen möchte. Die Freude ist gross bei Verwandten und Bekannten, aber auch bei der Stadtkanzlei Zofingen. Und auch wir von SRF Musikwelle freuen uns mit Ihnen, liebe Sonja Lindner, zusammen Ihren Jubeltag feiern zu dürfen und wünschen von Herzen alles Gute zum heutigen 98.

Die herrliche Sonatina untermalt auch unsere Gratulationssendung von heute. Und ist ja gerade auch so ein kleines Ständchen gewesen, wo da der 100. Geburtstag von Frau Heidi Seiler ankündigt. Frau Seiler ist im Tillia, zu Königs, Kanton Bern, daheim. Liebe Heidi Seiler, Ihre langjährigen Nachbarn aus der Blinzeren bitten Sie recht herzlich grüßen und alles Gute wünschen. Ein spezieller Gruß auch von den Weltenbummler T-Rex, Brigitta und Danu, die zurzeit Bali unterwegs sind, und auch vom Tilia-Team und natürlich auch von SRF Musikwellen aus, wenn wir Ihnen einen schönen Tag wünschen und dass Sie ihn heute so richtig geniessen können.

Bei Frau Josephine Stutzmock, da fragt man sich, wie sie das wohl macht. Heute feiert sie nämlich den außergewöhnlichen 106. Geburtstag. Also wir haben ihr entsprechend schon ein paar Mal können so per SRF Musikwelle gratulieren. Und jedes Mal bringt uns ihr so ein Alter zum Staunen. Und Josie Stutz stammt aus Schongau, feiert ihren stolzen Geburtstag im Alters- und Pflegeheim Kreuzmatt, Zitzkirch, Kanton Luzern, wo sie auch schon seit ein paar Jahren daheim ist. Sie hat da einen Haufen neue Gespänli gefunden und ist immer gerne im Park und in der Umgebung spazieren. Seit ein paar wenigen Monaten hat sie jetzt den Rollator gegen einen Rollstuhl austauschen müssen und das schränke sie jetzt ein bisschen in ihr

Gäste per Radio wünschen könnt. Und da schliessen sich auch die Mitbewohnerinnen und Bewohner, Freunde und Bekannte, das Pflegepersonal, natürlich auch wir von SRF Musikwelle mit an. Und die Heimleitung wünscht auch ebenfalls alles Gute. Und ein Dankeschön soll auch noch der Heimleitung gelten für die gute und liebevolle Pflege.

Bea Abrecht und Butz Bennett. Mit Liebe geht alles besser. Und das können die Hertha und der Erwin Dähler von Fieslisbach, Kanton Aargau, nur bestätigen. Die beiden sind exakt heute 67 Jahre verheiratet. Und unsere Gratulationssendung, die ist heute sehr poetisch. Wir haben da nämlich gerade nochmal ein Gedicht, wo der Erwin seiner Hertha selber widmet und auch selber geschrieben hat. An Hertha. In den vergangenen 67 Jahren haben wir gemeinsam viel erlebt. Schöne Zeiten sind uns widerfahren. Stets vorwärts waren wir bestrebt. Liebe Hertha, Zeit, dir Danke zu sagen für deine Mühe und stete Arbeit. Du tatest immer alles ohne Klagen. Wie viel Gutes hieltest du für mich bereit? Von lieben Menschen waren wir umgeben. Zwei Mädchen hast du mir geschenkt. Freude hatten wir in unserem Leben, als wären wir von Gott gelenkt. Es nimmt alles eine Wende, die einst ferne ist ganz nah. Wir geben uns die Hände und sind dankbar für alles, was geschah. Das ist also das Wort vom Erwin Dähler. Und ich möchte darauf aber Ihnen beide, geschätztes Ehepaar Dähler, im Namen von SRF Musikwähler, noch viel gefreut sein Moment und alles Gute wünschen.

0: mit sehr hohen Geburtstagsjubiläen, rührenden Gedichten, ganz viel Glückwünsche, ist sie ausgestattet gewesen, unsere Gratulationssendung von heute, 8. August. Und das ist eine Sendung, die jeden Tag stattfindet, wo sie natürlich auch ihren Liebsten und Bekannten können Glückwunsch zum hohen Jubiläum übermitteln. Am besten über unsere Homepage, aber auch per Post an SRF Musikwelle. Gratulationen, Postfach in 8052 Zürich.
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0: Le Triolé, ganz schön schnell, ha, da gespielt die Polka vom Gilbert Roussel, ist das gewesen. Und heute erzählt uns der Martin Wittwer drei schöne Geschichten von Menschen, die nicht nur etwas zu feiern hatten, sondern gleichzeitig auch noch an andere gedacht haben.
1: Denk an mich. Ferien und Freizeit für Menschen mit Behinderungen.
0: Drei Fester, drei ganz persönliche Momente, und ganz viel Herz für die Stiftung «Denk an mich». Und die erste führt uns in den Kanton Zürich nach Walz. Martin Wittwer.
2: Der Titel für die erste wäre vielleicht «50 Jahre Liebe und Zusammenhalt». Julian und Erich Noschiadek haben kürzlich ein besonderes Jubiläum gefeiert, ihre goldige Hochzeit. Vor 50 Jahren haben sie sich ganz schlicht das Ja-Wort gegeben. Ein grosses Hochzeitsfest haben sie damals nicht durchführen können. Darum hat Juliana ihrem Mann vor dem Jubiläum gesagt, jetzt möchte ich doch einmal so ein richtiges Fest machen. Gesagt, getan, mit 42 Freunden und Verwandten haben sie im Restaurant Sonne in Hintergoldingen ihr Jubiläum gefeiert. Es ist gelacht, erzählt und in Erinnerungen geschwelgt worden. Fotos aus 50 gemeinsamen Jahren und lustige Spiele haben für viele schöne Momente gesorgt. Statt Geschenk haben die beiden um eine Spende für «Denk an mich» gebeten. Die Gäste haben grosszügig reagiert, so sind am Ende 600 Franken zusammengekommen. Ein schönes Zeichen von Freundschaft, Dankbarkeit und Solidarität. Mein erster grosser Dankeschön geht nach Wald in den Kanton Zürich zum Ehepaar Juliana und Erich Noschiadek. Merci vielmal, dass sie an ihrem 50. Hochzeitstag an Menschen mit Behinderungen gedacht haben und herzliche Grüße an all ihre grosszügigen Gäste. Der Titel von der zweiten Geschichte wäre vielleicht das Geburtstagsfest mit grossem Herz. Auch der Hans Bixel aus Daxen hat einen besonderen Grund zum Feiern gehabt, nämlich seinen 75. Geburtstag. Er hat Familie, Freunde und Bekannte in die Weiherstube vom Restaurant Schützenhaus zu Winterthur eingeladen. Rund 90 Personen sind dabei gewesen. Der Hans Bixler wird von vielen Menschen begleitet, darum ist eine bunte und herzliche Gesellschaft zusammengekommen, die der Jubilar hochleben lässt. Doch statt Geschenk hat er sich etwas anderes gewünscht. Eine Spendenbox von «Denk an mich» ist im Mittelpunkt gestanden. Ja, und Gäste haben grosszügig gespendet. Über 2300 Franken sind am Fest zusammengekommen. Hans Bixler hat den Betrag noch aufgestockt und mit weiteren Online-Spenden ist am Schluss die stolze Summe von 3050 Franken erreicht worden. Das ist nicht das erste Mal, dass sich der Hans Bixler für die Stiftung engagiert. Er unterstützt, denke ich, mich schon seit vielen Jahren. Wir schicken herzliche Glückwünsche zum 75. lieben Hans Bixel nach Daxen und ein riesen Danke vielmal an Sie und an Ihre spendablen Gäste. Alles Gute. Der Titel für die dritte Geschichte: ein doppeltes Geburtstagsfest. Zum Schluss gehen wir nach Schwarz, unserer in den Kanton Bern. Dort haben Anita und Bernhard Jörg ihre Geburtstag zusammen gefeiert. Sie ihre 70. Er sind 75. Rund 50 Gäste sind auf dem neuen Schwanderhof zu Auswil zusammengekommen. Bei wunderschönem Sommerwetter ist aperoliert, grilliert und genüsselt worden. Ein grosses Salat- und Dessertbuffet, ein Kinderspielplatz und sogar ein Töckeli-Kasten haben für gute Stimmung gesorgt. Die Gäste sind den ganzen Tag über immer wieder miteinander ins Gespräch gekommen. Auch der Nito und der Bernhard Jörg haben statt Geschenk lieber etwas Gutes wollen machen, darum haben sie ein Denk-an-mich-Kässeli aufgestellt. Sie sind dankbar für das, was sie haben, und darum haben sie ihre Gäste gebeten, lieber Menschen mit Behinderungen zu unterstützen. Und das mit Erfolg im Kässeli sind am Schluss 1600 Franken gelegen. Geld, das hilft, Ferien und Freizeiterlebnis möglich zu machen und Freude zu schenken. Liebe Seber Anita und Bernhard Jörg, herzliche Glückwünsche natürlich zum Geburtstag und ein riesengroßes Dankeschön nach Schwarz, unserer. Drei Feste, drei ganz persönliche Geschichten und ein gemeinsames Ziel, Menschen mit Behinderungen zu unterstützen, die viel von Solidarität angewiesen sind. Ein grosses Merci vielmal an alle Spenderinnen und Spender. Danke, dass sie uns helfen, helfen.
1: Denk an mich. Ferien und Freizeit für Menschen mit Behinderungen.

Fernando Express gibt es seit einem guten Jahr leider nicht mehr. Aber dafür ganze Haufen von ihren Schlagermelodien, die so richtig süffig und romantisch tönen, wie da das Amore Blu gehört bei SRF Musikwelle.

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1: Die Nachrichten von SRF um 10 mit Simon Richle. Bei neuen russischen Angriffen auf die ukrainische Hauptstadt Kiew und deren Umgebung sind in der Nacht mindestens 3 Menschen getötet worden. Unter den Getöteten in einem Vorort von Kiew sei auch ein Kind, sagen die ukrainischen Behörden. Getroffen wurden auch weitere Orte in der Umgebung der ukrainischen Hauptstadt. Auch von dort werden mehrere verletzte Personen gemeldet. In der Ukraine sind die Abwehrraketen knapp. Deshalb kann das Militär russische Raketen praktisch nicht mehr abfangen. Derweil meldet auch Russland neue ukrainische Drohnenangriffe. Dabei sei in der südlichen Region Krasnodar eine Ölraffinerie getroffen worden. Auf dem Gelände seien Feuer ausgebrochen und 5 Personen seien verletzt worden, heißt es von russischen Behörden. Auch aus der Industriestadt Samara im Südosten Russlands wurden Drohnenangriffe gemeldet. Wir bleiben im Ausland. Spanien führt vorübergehend Grenzkontrollen für Reisende aus Italien ein, an den Häfen und Flughäfen. Es ist eine Reaktion auf das Vorgehen Italiens nach der Migrationskrise in der spanischen Exklave Ceuta. Italien hatte deswegen Kontrollen für Reisende aus Spanien eingeführt. Und der ChatGPT-Konzern OpenAI will seine KI-Modelle künftig besser kontrollieren. Dies, nachdem ein KI-Modell von OpenAI bei einem Test aus einer isolierten Umgebung ausgebrochen ist und ein fremdes Unternehmen gehackt hat. Das Unternehmen sagt nun, es wolle seine Software stärker überwachen und abschirmen. Gestern ist in Japan der Taifun Dolphin auf Land getroffen. Nun bereitet sich China auf diesen Wirbelsturm vor. Hunderte Flüge sind laut chinesischen Medien gestrichen worden. Im Osten Chinas sind Schulen und Tourismusattraktionen geschlossen. Meteorologen erwarten starken Regen und möglicherweise schwere Überflutungen. Unter anderem in Shanghai befürchten die Behörden starke Auswirkungen. Der Taifun bringt Windgeschwindigkeiten von über 160 Kilometern pro Stunde. Und auch in Taiwan und in Japan sind Flüge gestrichen worden. Rund 14.000 Haushalte waren in der japanischen Präfektur Okinawa ohne Strom. 5 Menschen sind laut den Behörden dort verletzt worden. Und damit nun zu den Wetteraussichten von heute. Es ist sonnig und heiß und es gibt 30 bis 33 Grad. Über den Bergen hat es ein paar Quellwolken und in Graubünden kann es lokal auch regnen. Das waren Nachrichten von Radio SRF. Verantwortlich war Frank Estermann.
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3: Lust auf ein bisschen Summer Holiday? Ja, machen wir doch. Am Mikrofon der Erik Dauer. Und was Sommerferien anbelangt, sind Sie dann natürlich die Experten, die Calimeros.

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Hab ein kleines bisschen Mut.

Es wird immer wieder Sonntag. Camillo Felgen. Und das am Samstagvormittag. Und am Samstag ist ja manchmal Zeit für unsere Hitparade hier bei uns auf der SRF Musikwelle. Und wieder mit dabei diese Woche die Amigos, wo anscheinend grosse Fans sind von Ägypten. Das haben sie schon mal gesungen, da, der Pharao. Aber der ist per se. Neuerdings ist Cleopatra in bei den Amigos. Und die ist gross eingestiegen bei uns in der Hitwelle. Sie werden es hören heute Nachmittag ab der 1 hier bei SRF Musikwelle. Mein

0: Ein kleines Geheimnis zwischen dir und mir, da von der Cordettes ist das gewesen bei SRF Musikwelle. Ja, und tief im dunklen Wald, da verbergen sich Träuber, so hat man das früher amix gewarnt, und nicht anders ist es auch im Sherwood Forest gewesen. Der Räuber, der in dem Wald allerdings war, der hatte nur Gutes im Sinn gehabt.
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0: Nimm's von den Reichen, gib's den Armen. Der Robin Hood. Für die einen ein Dieb, für die anderen ein Hoffnungsschimmer. Und schon im Mittelalter haben wir die Geschichte über den Robin Hood kennt und sie fasziniert bis heute. Also zahlreiche Robin Hood-Filme gibt's, Zeichentrickfilme, Musical, natürlich auch Theater. Und das wird aktuell im Schlosshof Falkenstein niedergösgen aufgeführt. Ihren Robin Hood ist dann aber nicht mittelalterlicher Schnee von gestern, sondern ist überraschend modern, mit Tempo, Tiefgang, viel Musik. Und das tönt nach einem gelungenen Theaterabend. Bei der Schlossspiel Falkenstein besuchen Sie die Homepage für alle Aufführungsdaten. Die Premiere ist nächsten Donnerstag und gespielt wird noch bis am 5. September. Und dann noch ein Tipp, der schon ein bisschen früher stattfindet. Und zwar ist es ein Musiksonntag im Sternenhof Bichelsee, wo die Kapelle hier aufspielt. Sechser Musik aus dem Zapfenland, respektive Hinterthurgau, spielend böhmisch-mährische Blasmusik. Neben der Sechser Musik hat dann auch noch Klangvoll 7 ihren Auftritt und auch die Bauernmusik Gossau Zürich gesellt sich dazu. Ab der 10 Uhr am Vormittag wird aufgespielt. Dazu gibt es natürlich eine gemütliche Festwirtschaft. Und das schon morgen Sonntag im Sternenhof Bichelsee.
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Bats Vivers senza Tai und Schweiz ist ja weit und bekannt für ihre zuverlässigen, aber auch teuren Uhren. Also Rolex ist ein Beispiel und da gibt es aber noch viel mehr. Bovet zum Beispiel, die Bovet-Manufaktur. Und Sie werden es nicht glauben, die Manufaktur, um die rankt sich sogar eine Sage, die wir in ein paar Minuten hören werden. Zuerst aber Fox den Kobold, und zwar der hier vom Schweizer Örgeli-Trio steht.

0: Hollywood von gestern, Waterloo and Robinson. Und jetzt wird's exklusiv.
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0: Die Schweiz ist ja bekannt für ihre exklusiven Uhren, ganz besonders Uhren aus dem Kanton Neuenburg. Und da erstaunt es nicht, dass unsere Neuenburger Sagenerzählerin Ariane Rasse eine Geschichte gefunden hat, wo eine Uhr eine wichtige Rolle spielt. Eine ganz besonders teure noch dazu aus der Manufaktur Bowie. Und da jetzt ihre Geschichte über Zwillingsuhren und dem roten Geist aus dem Val de Travers.
2: Es war schon mal ein Uhrenmacher. Er hat zu Fleurier im Val de Travers gelebt und mit 18 ist er nach London arbeiten. Die grossen Schiffe auf der Themse haben verzaubert. Nach China fahren, das wäre etwas. Ich könnte dort ein Uhrengeschäft anfangen. Der Edouard Bovet, so hat er geheissen, hat den Platz an Bord der Orwell gefunden und leinelos nach Kanton China. Aber der Kanton hat ihn enttäuscht. Die Chinesen haben die Ausländer verachtet, der Fluss und die Stadt haben gestunken, alles war kompliziert. Glücklicherweise konnte er auf seine vier Brüdchen zählen. Drei zu Europa für die Herstellung und einen zu Asien für den Handel. Aber wie in diesem China Fuss fassen? Der Edouard war völlig deprimiert. Der Kanton hat ausgesehen wie eine lackierte Büchse, dass man nicht aufmachen kann. Und da hat sich der Edouard in eine Frau von dort verliebt. Wer, wie, das bleibt ein Rätsel. Aber eins ist sicher, beide haben sich gern gehabt und wie alle Verliebte haben sie gestaunt über ihre Unterschiede und sich gefreut auf ihre Ähnlichkeiten. Bei ihr war alles harmonisch. Auf der Seite ihrer Tür waren zwei Schriftrollen aufgehängt mit genau die gleiche Menge von chinesischen Zeichen. Der Edouard hat gefragt, ist das Werbung? Sie hat gelacht und gesagt, nein, zwei Gedichte, die sich ergänzen. Dem sagt man, wie lang. Sie hat es vorgelesen und gesagt, in China geht Symmetrie und Schönheit Hang in Hang. Das hat der Edouard fasziniert. Er hat gefragt, ist China zwei besser als eins? Ja, so ist es, hat sie geantwortet. Und da hat aufs Mal der Edouard seine geniale Idee gefunden und beschlossen. Schöne Uhrenpaare werden wir machen. Zwei komplementäre Stücke, verschmückt mit Blumen, Schiffen, Ehepaar und ein Sichtfensterli, damit man das tickende Uhrenwerk sieht. En avant les Bovets! Bald geht's den fünf Bovet-Brüdern bestens, es brummt. Und gleich bedeutet das Wort Bovet auf Chinesisch einfach Uhr. Im anderen Kanton, Neuchâtel, sind die Uhrenmacher ein bisschen jalous. Die schlauen Bovet von China sagen den Chinesen, nehmen zwei Uhren statt nur eine, so etwas. Auf der Bovet-Seite behauptet man, es sei praktisch. Zwei statt nur eins garantiert, dass man eine kann zu Europa reparieren, ohne Zeit zu verlieren. Ja, die Zeit vergeht. Mit 33 kommt der Edouard in der Schweiz zurück. Er ist nicht allein. Er hat ein vierjähriges Kind an der Hand. Der kleine Edouard, sein Sohn. Ein Diener mit Zopf ist dabei. Aber keine Frau. Der Bovet baut sich ein grossartiges Haus zu Fleurier, Le Palais Chinois. Die Leute flüstern, die Mutter sei ein Freudemädchen und ein Bastard unfruchtbar bleiben. Aber der kleine Eddie weiss, dass seine liebe Mutter bei der Geburt tot ist. Später wird er 9 Kinder haben, alle mit der gleichen Frau. Eine Künstlerin, Catherine Queller, hat beschlossen, dieser anonymen Frau von Kanton einen Namen zu geben. Ling Lang. Und eine Form. Sie hat eine Statue gebaut aus rotem Kunststoff für die Freiluftausstellung Armoutier im 2021. So ist die grosse Statue zu Motier angekommen. Die rote Frau hat asiatisch ausgesehen mit ihren Halbstiefeln, der Rock mit dem Stechragen, das Köverli. Ja, Ling Lang hat sie geheissen. Rückkehr mit Glück. Eine ganze Saison hat Ling Lang beim Wasserfall von Motier verbracht. Im Tal von ihren zwei geliebten Edouard. Die Statue ist im Herbst abtransportiert worden, aber der Geist, der Ling Lang ist geblieben. Heute noch kannst du den roten Gespenster im grünen Val de Travers treffen. Es ist ein guter Geist. Der Beschützer von allen Verliebten auf dieser Welt.
0: Ariane Racine hat die Geschichte von den Zwillingsuhren und dem Roten Geist erzählt. Und übrigens, wenn ich von Beauvais-Uhren als Luxus-Uhren geredet habe, dann ist das gerne nicht übertrieben. So eine Uhr, ja, die kann einen Wert haben von 1000 bis über 1 Million Franken.
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Das ist das SRF Musikwelle und damit. Ja, damit ist definitiv der berühmteste Steirer schlechthin gemeint, oder? Der Arnold Schwarzenegger, wo es nicht nur zum Mr. Universum, sondern auch auf Hollywood geschafft hat. Und später dann ist er noch Gouverneur von Kalifornien geworden. Und da davon könnt Stockhogler nur träumen. Aber einen Hit haben sie dank dem Arnie da trotzdem gelandet.

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0: Der Harberschneck vom Barden. Da bei der SRF Musikwelle.
1: Die Nachrichten von SRF um 11 mit Simon Richle. Das Walliser Zwangsmaßnahmengericht hat die Auflagen für das Betreiber-Ehepaar der Bar Le Constellation in Grand-Montana verlängert. Gegen die beiden französischen Staatsbürger wird seit der Brandkatastrophe in der Silvesternacht ermittelt. Beide mussten ihre Pässe abgeben und sie müssen sich täglich auf einem Polizeiposten melden. Diese Maßnahmen gelten nun weiter, mindestens bis am 9. Oktober, wie die Walliser Staatsanwaltschaft zur Nachrichtenagentur Keystone STA sagte. Das Ehepaar hatte beantragt, die Auflagen zu lockern und schlug vor, die tägliche Meldung auf einem Polizeiposten durch einen Videoanruf bei der Polizei zu ersetzen. Die italienische Nachrichtenagentur meldete, der zuständige Richter sei bereit, die Maßnahme entsprechend anzupassen. Zuerst müsse aber die Machbarkeit und Wirksamkeit einer solchen Kontrolle überprüft werden. Die Staatsanwaltschaft muss sich noch zu dem Vorschlag äußern. Bei neuen russischen Angriffen auf die ukrainische Hauptstadt Kiew und deren Umgebung sind in der Nacht mindestens 3 Menschen getötet worden. Unter den Getöteten in einem Vorort von Kiew sei auch ein Kind, sagen die ukrainischen Behörden. Auch andere Orte in der Umgebung sind getroffen worden. Auch von dort werden mehrere Verletzte gemeldet. In der Ukraine sind die Abwehrraketen knapp. Deshalb kann das Militär russische Raketen praktisch nicht mehr abfangen. Derweil meldet auch Russland neue ukrainische Drohnenangriffe. Dabei sei in der südlichen Region Krasnodar eine Ölraffinerie getroffen worden. Und auch aus der Industriestadt Samara im Südosten Russlands werden Drohnenangriffe gemeldet. Die ukrainische Armeeführung bestätigt, 2 russische Raffinerien angegriffen zu haben. An beiden Standorten seien Brände ausgebrochen. Und noch 2 kürzere Meldungen. In den USA hat der Senat Todd Blanche als neuen Justizminister bestätigt. Die Bestätigung ist knapp ausgefallen mit 50 zu 49 Stimmen. Im Vorfeld gab es von Demokraten und auch von Republikanern Zweifel an Blanches Eignung für den Posten, auch weil er früher der Anwalt von US-Präsident Trump war. Demokratische Senatoren zweifelten insbesondere an Blanches Unabhängigkeit vom Präsidenten. Und China bereitet sich auf den Taifun Dolphin vor. Hunderte Flüge sind laut chinesischen Medien gestrichen worden. Im Osten Chinas sind Schulen und Tourismusattraktionen geschlossen. Meteorologen erwarten starken Regen und möglicherweise schwere Überflutungen. Gestern zog der Wirbelsturm über Japan. Rund 14.000 Haushalte waren in der japanischen Präfektur Okinawa ohne Strom. Zum Wetter von heute, es ist sonnig und heiß bei 33 Grad rund. Über den Bergen gibt es ein paar Quellwolken und in Graubünden kann es lokal auch regnen. Das waren Nachrichten von Radio SRF. Verantwortlich war Frank Estermann.
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0: Schön haben Sie eingeschaltet und schön haben Sie eingeschaltet zum Mitschmunzeln nach den 11. Gerade in ein paar Minuten nämlich sind wieder unsere Blitzlichter angesagt. Blitzlichter aus der Schweiz, Kurioses, Verrücktes und Seltsames, direkt von unseren Regionalredaktionen geliefert. Am Mikrofon für Sie, der Erik Dauer.

Findet tröstende Worte. Hat der Eberhard Hertel, ist das gewesen, die besten Jahre, die kommen noch. Ja, und wer sind die besten Seelentröster, hä? Natürlich aus dir. Also, ich meine, bei wem kann man sich schon so ausheulen, die grössten Sorgen erzählen? Und sie lassen einfach zu, sagen es definitiv nicht weiter. Natürlich, unsere Haustiere. Und wenn die Vivi Bach da jetzt von ihrem kleinen Hund singt, dann singt sie meine aus Erfahrung.

0: Der Bobby Rosso, haben wir gehört. Einen Job zu finden, ist ja schon mal nicht einfach, oder? Also einen richtig guten Job zu finden, ist dann noch schwieriger, aber wie wäre es mit einem Ämtli als Gemeinderat? Da könnte es dann schneller gehen, als einem lieb ist, wenn wir jetzt erfahren werden in unseren Blitzlichter. Unsere Redaktorinnen und Redaktoren von der Regionalredaktion, die achten aber besonders darauf, was Kurioses vorgefallen ist während dieser Woche. Etwas, was sie zum Wochenende dann als Blitzlicht präsentieren könnt. Und eben so ist jetzt auch hier mit dem Gemeindeamt.
1: Leute zu finden, die in einer Gemeinde ein Amt übernehmen, eine schwierige Angelegenheit. Besonders, wenn auch noch gerade Sommerferien sind. Genau so ist es aber in der Oberbasel bei der Gemeinde Sissach gewesen. Ein Sitz von der Linken im Gemeinderat musste neu besetzt werden. Und zwei Tage vor Ablauf der Frist war links niemand bereit für eine Kandidatur. Es hat aussichtslos ausgesehen. Ganz spontan hat er gedacht, seine eigene Begründung, er sei zu alt für das Amt, sei eigentlich schlecht, sagt der SP-Politiker Stefan Zemp. Mit 66 sei er schliesslich deutlich jünger noch als der Donald Trump, der ja auch Politik mich. Er wollte vor allem verhindern, dass eine bürgerliche Kandidatur still gewählt wird und darum spontan gehandelt. Montagmorgen, 7:45 hat er seine Kandidatur bei der Gemeindeverwaltung eingereicht. Und nicht einmal 4 Stunden später ist die Sache schon fix gewesen. Der Stefan Zemp gewählt in stiller Wahl. Genau so eine stille Wahl hat er ja verhindern. Wieder erwartet hat sich aber niemand von den Bürgerlichen versammelt gemeldet. Wegen der Sommerferien. Sie haben niemanden gefunden. Und so ist der Stefan Zemp in nur 4 Stunden zum Sissacher Gemeinderat gewählt worden. Rekordverdächtig. Man munkelt Sissach von einem Gou. Ein, der einmal sicher nicht von langer Hand geplant war. Aus Basel, Nina Gigax.
2: Jetzt wird's wirklich hart für Gianni Infantino. Kritik an den kommerziellen Plänen vom FIFA-Präsidenten kommt nicht nur aus höchsten Funktionärskreisen, sondern auch vom FC Städtle. In einem Official Statement zum FIFA-Boykott schreibt der Verein auf den sozialen Medien, nach intensiven Gesprächen und einer schonungslosen

0: Jetzt reicht es in der Stadt Luzern. Bei der berühmten Kapu-Brücke gibt es immer wieder Brandalarm, V-Alarm. Heute bereits fast 20 Mal. Die Feuerwehr rückt alle zackig aus, noch immer der schreckliche Brand vor Augen, wo das Luzerner Wahrzeichen halb zerstört hatte. Auslöser von diesen V-Alarm in den warmen Monaten sind, so hat man schwer im Verdacht, Spinneln. Unter den Brücken Dachgiebeln oben kriechen sie irgendwie in die Brandmelder rein und lösen so die Sensoren respektive den Brandalarm aus. Die Luzerner Zeitung weiss zu berichten, dass die Stadt jetzt das Zusammenspiel von Brandmelder und Spinneln genauer analysieren will, mögliche technische Massnahmen definieren und auch umsetzen. Das Ziel natürlich weniger Leerläufe für die Feuerwehr. Wobei scheint es, sei es ein Rechts-Happening für Touristen oder auch Kinder, wenn da das Feuerwehrauto anzubrausen kommt. Eine neue Attraktion zu Luzern, wo die Feuerwehrleute auch gerne darauf verzichten könnten. Aus der Zentralschweiz, Karin Portmann.
1: Falls Sie auf der Suche nach einem günstigen Occasions-Wohnmobil sind, dann rate ich Ihnen, unseren zweiten Teil an Blitzlichter zu hören. Allerdings hat das mit dem Wohnmobil dann noch einen Haken. Sie hören es in einer guten Viertelstunde.

Grosse Bitte hat er halt. Mike Brandt ist das sie Ma Prière da bei SRF Musikwelle. Und jetzt lassen wir doch mal schnell bei Elfi Graf rein. Ihr Herz ist zwar nicht durchschaubar, aber eventuell gibt es einen Schlüssel dazu.

0: bei böhmischer Blasmusik, da blüht er auf. Hat der Uli Bodemann immer gehört? Falls Ihnen noch Camping zumut ist, Sie aber weder im kleinen Zelt noch im teuren Bungalow schlafen wollen, ja, wie wär's denn mit einem eigenen Wohnmobil? Ha? Kanton Zürich, da hat es ein regelrechtes Schnäppli, das Sie ergattern können, zumindest auf den ersten Blick.
1: Es ist ein richtiges Schnäppli. 2.500 Franken für ein Wohnmobil, versteigert auf Ricardo. Es hat allerdings einen kleinen Haken, das Wohnmobil Fiat Ducato. Es gibt keinen Schlüssel dazu. Darum weiss auch niemand, ob es überhaupt noch fährt. Es ist schon recht lang auf einem Parkplatz gestanden. Habe ich schon gesagt, dass es 36-jährig ist? Ah, und Fahrzeugpapier sind leider auch nicht mehr. Und noch eine Bedingung gibt es, um das Schmuckstück für 2.500 Franken zu übernehmen. Man muss es innerhalb 2 Wochen abholen, sonst wird eine Strafzahlung von 1'000 Franken fällig. Abholen nicht bei einem windigen Autohändler übrigens, sondern bei der Stadtpolizei Winterthur. Die hat das herrenlose Fahrzeug höchst persönlich versteigert. In diesem Fall schaut sie grosszügig über die verschiedenen Mängel weg. Sollte der alte Fiat Ducato allerdings in diesem Zustand ihre Fahrzeugkontrolle auftauchen, würde die Polizei sicher sagen, mit so einem Schrottkarren dürft ihr nicht auf die Strasse. Aber wir haben gehört, die laufen noch gut auf Ricardo. Aus Zürich, Fanny Kerstein.
2: Im Sommer passen sich offenbar auch Einbrecher der Hitze an. Im Kanton St. Gallen ist ein mit einem Kajak auf die Ebestour gegangen. Angefangen hat es so. Zuerst hat er zu Unterterzen ein Kajak geklaut, mit dem ist er dann mindestens 2 Stunden lang über den Walensee paddelt, bis er dann in der 40-Seelen-Gemeinde Bettlis angekommen ist. Dort ist er das steile Ufer aufgestiegen und hat sich in einem Einfamilienhaus bedient. Der Hausbesitzer ist am Dieb noch nachgesprungen und in den See gekumpt. Der war aber mit dem Kajak geschwinder und davon paddelt. Die Seepolizei aber hat den Räuber dann schliesslich auf dem See geschnappt. Im Dorf am Walensee ist man ratlos. Wieso klaut einen ein Kajak, paddelt 7 Kilometer über den See, nur um den völlig kaputt und ausgelaugt einen Hang aufzuklettern und ein Haus auszurauben? Noch stutziger macht seine Beute. Gestohlen hat der Kajaktyp vom Walensee unter anderem ein Handy, ein Tablet, Brot, Schoki, Bier und Tofu. Tja, vielleicht wäre ja ein zünftiger Servala schlauer gewesen, um der Seepolizei davon zu paddeln. Aus der Ostschweiz, der Sascha Zürcher.
3: Hat ein Wolf ein Ross gebissen? Die Besitzerin vom Ross fordert vom Kanton Aargau nämlich Geld. Fotos, ein Röntgenbild und eine Vermutung von einem Tierarzt sollen beweisen, dass der Wolf zugebissen hat. Die Frage, ob Wolf oder nicht, ist eben noch wichtig, weil der Kanton bei Wolfsbiss an Nutztier eine Entschädigung zahlt. Nur hat beim zuständigen Departement niemand die Geschichte mit dem Wolf glaubt und so ist der Fall vor der Aargauer Regierung gelandet. Die sagt, ein Ross sei gar kein Nutztier und Entschädigungen für Wolfsbiss gäbe es nur für Nutztier. Anders gesagt, sogar mit einem Beweisfoto mit dem fletschenden Wolf am Rossbein würde es keine Entschädigung geben. Die Reiterin hat dann noch gefunden, ihr Ross sei nicht nur zum Reiten da, es sei auch ein Nutztier. Es fresse ja Gras und pflege so die Landschaft. Für die Aargauer Regierung zählt auch das Argument nicht, weil das Ross eben ein reines Hobbytier ist. Eins, das ein Wolf zubeissen darf, ohne dass der Staat dafür muss gerade stehen. Aus Aarau, Alex Moser.
0: Vom Wohnmobil ohne Schlüssel bis zum Räuber, der Tofu geklaut hat, da ist wieder so viel zum Schmunzeln mit dabei gewesen heute in unseren Blitzlichtern. Und freuen Sie sich doch auf unsere nächste Ausgabe, die gibt es wieder am Samstag nach den 11 Uhr. Das gehört hier bei uns.

Ja, das ist so ein Lied. Da musst du kein Wort davon verstehen, um eine richtige Stimme zu kommen. Hauptsache, es steckt viel Taka-Taka-Taka drin da. Beim Louis de Louis, und da hat jetzt das Trio Herrscher gerade ein bisschen schwer dagegen. Wobei, ja, ihren Tobias Schott ist, hat auch

0: Koplas hat hier den Passo Doble geheissen, gespielt hat Primo Corcia bei uns auf der SRF Musikwelle.
1: Die Nachrichten von SRF um 12 mit Manuel Risi. Das Walliser Zwangsmaßnahmengericht hat die Auflagen für das Betreiber-Ehepaar der Bar Le Constellation in Crans-Montana verlängert. Gegen die beiden französischen Staatsbürger wird seit der Brandkatastrophe in der Silvesternacht ermittelt. Beide mussten ihre Pässe abgeben und sie müssen sich täglich auf einem Polizeiposten melden. Diese Maßnahmen gelten nun weiter, mindestens bis am 9. Oktober, wie die Walliser Staatsanwaltschaft zur Nachrichtenagentur Kiesten SDA sagte. Das Ehepaar hatte beantragt, die Auflagen zu lockern und schlug vor, die tägliche Meldung auf einem Polizeiposten durch einen Videoanruf bei der Polizei zu ersetzen. Die italienische Nachrichtenagentur ANSA meldete, der zuständige Richter sei bereit, die Maßnahme entsprechend anzupassen. Zuerst müsse aber die Machbarkeit und Wirksamkeit einer solchen Kontrolle überprüft werden. Die Staatsanwaltschaft muss sich noch zu dem Vorschlag äußern. In Italien brennt seit gestern Abend ein Wald am oberen Teil des Gardasees. Das Feuer habe sich oberhalb des Ufers in den Bergen rasch ausgebreitet, teilt die Feuerwehr mit. Mehr als 200 Menschen wurden evakuiert, viele davon sind Feriengäste. Der Gardasee ist eines der beliebtesten Urlaubsziele Italiens. Die Einsatzkräfte sagen, das Feuer sei derzeit noch nicht unter Kontrolle. Man konzentriere sich darauf, die Feuerfronten einzudämmen und Häuser zu schützen. Löschflugzeuge und Helikopter sind im Einsatz. Italien erlebt seit Wochen eine Hitzewelle mit Temperaturen von teils über 40 Grad. In fast allen Großstädten gilt deshalb die Alarmstufe Rot wegen akuter Gesundheitsgefahren. Zu weiteren Meldungen in der Übersicht. In den USA hat der Senat Todd Blanche als neuen Justizminister bestätigt. Die Bestätigung fiel knapp aus mit 50 zu 49 Stimmen. Im Vorfeld gab es von Demokraten, aber auch Republikanern Zweifel an Blanches Eignung für den Posten. Auch weil er früher der Anwalt von US-Präsident Trump war. Demokratische Senatoren zweifelten insbesondere an Blanches Unabhängigkeit vom Präsidenten. Bei neuen russischen Angriffen auf die ukrainische Hauptstadt Kiew und deren Umgebung sind in der Nacht mindestens 3 Menschen getötet worden. Unter den Getöteten in einem Vorort von Kiew sei auch ein Kind, sagen die ukrainischen Behörden. Auch die Ukraine hat Russland angegriffen mit Drohnen. Dabei seien 2 Ölraffinerien getroffen worden. Die Wetteraussichten, es ist meist sonnig, morgen gibt es dann vor allem in den Bergen lokale Regengüsse. Es ist 30 bis 34 Grad heiß. Das waren Nachrichten von Radio SRF, verantwortlich Frank Estermann.
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0: Und das am Samstagmittag. Und gehören Sie auch zu der Generation, die so an einem Sommerabend am Stöffli geschnappt hat und sich mit der Schulgespönli auf dem Dorfplatz getroffen hat? Ja, im Dorf, da hat das Stöffli einfach dazugehört. Und die Jungs von der Kapelle Waldöckler, die gehören da auch meine mit zu der Generation Töffli-Buben. Am Mikrofon, der Erik Dauer.

0: Mana mit Bendita de Luz, da bei SRF Musikwelle. Ja, deutscher Schlager. Wird ja von vielen als seichte Unterhaltungsmusik abgetan. Und ich kontere und sage, es gibt auch Schlager, wo das Prädikat wertvoll verdient hat. Einer wie der hier.
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0: Das ist ein Schlagermeilenstein aus den 80er Jahren, sage ich da. Einer, der heute noch bezaubert, der aber eine dramatische Vorgeschichte hat und wo sogar noch eine Hollywood-Legende dazu beigetragen hat. Gerade in ein paar Minuten werden wir es erfahren.

0: Was so eine Walzernacht doch alles möglich macht, hat Liane Kovi ist das gesehen, was das Schicksal so alles möglich macht, erfahren wir gerade als nächstes.
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0: Und zwar geht es um den Schlager nicht schlechthin vom Nino De Angelo jenseits von Eden. Und wer den Nino so ein bisschen über die Jahre hinweg mitverfolgt hat, der weiss, der Nino hat nie etwas abrennen lassen. Er war schon immer so etwas wie ein Rebell gewesen und ja, das hätte für ihn fast letzt können rauskommen. Es berichtet der Roger Devin.
2: Wir schreiben das Jahr 1983. Es ist Oktober und es kommt ein Lied raus, wo die Schlagergeschichte wird verändern. Aber erst ein bisschen später. Zuerst kommt das Lied auf Englisch raus mit dem Titel Guardian Angel.
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0: Schnell ist klar, von dem sollte es auch eine deutsche Version geben. Und singen muss es der Nino De Angelo. Nur, was für einen Text schreibt man dazu auf Deutsch? Der Textdichter, das ist der renommierte Autor Joachim Hornbenges gsi. Und er hat schon mehrere Versionen geschrieben, aber keine hat dem Nino De Angelo gefallen. In dem Moment schreitet das Schicksal ein. Der Nino De Angelo sorgt für den richtigen Geistesblitz, aber erst nachdem er fast gestorben wäre. Was passiert ist? Das erzählt er uns jetzt gerade selber. Und man merkt, dass er bis heute nicht fassen kann, was da passiert ist.
1: Jeder weiß es ja, dass ich Autofanatiker bin vom Allerfeinsten. Und dann gab es halt neuen Porsche, den habe ich direkt nach 4 Wochen so zerlegt, dass ich, also wenn man den Wagen gesehen hat, das war der ist da ist keiner lebendig raus, ne? Also hätte man gedacht, aber ich bin raus, hab mir einen Staub von der, also wahrscheinlich wirklich Schutzengel ohne Ende gehabt, bin aus dem Auto gekrochen und hatte nichts.
0: Und ein paar Wochen nach dem schlimmen Unfall kommt der entscheidende Moment. Der Nino De Angelo kauft sich wieder ein neues Auto und sorgt damit für Kopfschütteln.
1: Anstatt eben halt dann zu sagen, okay, ich kaufe mir jetzt ein Fiat 500 oder so, ich bin wieder ein Porsche gekauft. Oh. Und dann wird ins Studio gefahren und alle haben im Kopf geschüttelt und haben gesagt, du bist doch nicht ganz dicht. Jetzt bist du gerade dem Tod von der Schippe gesprungen. Und jetzt fährst du wieder so eine Rakete. Irgendwann wirst du enden wie James Dean. Und da habe ich gedacht, das ist es.
0: Das entscheidende Stichwort war James Dean. Weil der berühmte Schauspieler in den 50er Jahren einen tödlichen Autounfall hatte. Und ein von seinen berühmten Filmen hat geheissen «Jenseits von Eden». Und dann ist es plötzlich ganz schnell gegangen.
1: Am nächsten Morgen knallte mir, in dem Studio steht da so ein Billardtisch, knallte er mir den Text dahin, ohne ein Wort zu sagen. Er hat nur nicht mal Guten Morgen gesagt. Ich nur so angeguckt, so. Ich gucke, Jenseits von Eden. Und dann habe ich gedacht, bumm, das ist es, ne?
0: Das Lied «Jenseits von Eden» ist im Nino De Angelo sehr wichtig. Heute singt er zwar eigentlich nur noch deutsche Rockmusik, aber das Lied spielt er trotzdem noch bei jedem Konzert. Zu Recht. Es bleibt eine unsterbliche Hymne, egal ob in einer Schlager- oder in einer Rock-Version.

Die Nachrichten von SRF um 12:30 mit Manuel Risi. Das Betreiber-Ehepaar der abgebrannten Bar Le Constellation in Crans-Montana muss sich weiterhin täglich bei der Polizei melden. Das zuständige Gericht hat die Zwangsmaßnahmen verlängert. In Italien brennt der Wald oberhalb des Gardasees. Mehr als 200 Menschen mussten sich in Sicherheit bringen. Und in der Zürcher Innenstadt tanzen heute wieder Hunderttausende zu wummernden Bässen an der Street Parade. Die Wetteraussichten, es ist meist sonnig heute bei 30 bis 34 Grad. Morgen gibt es dann vor allem in den Bergen lokal Regengüsse. Das Walliser Zwangsmaßnahmengericht hat die Auflagen für das Betreiber-Ehepaar der Bar Le Constellation in Crans-Montana verlängert. Gegen die beiden französischen Staatsbürger wird seit der Brandkatastrophe in der Silvesternacht ermittelt. Beide mussten ihre Pässe

0: abgeben und sie müssen sich täglich auf einem Polizeiposten melden. Diese Maßnahmen gelten nun weiter, mindestens bis am 9. Oktober. Das sagte die Walliser Staatsanwaltschaft zur Nachrichtenagentur Kiesten SDA. Das Ehepaar hatte beantragt, die Auflagen zu lockern und schlug vor, die tägliche Meldung auf einem Polizeiposten durch einen Videoanruf bei der Polizei zu ersetzen. Die italienische Nachrichtenagentur ANSA meldete, der zuständige Richter sei bereit, diese Maßnahmen entsprechend anzupassen. Zuerst müsse aber die Machbarkeit und Wirksamkeit einer solchen Kontrolle überprüft werden. Die Staatsanwaltschaft muss sich noch zu dem Vorschlag äußern. In Italien brennt seit gestern Abend ein Wald am oberen Teil des Gardasees. Das Feuer habe sich oberhalb des Ufers in den Bergen rasch ausgebreitet. Das teilte die Feuerwehr mit. Mehr als 200 Menschen wurden evakuiert. Viele davon sind Feriengäste. Der Gardasee ist eine der beliebtesten Ferienregionen Italiens. Die Einsatzkräfte sagen, das Feuer sei derzeit noch nicht unter Kontrolle. Man konzentriere sich darauf, die Feuerfronten einzudämmen und Häuser zu schützen. Löschflugzeuge und Helikopter sind im Einsatz. Italien erlebt seit Wochen eine Hitzewelle mit Temperaturen von teils über 40 Grad. In fast allen Großstädten gilt deshalb die Alarmstufe Rot wegen akuter Gesundheitsgefahren. Bei neuen russischen Angriffen auf die ukrainische Hauptstadt Kiew und deren Umgebung sind in der Nacht mindestens 3 Menschen getötet worden. Unter den Getöteten in einem Vorort von Kiew sei auch ein Kind, das sagen die ukrainischen Behörden. Auch andere Orte in der Umgebung sind getroffen worden. Auch von dort werden mehrere Verletzte gemeldet. In der Ukraine sind die Abwehrraketen knapp. Deshalb kann das Militär russische Raketen praktisch nicht mehr abfangen. Derweil meldet auch Russland neue ukrainische Drohnenangriffe. Dabei sei in der südlichen Region Krasnodar eine Ölraffinerie getroffen worden. Und auch aus der Industriestadt Samara im Südosten Russlands werden Drohnenangriffe gemeldet. Die ukrainische Armeeführung bestätigt, 2 russische Raffinerien angegriffen zu haben. An beiden Standorten seien Brände ausgebrochen. Eine Drohne ist am Morgen in den Luftraum von Bulgarien eingedrungen und ist dort explodiert. Das teilt der bulgarische Regierungschef nach einer Sitzung des Nationalen Sicherheitsrates mit. Der Vorfall ereignete sich direkt an der Grenze zu Rumänien. Laut dem Regierungschef explodierte die Drohne kurz nach der Grenze in der Nähe einer Gaspipeline. Es habe keine Schäden und keine Verletzten gegeben. Es werde nun untersucht, woher die Drohne gekommen ist. Zu weiteren Meldungen in der Übersicht. In den USA hat der Senat Todd Blanche als neuen Justizminister bestätigt. Die Bestätigung fiel knapp aus mit 50 zu 49 Stimmen. Im Vorfeld gab es von Demokraten, aber auch Republikanern Zweifel an Blanches Eignung für den Posten, auch weil er früher der Anwalt von US-Präsident Trump war. Demokratische Senatoren zweifelten insbesondere an Blanches Unabhängigkeit vom Präsidenten. China bereitet sich auf den Taifun Dolphin vor. Hunderte Flüge sind laut chinesischen Medien gestrichen worden. Im Osten Chinas sind Schulen und Tourismusattraktionen geschlossen. Meteorologen erwarten starken Regen und möglicherweise schwere Überflutungen. Gestern zog der Wirbelsturm über Japan. Rund 14.000 Haushalte waren in der japanischen Präfektur Okinawa ohne Strom. In die Schweiz. In Zürich steigt heute die vielleicht grösste Technoparty der Welt, die Street Parades. Das bedeutet, in der Innenstadt herrscht heute Ausnahmezustand. Simon Riechle, dazu gibt es einige Kennzahlen.
1: Ja, gegen 1 Million Menschen werden rund um das Zürcher Seebecken erwartet heute für den Umzug, der in knapp 1,5 Stunden losgeht. Rund 30 Love Mobiles ziehen dann mit DJs durch die Masse. Außerdem gibt es auch auf 9 Bühnen, die in der Innenstadt verteilt sind, diverse Auftritte von Techno-DJs.
0: Ein großes Thema an der Street Parade ist die Sicherheit. 2 Wochen nach dem Anschlag auf den Christopher Street Day in Berlin. An dieser Pride-Veranstaltung forderte ja ein Anschlag ein Todesopfer und 29 Verletzte. Gibt es nun in Zürich spezielle Vorkehrungen?
1: Im Vorfeld hat die Stadtpolizei Zürich gesagt, man schaue alles noch einmal an, aber man sei schon seit Jahren mit einem großen Sicherheitsdispositiv im Einsatz, um die Route der Street Parade zu sichern. Und es gebe zum Beispiel auch Vorrichtungen, um etwa zu verhindern, dass ein Attentäter mit einem Auto in die Menschenmenge fahren könnte. Konkret werden an wichtigen Punkten etwa Abschrankungen aufgestellt oder auch Autos und Lastwagen.
0: Es gibt aber auch kleinere Gefahren für die Menschen, die die Street Parade besuchen. Womit befasst sich die Polizei?
1: Ein größeres Thema neben der Hitze ist, wie auch schon in vergangenen Jahren, das sogenannte Crowd-Management. An einzelnen Orten gäbe es teilweise kritisch viele Leute auf engem Raum und in solchen Momenten leite man dann die Menschenmengen um, damit sich die Situation entspanne. Und ein weiteres Problem seien Diebesbanden, die es auf Raverinnen und Raver abgesehen hätten. Die Polizei appelliert deshalb, man soll Schmuck und andere Wertgegenstände möglichst zu Hause lassen oder dann nah am Körper tragen.
0: Simon Riesle live im Studio, besten Dank. Der Blick aufs Wetter. Heute scheint meist die Sonne. Morgen geht es dann mit Sonne und einigen Wolken weiter. Vor allem in den Bergen bilden sich stellenweise Regengüsse. Die Höchstwerte liegen zwischen 30 und 34 Grad. Das waren Nachrichten von Radio SRF. Verantwortlich Frank Estermann.
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3: Das ist unsere SRF Musikwelle und ich sage Ihnen eins, manchmal muss man kein Mathe-Genie sein und die Rechnung geht trotzdem auf, so wie hier bei der Pierre Martel. Am Mikrofon, Erik Dauer.

0: Das kommt einem Spanisch vor, und zu Recht, das ist der Gilberto Piedras y Mariachi Jalisco und Guadalajara. Und ja, gestern hat es angefangen, dauert noch das ganze Wochenende und feiert heute auch noch ein ganz besonderes Fest. Das Appenzell heisst «Sönd willkommen zum 30. Appenzeller Länderfest». Was macht denn das Fest so besonders? Das wird jetzt für Ricardo Trepp wissen, wo das Appenzell vor Ort ist.
1: Ja, das Fest, also jedes Jahr, ich bin jetzt schon ein paar Mal, habe ich dürfen hierher kommen. Und das Appenzell ist ja sonst schon schmuck und touristisch und mit Lederi und Restaurant und schönen, wunderbar bunten Häusern und Schindelhäuser. Aber jetzt ist es natürlich noch richtig musikalisch. Es hat Plätze, wo man etwa die muss Eintritt zahlen muss, weil es halt wirklich richtig konzertmässig gestohlen ist. Dann spielen auf den Vorplätzformationen. Es hat überall Konzerte. Das klingt, das ist auch richtig schön ausgeschildert. Also das junge OK, wo das da in den Händen hat, die machen das jedes Jahr wunderbar. Es ist hervorragend organisiert. Es ist mit ganz viel Liebe zum Detail organisiert. Und weil sie so junge Leute sind, habe ich grössten Respekt gegeben. Das immer wieder einem für das nächste Jahr weiter. Dann bauen sie ihn auf im OK, dann übernimmt er in der OK-Präsident. Das ist hier der Aurel Manzer. Und das läuft einfach gut in dem Appenzell. Beneidenswert, muss ich sagen. Es ist richtig, richtig ein feierliches, schönes Fest. Also wenn man kann, sollte man sich das unbedingt einmal einplanen. Es ist jedes Jahr immer in dem 1. oder 2. Augustwochenende.
0: Und ist es das explizit Ländler, wo da gespielt wird, oder hat es da auch noch andere Musikrichtungen, die man gehört wie dem Länderfest?
1: Das hat vor allem Ländermusik, aber das Schöne ist, das hört man auch in unserer Sendung dann live ab der Zweinen, da kommen Formationen von überall her, von der Schweiz. Die kommen auf Einladung, weil sie jemanden kennen da und dann denken, oh, kommen doch zu uns dann ans Länderfest. Und darum klingt es zum Teil modern, eher konzertant, dann vielleicht wieder auch richtig schön, richtig gut appenzellerisch, toggenburgerisch. Also es hat von allem, würde ich sagen, und man fühlt sich da halt richtig schön in der Schweiz. Gut aufgehoben und es ist ein richtig gutes Stück Volkskultur, das man hier da geniessen kann.
0: Jetzt ist man, glaube ich, schon an Proben aktuell, auf der Bühne.
1: Jawohl. Oder was? Ja, die Proben die sind richtig gut im Gang und ich hätte eigentlich gehofft, dass wenn ich mit dir, Erik, am Schwätzen bin, dass wir da vielleicht gerade noch ein bisschen in die Proben reinhören können, weil es ist das Geschwisterte der Z aus dem Freiburgischen Flamatt, Geschwisterte von Niederhäusern. Die drei Frauen sind eigentlich noch am Tonproben gewesen, aber jetzt sind sie gerade schon davon gelaufen. Ich glaube, die haben da recht eine rassige Sache gemacht und unsere Techniker haben natürlich jedes Mal eine Justierung, wohl, jetzt tun sie mal, eine Justierung mit dem Mikrofon, hören wir doch gerade noch kurz rein.
0: Ja.
1: Ja, und jetzt tut man natürlich noch mal ein bisschen ausrichten.
0: Ja. Da muss man noch ein bisschen ausrichten. Man hört es noch nicht so gut, aber eben, es ist schon etwas am Tun da bei euch in Appenzell, definitiv. Ab der 2 geht es dann los. Ganz ein Haufen Formationen haben wir vorbereitet. Du wirst moderieren, Ricarda. Wir freuen uns drauf. Und ich wünsche natürlich ein ganz schönes Tag.
1: Ja, danke vielmals. Ich freue mich sehr. Es ist immer wieder spannend, was man da kann entdecken. Empfehlen auch unbedingt zum Losen oder vielleicht dann zum Nachlosen. Einfach, ist eine richtig gelungene Sache. Hat mein Kollege aus unserer Volksmusikredaktion, der Dani Häusler, richtig schön zusammengestellt. Einmal mehr.
0: Einmal mehr. Und eben ab der 2 geht es dann los, da bei uns bis dort hin. Aber gibt es noch die angesetzten Hits zu hören, da bei uns? Auch nicht vergessen. Die Zeitwelle steht noch bevor mit meinem Kollegen Christian Kleimann. Da gibt es Neues von den Amigos zu hören. Ich sage schon mal auf Wiederhören an dieser Stelle. Am Mikrofon war der Erik Dauer. Haben Sie noch ein schönes Wochenende.

0: Es ist eins.
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2: Die Ausgabe vom 8. August. Ganz herzlich willkommen. Eine Ausgabe mit zwei Neueinsteigern. Die eine ganz vorne auf Platz 1. Und die anderen, die haben es gerade so reingeschafft. Die sind auf Platz 20. Und die hören wir als erstes. Die wohlbekannten Rauschbüble. Die sind sonst noch zweimal dabei in dieser Hitwelle mit Zusammenstehen und mit Meitli Tanz. Hier kommt ihre neueste Streich. Neu dabei auf dem 20. Die Rauschbüble. Ländlerpop.

Der Cyril und der Simon Rusch zusammen mit ihrem Vater, dem Roger, die die Musik einfach so schön finden und ihre Musik, die wird auch schön gefunden. Und wie? Sie sind mittlerweile dreimal vertreten in der Hitwelle. Der Neuzugang auf Platz 20, Ländlerpop. Wir haben es ja gerade in den letzten Tagen gehört. Die Rauschbüble, die erste Ländlerformation überhaupt, die das Hallenstadion Zürich füllt. Am 20. November 2027 steigt das Konzert komplett ausverkauft ist es. Schon jetzt. Auf dem 19. hier in der Hitwelle die ersten von vier Wiedereinsteiger. Das Schweizer Rögle-Quartett Genderbübel. Dankbarkeit.

die es richtig krachen lassen können, das wissen wir. Da sind sie ganz fein unterwegs. Die Genderbüebus, sie sind zurück in der Hitwelle auf Platz 19. Dankbarkeit. Auf dem 18, auch dort Schweizer Musik, Drehplätze verlieren sie. Heimweh mit dem Jubiläumsalbum Gold.

Platz 18 diese Woche in der Hitwelle. Heimweh und Gold. Das Gold strahlt also nicht mehr allzu hell, aber wer weiss, vielleicht rappeln sie sich ja wieder auf und sind nächste Woche wieder weiter vorne anzutreffen. Jetzt gibt's ein bisschen Buchhaltung bis führen auf Platz 12, auf dem 17 plus 1 der Gölle Urchig, auf dem 16 wieder dabei der Rauschbüble Meitli Tanz, auf dem 15 auch wieder dabei die Stubbedegang Easy Muni, auf dem 14 minus 3 auch die Stubbedegang Hudi Gäckerl, auf dem 13 minus 4 das Schweizerögli Quartett Genderbübel Freundschaft und auf dem 12 die besten Wiedereinsteiger die Calimeros Portofino

0: Calimeros, wieder in der Hitwelle mit dem Album Portofino auf Platz 12. Und damit platzieren sie sich neben sich selber. Auf Platz 11 sind sie nämlich gerade auch nochmal. Plus 5 für die grosse Jubiläums-Edition.
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0: Genau, und da fragt sich jetzt natürlich, geht das so weiter? Denn es fällt mir gerade auf den Platz 20 bis 11 lauter Schweizer Musik. Ja, geht das so weiter? Ja, im ersten Moment schon. Wir haben nicht lauter Schweizer Musik unter den besten 10, aber bis auf weiters schon. Auf dem 10 minus 5, Beatrice Egli, hör nie auf damit.

Das grosse Kompliment von der Beatrice Egli, wie stark du bist, aber im Album «Hör nie auf damit», das ist aktuell auf Platz 10 hier in der Hitwelle. Auf 9-1 die Stube der Gang. Tunen mit der Gang. Los.

Stuben der Gang, der weiter mitmischelt unter den besten 10. Und das ist noch einmal von Ihnen. Wir hören Sie weiter vorne nochmal. Jetzt aber zu Platz 8. Die verlieren 2 Plätze. Heimatliebe. Ländler Tornado.

Ja, einmal im Leben die ganz grosse Zeit erleben. Das ist der Traum von der Maite Kelly auf Platz 7 mit dem Album 24-7. Platz 6 gehört denen, die dreimal vertreten sind in dieser Hitwelle. Es sind Rauschbüble, neu dabei auf dem 20 mit Ländlerpop, auf dem 16 wieder dabei mit Maitli Tanz und eben auf dem 6 plus 1 zusammenstehen.

Trauspüeblen zum dritten, das Album «Zusammenstehen», aktuell auf Platz 6 in der Hitwelle. Und auch dreimal vertreten in dieser Hitwelle sind Schlagersängerinnen. Ganz im Gegensatz zu den Schlagersängern als Einzelinterpreten glänzen die mit Abwesenheit. Aber nach der Beatrice Egli und der Maite Kelly, hier die dritte grosse Schlagerlady, Helene Fischer auf dem 5, minus 1, Best of.

Helene Fischer 100% ab ihrem Best-of-Album. Ja, 100% Schweizer Musik sind es nicht unter den besten 10, aber immerhin 60%. Die letzten beiden Vertreter, die hören wir jetzt auf den Platz 4 und 3. Auf dem 3 die Stubbedegang mit dem Album Stubbedegang verliert den Platz. Und auch ein Platz zurückgegangen ist es für den Traufer vom 3 aufs 4. Heuboden.

Stuben der Gang, Vollmond und genau so eine runde Sache. Der Vollmond ist auch ihre Bilanz von dieser Woche hier in der Hitwelle. Viermal sind sie dabei auf den Plätzen 15, 14, 9 und hier auf dem 3 mit dem Album Stuben der Gang. Auf dem 2, minus 1, aber Gold.

0: Aber Gold diese Woche mit Silber, Platz 2 hier in der Hitwelle.
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2: Platz 10, Beatrice Egli, Hör nie auf damit.

zum ersten Mal dabei und das ganz zoberst. Zum ersten Mal dabei mit dieser neuen CD, wohlverstanden, sind eigentlich zwei altbekannte mit einem riesigen Erfolg. Hier ist ihre neue CD. 14 neue Lieder, ein Hitmix und zwei Bonustitel. Das alles zusammen ist ihr neues Album «Cleopatra». Da sind der Karl-Heinz und der Bernd Ulrich. «Damigos».

Amigos, neu dabei in der Hitwelle mit Cleopatra. Auf dem Cover von dieser neuen CD sitzen sie am Fuss von einer Pyramide, ganz entspannt, mit ihren beiden Gitarren. Hier in der Hitwelle, wenn man bei diesem Bild bleiben will, sind sie also ganz zoberst auf dem Spitz von der Pyramide anzutreffen. Platz 1 für Cleopatra. Das war die Hitwelle vom 8.8. Mein Name ist Christian Klemm. Und Achtung, auch nach den Nachrichten tolle Musik hier auf der SRF Musikwelle. Live-Musik, Botsmusik live vom 30. Appenzeller Ländlerfest. Meine Kollegin Ricarda Trepp führt sie durch die 2 Stunden mit hervorragenden Volksmusikformationen live aus dem Ink zu Appenzell. Ich wünsche Ihnen einen ganz schönen Nachmittag und nicht vergessen, es ist Wochenende.

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1: Die Nachrichten von SRF um 2 mit Manuel Risi und diesen Themen. In Zürich steigt die wohl größte Techno-Party der Welt. Seit rund einer Stunde läuft die 33. Ausgabe der Street Parade. Hunderttausende Feiernde werden erwartet. Dann, in einigen deutschen Bundesländern dürfen Lastwagen auch wieder am Sonntag fahren. Grund ist die Trockenheit, sie erschwert den Transport zu Wasser. Die Wetteraussichten: Es ist meist sonnig heute bei 30 bis 34 Grad. Morgen gibt es dann vor allem in den Bergen lokal Regengüsse. In Zürich hat die Street Parade begonnen, eine der wohl größten Techno-Partys der Welt. Vor gut einer Stunde sind die ersten der 26 Love Mobiles gestartet auf ihrer Route rund ums Zürcher Seebecken. Die Veranstaltenden erwarten hunderttausende Besucherinnen und Besucher. Ein grosses Thema an der Street Parade ist dabei die Sicherheit. 2 Wochen nach dem Anschlag auf den Christopher Street Day in Berlin mit einem Todesopfer und 20 Verletzten. Ich habe Nachrichtenredaktor Simon Riechle vor der Sendung gefragt, gibt es deshalb in Zürich nun spezielle Massnahmen?
2: Im Vorfeld hat die Stadtpolizei Zürich gesagt, man schaue alles noch einmal an, aber man sei schon seit Jahren mit einem großen Sicherheitsdispositiv im Einsatz, um die Route der Street Parade zu sichern. Und es gebe zum Beispiel auch Vorrichtungen, um etwa zu verhindern, dass ein Attentäter mit einem Auto in die Menschenmenge fahren könnte. Konkret werden an wichtigen Punkten etwa Abschrankungen aufgestellt oder auch Autos und Lastwagen.
1: Es gibt aber auch kleinere Gefahren für die Menschen, die die Street Parade besuchen. Womit befasst sich die Polizei?
2: Ein größeres Thema neben der Hitze ist, wie auch schon in vergangenen Jahren, das sogenannte Crowd-Management. An einzelnen Orten gäbe es teilweise kritisch viele Leute auf engem Raum und in solchen Momenten leite man dann die Menschenmengen um, damit sich die Situation entspanne. Und ein weiteres Problem seien Diebesbanden, die es auf Raverinnen und Raver abgesehen hätten. Die Polizei appelliert deshalb, man soll Schmuck und andere Wertgegenstände möglichst zu Hause lassen oder dann nah am Körper tragen.
1: Nach Deutschland nun. Dort haben mehrere deutsche Bundesländer das Sonntagsfahrverbot für Lastwagen aufgehoben. Grund ist der niedrige Wasserstand des Rheins. Dieser behindert den Warentransport auf dem Fluss. Bereits an diesem Wochenende dürfen Lastwagen in Rheinland-Pfalz, Nordrhein-Westfalen und in Niedersachsen deshalb am Sonntag fahren. Mit dieser Maßnahme werde sichergestellt, dass die Lieferketten aufrechterhalten werden, teilen die zuständigen Behörden mit. Andere Bundesländer kritisieren die Maßnahme. Mehr Lastwagen am Wochenende führten in der Ferienreisezeit zu mehr Staus. Zudem gäbe es jetzt schon zu wenige Lastwagenfahrerinnen und Fahrer, sagt der Verkehrsminister von Sachsen-Anhalt. Das Walliser Zwangsmaßnahmengericht hat die Auflagen für das Betreiber-Ehepaar der Bar Le Constellation in Crans-Montana verlängert. Gegen die beiden französischen Staatsbürger wird seit der Brandkatastrophe in der Silvesternacht ermittelt. Beide mussten ihre Pässe abgeben und sie müssen sich täglich auf einem Polizeiposten melden. Diese Maßnahmen gelten nun weiter, mindestens bis am 9. Oktober. Das sagte die Walliser Staatsanwaltschaft zur Nachrichtenagentur Keystone SDA. Eine Drohne ist am Morgen in den Luftraum von Bulgarien eingedrungen und ist dort explodiert. Das teilte der bulgarische Regierungschef nach einer Sitzung des Nationalen Sicherheitsrates mit. Der Vorfall ereignete sich direkt an der Grenze zu Rumänien. Laut dem Regierungschef explodierte die Drohne kurz nach der Grenze in der Nähe einer Gaspipeline. Es habe keine Schäden und keine Verletzten gegeben. Es werde nun untersucht, woher die Drohne gekommen ist. In Italien brennt seit gestern Abend ein Wald am oberen Teil des Gardasees. Das Feuer habe sich oberhalb des Ufers in den Bergen rasch ausgebreitet, teilt die Feuerwehr mit. Mehr als 200 Menschen wurden evakuiert, viele davon sind Feriengäste. Der Gardasee ist eine der beliebtesten Ferienregionen Italiens. Die Einsatzkräfte sagen, das Feuer sei derzeit noch nicht unter Kontrolle. Man konzentriere sich darauf, die Feuerfronten einzudämmen und Häuser zu schützen. Löschflugzeuge und Helikopter sind im Einsatz. Italien erlebt seit Wochen eine Hitzewelle mit Temperaturen von teils über 40 Grad. In fast allen Großstädten gilt deshalb die Alarmstufe Rot wegen akuter Gesundheitsgefahren. Die Wetteraussichten: heute scheint meist die Sonne, morgen geht es dann mit Sonne und einigen Wolken weiter. Vor allem in den Bergen bilden sich stellenweise Regengüsse. Die Höchstwerte liegen zwischen 30 und 34 Grad. Das waren Nachrichten von Radio SRF. Verantwortlich Jan Grüebler.
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4: Herzlich willkommen, Appenzell! Was für ein schöner, was für ein warmer Empfang. Danke viel, viel mal. Wir sind live im Kulturlokal Inc. Das ist zmitzt, schön im schönen Appenzell, zmitzt drinnen und haben es richtig gemütlich und haben es gut. Wir sind live mit der SRF Musikwelle am Appenzeller Ländlerfest. Und das ist schon seit 30 Jahren der Ort, wo man zusammenkommt, Musik hört, begegnet, jung und alt und einfach ein paar richtig gute, gemütliche Tage miteinander feiert. Und das hat uns das Publikum, hat das sich nicht entgehen lassen, live hier jetzt im Inc. zu Appenzell. Aber Sie anscheinend am Radio natürlich nehmen wir sehr gerne mit und lassen es ein bisschen klingen, wie das hier tönt in dem appenzellischen Mitklang, allerdings auch aus dem Freiburgischen oder aus der Innerschweiz. Sie sich überraschen. Die Formationen, die wir in den nächsten zwei Stunden Live-Sendung hören, die hat mein Kollege aus unserer Volksmusikredaktion, der Dani Häusler, eingeladen und zusammengestellt. Mein Name ist Ricarda Trepp und ich bin im Edelweiss-Hemd am Moderieren, das muss man denen sagen, am Radio daheim, das ist ganz wichtig, vor allem wegen dieser Formation, wo schön der Bogen spannt auch um die Radiosendung, das ist nämlich die Brandhölzler Streichmusik und sie haben Strockner Edelweiss macht auf für uns bereit.

0: Live gespielt am Radio bei uns auf der SRF Musikwelle vom 30. Appenzeller Ländlerfest haben wir gehört. Total Allensbach. Und das ist der Papa, der Renato, mit dem Marco und dem Florian. Ich muss jetzt gerade mal den Renato fragen, wie fest Spass macht das da mit diesen beiden? So richtig mit Zug und mit Tempo drauf?
1: Das macht sehr Spass, ja. Also ich muss auch Gas geben, dass ich noch mag.
0: Das habe ich eigentlich jetzt sehr ehrlich von dir, weil ich denke, dass die heizen gerade noch ein bisschen.
1: Ja, ja. Man kommt wieder ein bisschen ins Tempo.
0: Das ist sehr, sehr schön. Und vor allem habt ihr natürlich auch miteinander Haufen Zeit, die ihr so könnt verbringen. Ist das etwa die auch fast, dass man einander muss antreiben? Oder ist das schöne Familienzeit, ein Ausflug, den man hier auf Appenzell macht? Wie müssen wir uns das vorstellen?
1: Ja, beides manchmal ein bisschen, würde ich sagen. Also, ist natürlich, macht sehr, sehr Spass, mit denen in der Familie so zu spielen. Also, das ist für mich eigentlich nie ein Muss. Das ist immer Spass. Und logisch, beim Proben muss man halt manchmal den anderen wieder ein bisschen antreiben. Da gibt's halt auch.
0: Und sind denn die anderen beiden Geschwister, es hat noch ältere und eine Mädchen noch, die ist Jahrgang 10, Zara, sind die amigs dann fast ein bisschen Schiedsrichter, wenn ihr vielleicht wieder irgendwie etwas auch nicht so einig sind?
1: Nein, die mischen sich da nicht gross drin.
0: Die haben nichts zu sagen, wenn es um Musik geht.
1: Höchstens Frau ist manchmal der Schiedsrichter.
0: Das ist kommt in der besten Familie vor. Jetzt muss ich noch ganz kurz zu Florian, du hast nämlich das nächste Stück komponiert, das wir hören, «Sure Most». Ist das so ein Titel, der vielleicht jetzt dann bald auch in ein paar Wochen auch wieder so etwas Ähnliches könnte entstehen? Du bist nämlich aktuell in der RS im Militär. Ist das ein guter Boden, zum Inspiration zu kriegen für nächste weitere Stück?
2: Ja, selbst ist eher nicht der Fall, nein.
0: Nimm uns ein bisschen mit. Was läuft da aktuell? Wo bist du denn überhaupt da?
2: Ich bin Richtstrahlpionier zu Kloten.
0: Richtstrahlpionier, das klingt sehr wichtig.
2: Ja, die tun nach so Funkantennen aufstellen und Leitungen verlegen.
0: Und dann hast du Zeit, zum Haufen zu denken und vielleicht gleich ein Stückchen komponieren. Kann das passieren, Florian?
2: Nein, nach der Freizeit nicht mehr zum Schlafen.
0: Ei, gut. Also, aber auch aus der Ruhe raus gibt es dann vielleicht irgendetwas, wieder mal ein ganz gemütliches Stück. Eine gute Ehre ist dir noch. Florian, danke vielmals. Wir hören ein weiteres Stück gerne gerade eben von Florian, der jetzt gerade in der RS ist. «Sure Most», das ist «Total Allensbach».

0: Jodel, der Z von Niederhäusern, die Geschwister, die wir auch gehört haben, auch im Dialekt da, die sind nicht gerade aus der Nähe mit dem wunderbaren Freiburger Dialekt, bernischen gesungenen Dialekt. Herzlich willkommen hier in Appenzell. Ich weiss, Nadine, eine von diesen Trainern von Niederhäusern, Schwestern, ihr kennt Appenzell, glaube ich, noch nicht so wirklich gut.
1: Nein, es ist jetzt das erste Mal, dass wir auch jetzt dritt hier sind. Es ist unser erster Auftritt, den wir hier dürfen geniessen. Und es ist wirklich, bis jetzt gefällt es nicht sehr, wirklich, ja.
0: Wie muss das, müssen wir uns das vorstellen? Wie läuft das dann, das Appenzeller Ländlerfest? Ist das auf Einladung oder habt ihr gesagt, hey, wir wären im Fall noch drei Gute, uns könnte man noch gut brauchen für irgendwo einen Auftritt? Wie müssen wir uns das vorstellen? Wie ist das gelaufen?
1: Also, wir kennen auch die Gontnerluft sehr gut, weil ich mit denen auch ein paar Auftritte dürfen geniessen. Und sie haben uns dann eigentlich ja mal gefragt, ob wir da Interesse hätten. Oder sie haben uns dann fast eingeladen. Oder eigentlich uns eingeladen, ja. Und da haben wir fast.
0: Also, jetzt haben sie auch eingeladen, auf alle Fälle.
1: Ja, und da haben wir auf jeden Fall nicht Nein sagen können. Das machen wir sehr gerne. Und, ja.
0: Ja, und uns freut es natürlich, dass ihr auch noch bei der Radiosendung live mit dabei seid. Nadja, als Mittlerin bist du verknurrt worden zum Schwätzen. Ist es jetzt okay für dich einigermaßen? Darfst du dafür vielleicht etwas noch zu deinen Geschwistern auch noch erzählen?
1: Ja, also eben, wir sind drei Schwestern. Die Franzin ist 18, ich werde jetzt 20 und die Amelie ist 22. Und wir sind eigentlich Franzin und ich noch am Gimmer und die Amelie macht eine zweite Ausbildung. Und ja, wir geniessen es zusammen, wenn wir zusammen singen können. Es ist das, was auch uns verbindet, wo wir Zeit zusammen verbringen können. Und das ist ein Privileg.
0: Ein Privileg ist auch, das habe ich so jetzt, glaube ich, noch nie wahrgenommen, dass man drei Jodlerinnen hört, die nicht begleitet werden. Also kein Akkordeon, wo euch einen Boden gibt oder wo euch ein bisschen, ja, auch noch vielleicht mithilft. Wie schwierig macht es das für euch?
1: Es ist natürlich nicht immer einfach. Schlussendlich sind wir dann eigentlich drei Solo-Jodlerinnen, die aufeinander müssen gut hören müssen. Und wir haben eigentlich nichts, wo man sich so richtig dran haben kann, ausser uns drei. Und ja, das macht die Sache nicht einfach, aber es ist etwas, wo man mit vielen Jungen sicher herbekommen kann und wir geniessen es zusammen, genau.
0: Und es ist jetzt nicht, dass mir etwas aufgefallen wäre, aber gibt es da zwischen euch mal so böse Blicke, also dass die eine schnell überräumt, dann weiss die andere genau, up.
1: Es ist etwas, wie es bei Geschwistern der Gang ist, oder? Man ist nicht immer eher Meinung, aber das Wichtigste ist, dass man sich gang um findet. Und ich glaube, das klappt bei uns relativ gut.
0: Und jetzt gehe ich ganz gerne noch zu der Jüngsten. Danke vielmals, Nadja. Nicht zu der Jüngsten darf ich. Die Jüngste will nicht schwätzen. Allzu gut. Das tun wir alles am Radio, müssen wir das erzählen. Die Leute kriegen das schon nicht mit. Und

Siehst du, und darum ist es viel schöner, wenn die ältere Schwester das sagt, als wenn die, die es komponiert hat, erzählt, wann sie inspiriert hat. Wenn man so schöne Worte darf hören von der älteren Schwester, ist natürlich sehr berührend. Jetzt lassen wir euch wieder bereit machen und ich darf ankünden, sehr gerne, als nächstes von Flamatt aus dem Kanton Freiburg, die Geschwisterten von Niederhäusern mit dem Jodellied «Nachttraum», komponiert von der Nadja von Niederhäusern.

0: Gotts Musik auf der SRF Musikwelle live aus dem Kulturzentrum Ink, zmitzt von Appenzell. Da sind wir daheim und ganz wenig weiter weg fließt der Fluss vorbei, wo ihnen der Name geht. Zittern, Buben, haben wir gelost. Und da sind vor allem die Manzers, der Sepp Manzer, der Alfred Manzer am Kontrabass, der Christian Manzer an der Handorgel und natürlich auch der Albert Graf am Klavier, jetzt das Mal, wo wir gelost haben. Und der Sepp hat gesagt, mal, mal kurz schwätzen können wir schon, Sepp. Danke vielmals. Erzähl das Appenzeller Ländlerfest, der Auftritt jetzt auch da für euch als lokale Formation. Was hat das für eine Bedeutung?
1: Ja, das ist für uns schon natürlich ein schöner Anlass einmal. Wir spielen ab und zu mal hier. Wir haben auch dort mal eine Art, vor das entstanden ist, ist ja das Eidgenössisch hier gewesen. Haben wir schon gespielt. Und was ich super finde, dass wirklich all gut gemischt ist und dass auch wieder ein bisschen andere dran können, das mache ich jetzt perfekt hier, ja.
0: Wenn ich jetzt ganz schnell gerechnet habe, bist du dort etwa 15 rum gewesen, plus, minus. Was hast du für Erinnerungen an diese Zeit?
1: Ja, genau, 15 gewesen, ja. So Grossbühnenerfahrung natürlich nicht gehabt. Ja, ja. Schöne Erfahrung, ja, auf jeden Fall.
0: Willst du uns nicht weiter erzählen, oder, Sepp?
1: Ja, ja, also hat es zwei kleine Zwischenfälle gegeben.
0: So, jetzt wird es spannend. Jetzt hast du mir einen Steilpass geliefert. Was hat es denn für schöne Zwischenfälle gegeben?
1: Also zuerst beim Vortrag haben wir das Klavier nicht eingeschaltet. Nicht so gewöhnt mit E-Pianos. Haben wir mal losgelassen und dann ist da nichts gekommen von der rechten Seite. Und danach war noch eine Radioübertragung gesehen und dort hat es mich noch verhauen mit der Tonart. Der Stock, den ich alle in einer gewissen Tonart gespielt habe. Er hat noch nicht so lange Klavier gespielt, der Christian, hat die Tonart noch nicht können und ich habe noch mal dran gedacht. Hat es halt den Endtakt in B gegeben und den zweiten in G und von dort an dann so weiter.
0: Schön, mittlerweile 30 Jahre haben wir können üben, heute hat das alles picobello tönt. Hast du eigentlich Zeit, um an etwas zu denken, während du spielst? Ihr habt da immer so ein bisschen zufrieden in die Runde gelächelt, habe ich gedacht, was überlegt sich echt ein Sepp jetzt gerade? Bist du wirklich bei der Sache? Oder kannst du da noch ein bisschen in die Leute schauen?
1: Ja, schon nicht alle gleich, ja, ja. Da kommt ein bisschen drauf an, was gerade so vorne durchläuft.
0: Also, da haben wir wenig Bewegung. Könnten Sie sich so ruhig, das Publikum sollte sich ein bisschen mehr bewegen. Jetzt haben wir den Aufruf vom Sepp Manzer verstanden. Der Walzer als nächstes fordert dich den. Ja, musst du noch ganz schnell wieder parat machen, genau.
1: Ja, also...
0: Weißt du, was kommt?
1: Ja, genau, jetzt habe ich gerade geschaut, schnell gewechselt. Ja, also ja, fordert jedes Stück natürlich, im Radio sowieso doppelt. Und ja...
0: Wir sind gespannt. Wir hören es auf einem verwachsenen Pfade. Ein schöner Walzer mit den munteren Lokalhelden, sage ich jetzt einmal, weil es ja wirklich auch schon mit den schönen Geschichten von vor 30 Jahren so lange gibt. Zittertalbuben. Danke vielmals, Sepp Manzer.

0: Auch sie haben sich zwischendurch immer munter zugenickt und zugelächelt auf der Bühne. Wir haben gehört, Kapelle Damian Ruhestaller mit dem puren Kilbenschottisch. Danke viel, viel mal. Und wir sind mit dem Radio, mit der SRF Musikwelle live am Appenzeller Ländlerfest. 30 Jahre lang gibt es das schon und jetzt ist natürlich schön, dass er einen Haufen umrennen muss, aber jetzt ganz kurz auch gerade Zeit hat, um zu uns zu kommen und ein bisschen zu erzählen, ein bisschen Einblick geben. Herzlich willkommen am OK-Präsidenten Aurel Manzer hier bei uns.
1: Dankeschön.
0: Okay. Wir haben vom Sepp Manzer vorher gehört, von der Setterbube. Ist er überhaupt verwandt mit dir, Göttering?
2: Nein, er ist nicht verwandt mit mir, nein.
0: Aber er ist auch ein Lustiger, darum hätte es noch können sein. Der Sepp hat vorher erzählt von den Anfängen, er war 15 gewesen. Wenn ich dich jetzt von den Anfängen würde fragen, boah, da kommt dir nicht viel, gell, Aurel?
2: Nein, im ganzen OK vom Ländlerfest hat die Anfänge gar nicht mehr miterlebt, ist noch gar nicht mehr 30.
0: Die sind alle so jung und das ist sehr beeindruckend. Was sehr fasziniert natürlich, dass ihr alle das stemmen könnt. Ihr seid ein grosses OK. Was würdest du sagen, was macht es aus, dass das so junge sind, die das über Jahre weiterträgen und schauen, dass es das so gibt?
2: Ich glaube, eben dadurch, dass wir so junge sind, haben wir einen Zusammenhalt, ist wie eine Kollegengruppe. Wir organisieren das Fest, wir sehen, wie es läuft, wir haben es lustig. Und dann gibt es auch Ansporn zum nächsten Jahr, das wieder erleben. Und dann fangen wir mit Motivation wieder an.
0: Und du hast das jetzt übernommen. Und was erlebst du gerade als OK-Präsident? Im Vorstand bist du schon gewesen, hast also die Erfahrungen schon gemacht. Selber bist du Musiker bei der Gondner Luft. Natürlich weißt du, was das heisst und was die Musiker und Musikerinnen wetten. Was heisst das für dich als OK-Präsidentin?
2: Ja, eigentlich habe ich es fast dringender als vorne. Vorne habe ich während dem Fest relativ viel zu tun gehabt. Und jetzt habe ich vor dem Fest viel. Und jetzt aber darf ich ehrlich sagen, nach dem Interview habe ich noch einen Termin und dann habe ich ein bisschen frei und darf auch geniessen und Musik hören und auf sehr freue mich.
0: Und Musik machen auch?
2: Montag ich Musik machen, in drei Wirtschaften, auf sehr freue mich. Könnten zwar ein bisschen streng werden, weil schlafen geht man bei uns auch nicht.
0: Ihr seid ja noch jung, mit 22. Was will man da schlafen gehen? Aurel Manzer, wenn jetzt jemand am Radio hört und denkt, oh, Appenzell, das ist schön, das ist die Kultur, die leben das hier, die zelebrieren das hier, eben schon seit 30 Jahren, haben wir auch gerade gehört, gibt es das Appenzeller Ländlerfest. Was würdest du jemandem sagen, oder zum vielleicht überzeugen, um doch auch mal zu kommen?
2: Ja, ich glaube, viel braucht es nicht, wenn man ein bisschen gehen, Musik hört. Wir haben an diesem Wochenende 60 Musiker aus allen verschiedenen Landesteilen und in allen verschiedenen Stilrichtungen. Und ich glaube, sehr lange danach schon, dass man da, wo man es anschauen kann, im schönen Dörfli Appenzell, ja, könnte doch auch nächstes Jahr, wenn es wieder heisst, 31. Appenzeller Ländlerfest.
0: Danke vielmals, das war wunderbar. 60 Formationen kann man hier geniessen. Nebenbei noch feines Essen und die schönen Läden und Restaurants und Hotels, die es hier hat in der Gegend. Also Appenzell ist alleweil ein Ausflug wert. Und das ist immer so um die Zeit am 2. August-Wochenende.
2: Ist alle etwa das 2. August-Wochenende, genau. Man kann es auf der Homepage auch schon anlesen. Nächstes Jahr ist, glaube ich, der 6. bis 8. August.
0: OK-Präsident ist schon voll wieder im nächsten Jahr, gell? Sehr schön. Danke vielmals, dass du da vorbeigekommen bist. Und ganz erfolgreichen, ja, weiteren Verlauf natürlich von dem Fest und einen schönen Ausklang dann auch. Ich habe gehört, ihr geht damit richtig schön festen, das ganze OK und alle, die mitgeholfen haben.
2: Ja, also am Sonntagabend, das dürfen wir noch sagen, jetzt haben wir drei Festzelte und am Sonntagabend tun wir alles wieder herum. Und wenn dann alles wieder unter Dach und Fach ist, dann nehmen wir den schon mit allen helfen, ein Bier und geniessen noch den Abend.
0: Unbedingt. Danke vielmals und auch für das wunderbare Organisieren. Kompliment deinem jungen OK. Und vielen herzlichen Dank. Wir kommen gerne wieder. Das ist der Aurel Manzer, OK-Präsident. Und weil es so schön war mit den Gästen aus der Innerschweiz plus minus, hören wir natürlich sehr gerne jetzt gerne nochmal Kapelle Damian Ruhestaller, dass man mit dem Ländler die Urchigen in Lausanne.

0: Richtig schön mit Zug haben wir sie gehört. Kapelle Damian Ruhestall mit einem Stück vom Kasper Mutter Weibergestürm. Passt das gerade so zu deiner Verfassung, Weibergestürm?
1: Momentan gerade nicht, nein.
0: Müsste man wahrscheinlich eher deine Mitmusikanten fragen. Ihr seid zarte 18 Jahre jung und ganz herzliche Gratulation. Das möchte ich einfach nicht, dass man das vergisst, oder? Deinem Kollegen, er hat nämlich der Clemens Kriebühl. Der vielleicht auch noch mal ganz schnell, der Clemens Kriebühl, feiert heute den 18. Geburtstag. Happy Birthday, lieber Clemens. Was ist er so für einen für unser Publikum, vielleicht, wo jetzt der Clemens nicht so persönlich kennt?
1: Er ist erst einmal ein guter Musikkollege. Er kann das eigentlich recht schnell, wenn wir jetzt mal ein neues Stück anlegen kann, dass er da recht schnell dann die zweite Stimme kann. Andererseits, menschlich ist er ein sehr lustiger. Hast du selber gemerkt vorhin, oder? Genau, erzählt gerne Witz. Manche sind es nicht immer ganz so jugendfrei, aber das macht ja uns jetzt auch nicht mehr aus.
0: Mit 18 nicht mehr, nein. Mit dem Unterstift von dir müssen wir noch ein bisschen schauen. Das ist dann der Lukas Schuler. Was können wir zu ihm noch hören?
1: Ja, er ist auch ein junger Pianist. Er redet auch gerne, wenn dumme Sprüche fallen und wenn es lustig ist. Und er schnupft gerne.
0: Seb ist auch ganz gut. Das ist doch, ja, schau, die lachen, die zwei. Damen Ruhestaller, du hast Klarinetten ausgesucht als dein Instrument. Ist nicht mehr ganz so gerade hoch im Kurs. Warum hast du dir damals gesagt, mal Klarinette, das fasziniert mich?
1: Einerseits ist es so, dass mein Vater beim Echo vom Gätterli Klarinett spielt. Und so habe ich natürlich das Instrument schon von klein auf immer gehört. Und dann in der dritten, vierten Klasse habe ich dann gesagt, ja, ich will das Instrument lernen. Und jetzt, wenn ich das heute ganz anschaue, bin ich auch froh, dass ich so einer von denen bin, von diesen wenigen Jungen, die es wieder gibt, die es Klarinett spielen, dass wir die Musik auch wieder in Zukunft weitertragen können und dass es nicht komplett vergessen geht.
0: Unbedingt, du machst das hervorragend. Man hat mir auch gesagt, du seist so einer von diesen Shooting Stars aus dieser Szene da mit deiner Klarinette. Macht dich das stolz? Treibt dich das an?
1: Also ich bin echt mehr so ein Bescheidener, also ich finde es schön, dass ich so Aufmerksamkeit auf mich ziehe, aber ich bin jetzt nicht der, der nachher sagt, hallo, ich bin der, ihr müsst jetzt, sondern einfach, ja, es ist schön, dass die Leute Freude haben an der Musik, die wir machen, aber mich persönlich, ja, ich finde es schön, aber sonst, ja, passt das für mich so.
0: Bescheidenheit in die Wiege gleich der Papa, der Pius an der Bassgeige, der strahlt und ist ganz zufrieden und stolz auch über so einen tollen Sohn. Damian Ruhestaller, danke viel mal und ich freue mich, wir werden gewiss noch mehr hören voneinander. Danke viel mal.
1: Danke auch.
0: Merci viel mal. Parat gemacht hat sich wieder das Geschwisterpaar aus dem friburgischen Flamatt. Wir hören jetzt ganz gerne das Jodel-Terzett von Niederhäuser mit Etti, sing mit mir.

0: Sie sind live mit der SRF Musikwelle dabei beim Appenzeller Ländlerfest. Und da haben wir das Total Allensbach Trio gehört, der Papa und die beiden Söhne. Nur, was sie im Radio nicht mitgekriegt haben, die haben Platz getauscht. Der Papa, der Renato, ist nicht mehr am Klavier. Der hat jetzt nämlich die Handorgel übernommen. Und dann noch was für eine besondere?
1: Das ist die steirische Harmonika.
0: Und das ist die steirische Harmonika. Ich höre ein bisschen das Aha. Jetzt sind wir natürlich sehr dankbar, Renato, wenn du uns ein bisschen in Detail mitnimmst. Was ist der Unterschied auch vom Spielen? Was müssen wir wissen auch über das Instrument?
1: Ja, es ist ein wechseltöniges Instrument. Also auf Zug und auf Druck habe ich verschiedene Töne, sowohl im Bass als auch in der Melodie. Das ist eigentlich der wesentlichste Unterschied. Und die markanten Helikon-Bass, also die tiefen, knurrigen Bass.
0: Und ist es auch schwieriger jetzt für dich zum Spielen?
1: Ja, kommt drauf an. Wenn man es von Anfang an gewöhnt ist, gewöhnt man sich an das Zeichen stoßen. Wenn man von der chromatischen kommt, ist es sicher eine Umstellung.
0: Was hat dich angetrieben, dass du zu dieser steirischen Harmonika greifst?
1: Das Instrument hat mir immer schon gefallen, von der Jugend an schon. Ich habe das etwa im Radio gehört. Wir haben die Heim noch viel den Vorarlberger Sender gehört. Und dann habe ich immer gedacht, was ist denn da für ein Instrument, das die da spielen? Das würde ich auch mal können. Aber damals, ganz in den jungen Jahren, hat man keinen Zugang gehabt. Und später habe ich dann das selber, habe ich mich auf die Suche gemacht nach dem.
0: Und ihr seid sehr versiert, könnt verschiedene Instrumente. Wir haben jetzt eben auch gesehen, Klavier. Ist dir das als Papa auch wichtig, dass sie nicht nur bei einem hängen?
1: Das müsst ihr selber wissen, nein.
0: Das ist aber schon noch schön, he? Hätte denn der Florian mal Lust, vielleicht, um auch so eine steirische Harmonika zu spielen?
2: Ja, ich spiele schon ein bisschen, aber mir langt ein kompliziertes Instrument.
0: Das ist doch auch schön. Dann gehen wir gerade noch den Marco fragen. Wie sieht es bei dir aus?
3: Ich spiele es gern. Also, die steirische Harmonika, ich spiele es noch Jörgli. Also, mir langt das auch.
0: Also, und du kennst noch das Klavier?
3: Klavier spiele ich ein bisschen. Bin mal ein bisschen in den Unterricht gegangen, aber mein Herz bleibt schon immer noch mit dem steirischen Mörgeli. Und Euphonium spiele ich auch in der Freizeit noch. Sonst nebenbei. Ja, mir langt das so. Ja.
0: Ich würde auch sagen, es klingt auch hervorragend. Darum hören wir euch gerade gerne noch mal. Total Allensbach mit am Bacherl. Ganz ein gemütlicher, erfrischender Walzer hier bei uns, live auf der SRF Musikwelle.

0: sind ganz konzentriert vorausgeschaut und sind ganz richtig bei Sache gewesen. Zettertalbuben haben wir gehört hier bei uns mit der endlosen Ernst richtig munteren Ländler auf der SRF Musikwelle. Sie sind live am Appenzeller Ländlerfest. Wenn Sie am Radio hören, haben Sie das nicht so mitgekriegt, dass es immer wieder mal klick, klick, und da läuft einer rum, macht richtig, richtig schöne Fotos. Das ist der Anlass, wo man ja, von uns jetzt die schönsten Fotos eigentlich kriegt. Und das ist dank dem Fotografen Thomas Biasotto. Das ist der Gastgeber von heute. Wir sind im Kulturlokal Inc. Wie ist das für dich, so einen Anlass fotografieren? Jetzt nicht Natur oder etwas, sondern etwas, was sich bewegt?
1: Ja, das liebe ich natürlich, weil so Reportagefotografie ist eine grosse Passion von mir und das macht einfach immer Freude. Und so die verschiedenen Stimmungen einzufangen. Viele kennen mich natürlich auch vom Heirassa-Festival aus Weggis, wo ich immer wieder rumtigere, auch als Fotograf. Und da gibt halt einfach immer so schöne Momente und da macht mir riesige Freude.
0: Und es ist auch schön, um es nachher anzuschauen, auch wenn ich mich selber nicht gerne auf Fotos sehe, aber es sind die anderen auch ein schöner Moment, wo du kannst festhalten. Was bedeutet dir das, um eben auch Musik und speziell Volksmusik da bei dir im Ink zu haben?
1: Ja, das ist natürlich für mich ganz eine grosse Ehre, weil mein Background ist ja selber, ich habe ja Musik studiert und wo ich vor 4 Jahren das Konzept und Kultur um Ink gegründet habe, ist für mich immer wichtig gewesen, dass es eine Art ist für Fotografie natürlich, von meinem Beruf, aber auch natürlich Musik einen grossen Stellenwert hat. Und so ist es für mich natürlich immer eine grosse, schöne Freude, Volksmusik da rein zu haben, aber auch klassische Musik da rein zu haben, Jazz da rein zu haben oder auch mal eine Rockband da rein zu haben. So wirklich für die breite Masse und für das Dorf Appenzell da können verschiedenste Konzerte zu organisieren.
0: Du hast Trompete studiert, Klavier auch, bist eher so im Jazz beheimatet, lange Zeit gewesen. Hast du jetzt die Liebe zu der Volksmusik auch durch das Appenzeller Ländlerfest und durch deinen Kulturraum Inc. ein bisschen können verfestigen?
1: Die habe ich schon viel länger vorne gehabt, weil mit dem Carlo Brunner bin ich schon im Jahr 2010, 2011 im Das Zelt auf Schweizer Tournee gsi. Habe dort die Freude von der Volksmusik schon viel früher über meine Mutter und auch über meine Grosseltern kennengelernt. Und ich mag mich mal noch erinnern, wo ich da inne gsi bin. Und geschafft habe für mich und der Christian Manser von der Sitterentalbuben das Chemie hat müssen gehen, mundieren. Ich dahin, Appenzellermusik gehört habe und der Christian hinterher gekommen ist und hat gesagt, hey, das ist du Volksmusik. Und ich so, jawohl, das weiss ich noch ganz genau, Christian.
0: Ja, das geht man dir vielleicht nicht, weil man weiss, dass du aus einer anderen Ecke kommst, möglicherweise.
1: Ja, und was für mich halt auch immer grosse Freude macht, ist die Verschmelzung von verschiedenen Musikstilen. Auch zum Beispiel mit der Big Band, wenn man, ich denke jetzt gerade an Carlo Brunner, der letzten Donnerstag da war und den Eröffnungstag gemacht hat, wo wir CDs aufgenommen haben, mit dem Carlo Swingföchsli zum Beispiel, ein Fox, in Verbindung mit einer Big Band, weil, ja, die Volksmusik, die swingt immer.
0: Absolut, da kann man sich natürlich eben auch davon überzeugen, jetzt in diesen Tagen da. Gib uns noch einen Einblick, du hast immer wieder auch schöne Anlässe. Steht als nächstes gerade etwas an, was man sich sollte merken?
1: Ja, jetzt kommt natürlich wieder die Herbstzeit. Es wird wieder eine neue Ausstellung geben von mir da und die ist gewidmet mit dem Engadin. Und dann natürlich immer wieder viele tolle Konzerte, die da stattfinden. Und gerade so einen speziellen Einblick kann ich geben. Mit meiner Big Band werden wir 3 Konzerte spielen im November. Und zwar werde ich dann auch wieder selber als Trompeter in dieser Big Band spielen und der Pepe Lienhardt wird sie dirigieren.
0: So, jetzt bist du auch noch gerade mit einem ganz weiteren grossen Namen rausgekommen. Danke vielmals, Thomas Biasotto, auch dass wir natürlich hier sein dürfen und die Live-Sendung übertragen aus dem Ink. Und du hast ein bisschen auch investiert, gleich noch einmal eine neue Bühne auch organisiert. Also das Ink, das ist ein Prozess, das war ja mal Druckerei gewesen, das läuft und wahrscheinlich dort in deinem Kopf schon weiter spinnen, was da noch alles möglich wäre.
1: Ja, das ist natürlich so. Ja, wir haben immer entwickelt, die Leute, die vor 4 oder 5 Jahren das erste Mal da rein waren, wo wir eröffnet haben, hat es natürlich ein bisschen anders ausgesehen und dann hat sich das entwickelt und dann haben wir natürlich auch immer gemerkt, okay, mit diesen Konzerten und mit den Leuten, die dann immer mehr gekommen sind und dann haben wir da gewisse Umbauten ein bisschen gemacht, damit es dann halt einfach auch immer mit dem Aspekt Sicherheit, dass man einfach ein bisschen mehr Platz hat.
0: Und wir kommen gerne wieder. Danke vielmals, Thomas Biasotto. Bei dir auf der Webseite steht, die Fotografie ist seine Seele, die Musik seine Sprache und die Berge seine Heimat. Nur, dass wir zu dir auch noch gerade ein bisschen einen tieferen Einblick kriegen. Danke vielmals für dein Gastrecht da und einen Applaus bitte sehr. Danke vielmals. Wir machen weiter in unserer Live-Sendung mit Musik von den Settertal-Buben. Das Chassis verkrümmt.

0: Da treibt es einem fast Tränen in die Augen. Ihr habt das so schön gemacht. Jodel DRZ von Niederhäusern. Danke vielmals, die drei Schwestern Nadine, Amelin und Francine, die extra angereist sind ins Appenzellische. Und neben mir ist jetzt mein Kollege, der noch viel mehr von Volksmusik versteht, der Dani Häusler. Wenn jetzt einmal ein bisschen so die Revue passieren lässt, was wir bis jetzt schon gehört haben, wie gefällt dir die Sendung?
1: Ja, sehr gut. Also, ich finde, wir haben wieder eine wunderbare Mischung natürlich von Formationen. Und wenn wir natürlich so Highlights dürfen präsentieren, wenn wir jetzt gerade wieder eins gehört haben, ist der Mist eigentlich schon geführt.
0: Absolut. Und wenn man jetzt erst gerade eingeschaltet hat, man kann die Sendung dann auch noch nachhören auf srfmusikwelle.ch. Was ich aber ganz gerne mit dir auch noch möchte ansprechen, die Bedeutung von dem Ländlerfest. Das Appenzeller Ländlerfest, seit 30 Jahren gibt es. Was hat das für eine Bedeutung auch für die Schweizer Volksmusik?
1: Ja, ich würde sagen, so Feste werden natürlich immer wichtiger. Also die Gesellschaft verändert sich, die Events verändern sich. Man hat gerne grosse Anlässe, auch in der Volksmusik. Und ja, also die 30 Jahre, die sie jetzt schon durchhaben und eigentlich immer noch top frisch unterwegs sind, das zeigt also schon, dass es einfach eine gute Sache ist und dass man es heute in diese Richtung will haben. Es gibt ja andere Punkte in der Volksmusik, Praxis, sage ich mal, wo ein bisschen verschwindet. Das Beizen musizieren ist nicht überall gleich angesagt, aber so Festivals sind wichtig. Umso mehr ist es wichtig, dass die dann eben so schön daherkommen wie da zu Appenzell.
0: Wunderbar, danke vielmals auch für die Musikauswahl. Der Dani Häusler, danke schön. Und dass die so schön zurechtkommen, sind natürlich ganz ein Haufen Mikrofonständer nötig. Darum bin ich jetzt, habe ich jetzt gerade ein bisschen Applaus schinden und Zeit schinden, dass wir durchmogeln können. Ich bin jetzt nämlich bei der Brandhölzler Streichmusik und habe die beiden Barbaras an der Gige neben mir. Die eine ist Barbara Kamm, die andere ist Barbara Betschart. Und sie beide sind auch ganz, ganz fest von Berufes wegen mit der Volksmusik verbunden. Barbara Kamm, du bist in Altdorf, beim Haus der Volksmusik. Wenn du jetzt gerade den Bogen weiterspinnst vom Dani Häusler, was für eine Bedeutung hat das Fest, auch für historische Seite her?
2: Ja, das hat natürlich eine grosse Bedeutung, weil mit der Vielfalt, die da aufgezeigt wird an dem Ländlerfest, das kann man praktisch nie so geniessen, ausser vielleicht an unserem Volksmusikfestival. Wir haben das Jahr 20 Jahre Jubiläum gehabt und haben das Festival dürfen im Juni durchführen.
0: Eben auch ein ganz wichtiger Anlass natürlich. Und mit dir muss ich unbedingt auch schwätzen, weil das daheim von deinen Eltern, wahrscheinlich schon Grosseltern, das Brandholz bei Ebner Kappel, das hat euch den Namen gegeben. Euch gibt es schon seit über 20 Jahren. Wenn du ein bisschen in die ganz Entstehungsgeschichte auf euch magst hineinschauen, was sollten wir von euch wissen?
2: Ja, vielleicht einfach die Anfänge sind noch spannend, weil meine Eltern schon Streichmusik hatten. Und mein Grossvater hat aber bei ihnen aufgehört, altershalber. Und der Thomas am Hackbrett hat mal früher Hackbrett gespielt, hat dann wieder angefangen. Und dann hat mein Grossvater gefunden, komm, kommen wir doch ins Brandholz, sind wir das Dritte ein bisschen spielen. Und so ist das entstanden, zuerst als Trio, nachher als Originalstreichmusik. Und so sind wir jetzt wirklich schon über 20 Jahre unterwegs.
0: So mit der Brandhölzler Streichmusik. Und da gehört auch die Barbara Betscher dazu. Du machst es gerade umgekehrt. Wohnst in der Schweiz und kommst auf Gonten arbeiten im Rothaus. Das schon seit einem Haufen Jahren. Wie haben Sie dich da aufgenommen, jetzt, ja, als Innerschweizerin?
3: Ich glaube, am Anfang war es nicht ganz einfach. Eine Innerschweizerin, eine Frau und so eine Frisur. Aber in der Zwischenzeit...
0: Kurze blonde Haare für die Leute am Radio.
3: In der Zwischenzeit verstehen wir uns, glaube ich, ganz gut.
0: Ich würde auch sagen, ja, weil sonst wärst du ja nicht so lange da geblieben, oder?
3: Ja, genau.
0: Wenn du es gerade auch noch vom Rothaus Gonten aus willst, anschauen willst, die Bedeutung, all die 30 Jahre, die ganze Geschichte, dass man das so lange mag aufrechterheben und so erfolgreich ist auch.
3: Es ist unglaublich. Es ist auch ein wahnsinniges Geschenk. Nicht nur, dass man immer wieder Leute im OK findet, die das machen, sondern dass auch die ganze Bevölkerung von Appenzell das wirklich mitträgt. Es ist wahnsinnig, was da für ein Fest herrscht. Und man findet auch immer wieder Leute, die da arbeiten. Weil das braucht es nämlich auch. Und das ist überhaupt nicht selbstverständlich.
0: Nein, also ein grosses Kompliment natürlich auch Ihnen. Und ihr beide kennen den Sattel bestens. Die einen, die euch auch gesehen, wie winken aus dem Zug, wenn die eine von Schweiz auf Ebner Kappel fährt und die andere von Ebner Kappel auf Altdorf.
2: Ja, da könnte man wahrscheinlich ich im Zug sein, im Auto. In mir braucht es einfach zu viel Nerven. Zuerst über den Rücken, noch über den Sattel, noch die Taxistrasse. Nein, da fahre ich lieber Zug.
0: Sehr schön. Und wir hören eine Komposition von euch jetzt, von der Bandhölzler Streichmusik. Und die hat der Niklaus Frey komponiert am Cello, Draussenflur. Das ist dann wiederum eher meine Heimat, aber deine, glaube ich, auch ein bisschen, gell?
4: Ja, von der Mutter her, ja. Die Mutter war eine Bündnerin.
0: Das ist in Prättigau und sie ist auch von Prättigau daheim und Draussenfluh ist ein ganz markanter Berg in Prättigau. Was müssen wir wissen, bevor wir dieses Stück geniessen können? Was willst du uns mitteilen mit der Draussenfluh?
4: Es ist ein Galopp, der ist relativ selten.
0: Danke vielmals. Dann geniessen wir jetzt den Galopp mit Prättigauer Wurzeln und Innerschweiz und Toggenburg ganz gerne mit der Brandhörzler Streichmusik Draussenfluh.

Stockberg Zäuerli von der Brandhölzler Streichmusik, wo wir richtig schön der Thomas Loser am Hackbrett haben können geniessen. Der Niklaus Frey am Cello, Katrin Zürcher am Kontrabass und Barbara Kamm und Barbara Betschart an den Gigen. Danke euch viel, viel mal. Und das ist ein bisschen schade. Zwei Stunden gehen etwa die so schnell vorbei. Die Radio-Live-Sendung von 30 Jahren Appenzeller Ländlerfest ist schon bald zu Ende. Es bleibt mir noch vielen herzlichen Dank zu sagen. Ihnen natürlich, liebes Publikum, hier vor Ort im Ink, dass Sie vorbeigekommen sind und mitgeklatscht haben, mitgeschwiegen haben auch zum Teil. Sie waren ein sehr anständiges Publikum gewesen. Vielen Dank natürlich auch an Thomas Biasotto für das Gastrecht. Vielen herzlichen Dank auch den Musikerinnen und Musikern für die wunderbare, wunderschöne Musik, die uns hier durch den Nachmittag getragen hat. An Dani Häusler aus unserer Volksmusikredaktion, dass er das so schön für uns zusammengestellt hat. Und vielen herzlichen Dank. Ohne Sie könnte man alles am Radio nämlich nicht hören. Unseren Technikerinnen, Techniker, dem Tonmeister, dem Uli Würth, Eileen Lanz und der Natascha Siegrist. Vielen herzlichen Dank. Ich ziehe jetzt ganz beseelt wieder heim zu. Die Ricarda Trepp durfte durch die zwei Stunden durch begleiten. Und zum Schluss passt ein Lied fast nicht besser. Nochmal hören wir nämlich vom Hannes Dickelmann. Und es fängt an mit dem Wort: «Sag, sind das nicht die schönsten Tage, wenn unsere Runde singt?» Also in meinem Bündner-Dialekt klingt das ein bisschen anders, als was wir jetzt gerade hören. Noch einmal dürfen wir sie zum Abschluss geniessen, nämlich die Geschwisterten von Niederhäusern mit dem Jodellied «Nochmal».

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2: Die Nachrichten von SRF um 4 mit Manuel Risi. Eine Drohne ist am Morgen in den Luftraum von Bulgarien eingedrungen und in der Nähe einer Gaspipeline explodiert. Der bulgarische Regierungschef sagt, die Drohne sei mit einer erheblichen Menge Sprengstoff unterwegs gewesen. Es handle sich nicht um eine Hobbydrohne. Die Drohne explodierte in der Nähe der rumänischen Grenze bei der Trans-Balkan-Gaspipeline, die Gas von der Ukraine in die Türkei liefert. Woher die Drohne kam, ist nicht klar. Diese Woche ist auf dem deutschen Flughafen Leipzig bereits eine mit Sprengstoff beladene Drohne entdeckt worden. Wer ein E-Trottinett fährt, muss in Paris ab heute einen Helm und eine Leuchtweste tragen. Die Zahl der Unfälle mit E-Trottinetts sei deutlich gestiegen, begründen die Behörden die Massnahme. Die hohe Geschwindigkeit und die schlechte Sichtbarkeit in der Nacht führten zu schweren und oft tödlichen Schädel-Hirn-Trauma. Mehrere Departements in der Umgebung von Paris haben das Helm- und Leuchtwesten-Obligatorium für E-Trottinetts vor einer Woche eingeführt. Es drohen Bußen von bis zu 1'500 Euro. Zu weiteren Meldungen in der Übersicht. Mehrere deutsche Bundesländer haben das Sonntagsfahrverbot für Lastwagen aufgehoben. Grund ist der niedrige Wasserstand des Rheins. Dieser behindert den Warentransport auf dem Fluss. Bereits an diesem Wochenende dürfen Lastwagen in Rheinland-Pfalz, Nordrhein-Westfalen und Niedersachsen deshalb am Sonntag fahren. Bald sollen wieder Schiffe durch die Straße von Hormuz fahren, dank einem Abkommen zwischen dem Iran und dem Oman. Nun stellt ein Raketenangriff auf ein Schiff die Einigung in Frage. Das Schiff der staatlichen Ölgesellschaft von Abu Dhabi sei am Morgen in der Straße von Hormuz von einer Rakete getroffen worden. Es sei niemand verletzt worden. Wer die Rakete abgeschossen hat, ist nicht klar. Seit dem frühen Nachmittag wird um das Zürcher Seebecken getanzt und gefeiert an der 33. Street Parade. Hunderttausende Besucherinnen und Besucher werden erwartet an der wohl größten Techno-Party der Welt. Insgesamt 26 Love-Mobiles fahren laut den Veranstaltenden ums Zürcher Seebecken. Im Vorfeld der Parade kam es zu einem Zwischenfall am Limmatgä. Ein Tram kollidierte dort mit dem Rollladen an einem Verkaufsstand. Verletzt worden sei niemand, berichtet 20 Minuten unter Berufung auf die Zürcher Stadtpolizei. Die Wetteraussichten, es ist meist sonnig heute, morgen gibt es dann vor allem in den Bergen lokale Regengüsse. Es bleibt dabei heiß bei 30 bis 34 Grad. Das waren Nachrichten von Radio SRF, verantwortlich Jan Grüebler.
1: 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Am Mikrofon Christian Klemm. Als ich früher am Tag im Zug von Basel hier auf Zürich gefahren bin, da hatte ich viel Jungs und gut gelauntes Volk um mich im Zug. Die alle mit dem gleichen Ziel. An die Street Parade auf Zürich ist es gegangen. Und ich habe gedacht, ja, jedem Tierchen sein Pläsierchen. Für euch die Street Parade, für mich das Musikwellenstudio. Stimmt für euch und stimmt definitiv für mich.

0: Original Kemmetaler Kibitze haben wir gehört. Die Polka «So viele schöne Mädchen». Und als nächstes eine, die ich erstens mal sehr gern höre, immer, wenn sie hier auf der Musikwelle läuft oder auch sonst. Und eine, die eine ganz typische Stimme hat. Man kennt sie doch sofort. Hören wir mal schnell rein, machen wir die Probe aufs Exempel.
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0: Ja, das Zwanzigerli ist wahrscheinlich auch Ihnen sofort gefallen. Die Dalia Lavi, das bleibt immer ein Geheimnis.

0: Genau, 20 ab 4 haben wir. Und wir kommen zu dem, was Ihnen vielleicht Freude macht in den nächsten Tagen. Es geht um unsere Veranstaltungen. Tief im dunklen Wald verstecken sich die Räuber. So hat man früher immer gewarnt. Nicht anders ist es im Sherwood Forest in England gesehen. Der Räuber dort hat allerdings Gutes im Sinn gehabt.
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0: Das von den Reichen nehmen und den Armen geben. Der Robin Hood für die einen ein Straftäter, für die anderen ein Wohltäter. Die Legende von dieser Figur hat Wurzeln, die bis ins Mittelalter zurückgehen, und sie fasziniert bis heute. Es gibt viele Filme über den Robin Hood, im Musical kommt er vor und natürlich auch im Theater. So auch aktuell im Schlosshof Falkenstein in Niedergösgen im Aargau. Der Robin Hood dort ist aber nicht der mittelalterliche Schnee von gestern, sondern überraschend modern, mit Tempo, mit Tiefgang und mit viel Musik. Robin Hood im Rahmen der Schlossspiel Falkenstein-Premiere ist der Donnerstag. Alle Aufführungsdaten finden Sie online auf schlossspiele-falkenstein.ch und gespielt wird bis am 5. September. Und dann noch ein Tipp für eine Veranstaltung, die schon ein bisschen früher stattfindet. Und zwar ist es ein Musiksonntag morgen im Sternenhof Bichlsee im Thurgau, wo die Kapelle hier auch aufspielt. Sächsermusik aus dem Tannenzapfenland, aus dem Hinterthurgau. Sie spielt vor allem böhmisch-mährische Blosmusik. Neben der Sächsermusik hat auch klangvoll Siebensee Auftritt und auch die Bauernmusik aus Gossau, Kanton Zürich, ist dabei.

0: Ab den Zähnemann wird aufgespielt und dazu gibt es natürlich eine gemütliche Festwirtschaft. Im Sternenhof Bichlsee.
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0: Vom Musiksonntag bis zur Theateraufführung, Sie sehen, es hat einiges Platz hier im Veranstaltungstipp. Wenn Sie uns Ihre Veranstaltung durchgeben wollen, machen Sie das am besten online. Sie gehen auf srfmusikwelle.ch, dann ziemlich tüchtig abscrollen und dann finden Sie Veranstaltungstipp melden. Wir freuen uns auf Ihre Veranstaltung.

0: Steve Malmquist ist das gewesen. Und da habe ich Ihnen doch gerade vorher vom Schlosshof Falkenstein erzählt, von der Theateraufführung vom Robin Hood, alles wunderbar. Die ist ja tatsächlich zu Niedergösgen, aber Niedergösgen ist nicht im Aargau, habe ich gerade mal kurz dort übergeschoben. Niedergösgen, Kanton Solothurn, natürlich. Herzlichen Dank dem Georges Segessemann von Obergösgen, der das richtig gestellt hat und da schnell ins Studio eine Mail geschickt hat. Merci vielmals. Die Studioadresse übrigens studio@srfmusikwelle.ch. Ja, wir kommen zum berühmtesten, sage ich jetzt einmal, Geburtstagskind von dem 8. August. Es ist unser Roger, der Roger Federer. Heute feiert er den 45. Geburtstag. Zurückgezogen aus dem aktiven Tennisbetrieb hat er sich ja schon seit ein paar Jahren. Aber es ist immer wieder einmal schön zurückzuhören in seine grossartige Karriere, zum Beispiel hier. Ganz in den Anfängen. Ist jetzt auch schon 23 Jahre her. Wir schreiben den 6. Juli 2003, der erste Wimbledon-Sieg von Roger Federer.
1: It's so nice, you know, to share this moment. And thanks to everybody. It's great!
2: Congratulations, Roger Federer!
0: Bis heute, Moment für die Ewigkeit. Dankeschön einmal mehr, Roger, und Happy Birthday.

0: Tönt gemütlich. Wochenende in Engelberg. Die Kapelle Paul am Rhein mit der Solo-Jodlerin Silvia Riemann. Morgen am Sonntagvormittag begrüßt Dani Häusler in der Sendung Brunch die bekannte Akkordeonistin Jacqueline Wachter. Schon vorgestern ist er bei meiner Kollegin Ricarda Trepp hier im Musikwellenstudio vorbeigekommen und hat schon ein bisschen mehr von seinem Gast erzählt.
1: Jacqueline Wachter wird in diesen Tagen 40. Das heisst, sie ist es doch also schon sehr etabliert. Man kennt sie schon länger in der Szene. Aber sie ist so richtig in ein Musikhaus hinein geboren. Ihre Eltern sind das bekannte Akkordeon-Duo Wachter-Rutz, wo auch einmal mit einem goldenen Violinschlüssel ausgezeichnet worden sind. Und sie ist Tochter aus dem Haus und sagt also auch wunderschön im Brunch, wie sie mit Musik verwacht ist am Morgen und mit Musik auch wieder ins Bett gegangen ist am Abend. Also wirklich rundum mit Musik aufgewachsen und dementsprechend auch früh angefangen.
2: Und macht sie immer noch auch mit ihren Eltern zusammen Musik?
1: Jawohl, sie ist dann schon gleich eigentlich bei den Eltern eingestiegen, auch in dieser Formation. Und das ist also bis heute der Fall. Aber sie hat natürlich inzwischen auch einiges Eigenes am Start, was sie natürlich macht.
2: Und was macht sie da alles? Was kannst du noch so ein bisschen zu dieser Jacqueline Wachter erzählen?
1: Genau, also am meisten bekannt worden, vielleicht an einer breiteren Bevölkerungsgeschichte, ist sie natürlich als Bandleaderin von SRF bei den Leuten live. Ist sie ab 2015 ist sie Bandleaderin vom Echo vom Leutschenbach. Dort hat sie eine Zeit lang die Fernsehsendung begleitet. Und, aber sonst hat sie natürlich viele Formationen schon gehabt. Kappeler Wachter mit Kolleginnen und Kollegen von ihr. Dann ist Umzehn eine Formation, die man kennt in den letzten Jahren. Vermehrt auftaucht ist sie mit dem Bläser Pius Baumgartner. Das ist ein jazziger Bündner Volksmusikant. Da haben sie ein tolles Trio. Und auch ihr Artra-Trio, dort, glaube ich, macht sie vor allem künstlerisch die wichtigste Arbeit. Dort zeigt sie so richtig, was sie kann, auch im moderneren Sinn. Weil sie hat ja auch dann Musik studiert. Das ist wirklich Berufsmusikerin geworden. Und am Sonntag im Brunch besprechen wir das natürlich alles. Von Anfang bis Schluss.
2: Wenn man so schön Gelegenheit hat, um ein bisschen eintauchen, mit jemandem ein bisschen ein vertieftes Gespräch machen, wie du jetzt mit der Jacqueline Wachter. Was hat dich an ihr überrascht oder was ist so hängen geblieben?
1: Also überrascht hat mich nicht so viel, weil ich kenne sie natürlich, seit sie ein Mädchen ist. wir kennen uns seit Arosa. Arosa hat sie 30 Jahre Musikkurswoche und ihr Vater ist damals mal Leiter gewesen mit mir zusammen und hat sie also als 10-Jährige, 11-Jährige schon mitgenommen. Und Jacqueline ist natürlich immer eine gewesen, die hat nie genug Musik können bekommen und ist eigentlich schon in ganz jungen Jahren, also bis in alle Nacht rein, am Musiken gewesen und hat das alles aufgesogen. Also sehr interessant auch. Also für mich darum nicht sehr neu in dem Sinn, aber natürlich umso schöner, dass wir sie vielleicht jetzt auch da mal wieder ein bisschen beleuchten können und den Leuten sie ein bisschen näher bringen, ein bisschen weiter rum noch.
2: Und vor allem ist ja für dich schon auch spannend, wenn du sie schon so lange kennst. Hättest du gedacht, dass sie so einen Weg geht?
1: Ja. ganz einfach, ja. Also eben, ihr hat mir schon gleich angemerkt, dass sie sehr talentiert ist und dass sie auf jeden Fall irgendwie Musik wird machen, so dass man noch viel von ihr hört. Sie hat es sogar zum Beruf gemacht, also sie hat dann wirklich am Konzi in Feldkirch, dann hat sie Akkordeon und Klavier studiert, also sie ist Berufsmusikerin, hat aber auch noch andere Facetten, die wir dann im Brunch auch besprechen.
0: Und der Brunch, da geht's morgen am Vormittag um 11 Uhr der Gastgeber Dani Häusler und sein Gast, die Akkordeonistin Jacqueline Wachter. Der Brunch am 11 Uhr am Vormittag und dann zu oben auch in der Wiederholung am 8 Uhr im Verlauf vom Tag für Sie online auf srfmusikwelle.ch. Und jetzt hören wir Sie, die Familie Wachter, mit einer Komposition von der Jacqueline. Der Limette Dachs heisst der Ländler.

Mounier de Urs Reichner y sus amigos paraguayos, haben wir gehört. Und das ganz neue Lied von der Andrea Berg, erst gerade gestern rausgekommen, das kann uns keiner nehmen. Die Botschaft von der Andrea Berg, schieb's Leben nicht auf, egal was andere sagen, so wie du bist, so bist richtig. Genieß einfach jeden Augenblick und fang heute damit an.

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1: Die Nachrichten von SRF um 5 mit Manuel Rissi und diesen Themen. In Zürich steigt die wohl grösste Techno-Party der Welt, die Street Parade. Hunderttausende feiern und tanzen ums Zürcher Seebecken. Dann, in bestimmten deutschen Bundesländern dürfen Lastwagen neu auch wieder am Sonntag fahren. Grund ist der tiefe Wasserstand im Rhein. Er erschwert den Transport per Schiff. Die Wetteraussichten, es bleibt sonnig morgen und es gibt vor allem in den Bergen lokale Gewitter bei 33 Grad. Um das Zürcher Seebecken wird seit dem frühen Nachmittag getanzt und gefeiert an der 33. Street Parade. Hunderttausende Besucherinnen und Besucher werden erwartet bei viel Sonnenschein und heißen Temperaturen von über 30 Grad. Es ist die wohl grösste Techno-Party der Welt. 26 Love Mobiles ziehen mit DJs durch die Massen. Zudem treten diverse Techno-DJs auf mehreren Bühnen auf, die in der Innenstadt verteilt sind. Ein wichtiges Thema bei dieser Großveranstaltung ist die Sicherheit. Zentral dabei sei unter anderem das Lenken der Menschenmassen, das sogenannte Crowd-Management. Das sagt Judith Hödl von der Stadtpolizei Zürich.
2: Es hat verschiedenste Türme, wo der Veranstalter Leute positioniert hat, um das eben beobachten. Die Stadtpolizei selber hat Drohnen im Einsatz, die von oben schaut, wo hat es Punkte, wo es zu viele Leute schon hat. Dort muss man dann Maßnahmen treffen, dass man eben gewisse Gebiete dann umleitet, dass die Leute zum Beispiel nicht mehr beim Limmatgäu durchgehen können zum Seebecken, sondern einen anderen Weg nehmen müssen. Und da sind wir dann im Einsatz.
1: Das sagt die Sprecherin der Stadtpolizei Zürich, Judith Hödl, zum Crowdmanagement an der Street Parade. Mehrere deutsche Bundesländer haben das Sonntagsfahrverbot für Lastwagen aufgehoben. Grund ist der niedrige Wasserstand des Rheins. Dieser behindert den Warentransport auf dem Fluss. Bereits an diesem Wochenende dürfen Lastwagen in Rheinland-Pfalz, Nordrhein-Westfalen und Niedersachsen deshalb am Sonntag fahren. Mit dieser Maßnahme werde sichergestellt, dass die Lieferketten aufrechterhalten werden, teilen die zuständigen Behörden mit. Andere Bundesländer kritisieren die Maßnahme. Mehr Lastwagen am Wochenende führten in der Ferienreisezeit zu mehr Staus. Zudem gäbe es jetzt schon zu wenige Lastwagenfahrerinnen und Fahrer, sagt der Verkehrsminister von Sachsen-Anhalt. Wer ein E-Trottine fährt, muss in Paris ab heute einen Helm und eine Leuchtweste tragen. Die Zahl der Unfälle mit E-Trottines sei deutlich gestiegen, begründen die Behörden die Maßnahme. Die hohe Geschwindigkeit und die schlechte Sichtbarkeit in der Nacht führten zu Unfällen, oft mit einem Schädel-Hirn-Trauma als Folge. Mehrere Departements in der Umgebung von Paris haben das Helm- und Leuchtwesten-Obligatorium für E-Trottines bereits vor einer Woche eingeführt. Es drohen Bußen von bis zu 1'500 Euro. Zu zwei Meldungen aus den USA nun. In den USA hat der Senat Todd Blanche als neuen Justizminister bestätigt. Die Bestätigung fiel knapp aus mit 50 zu 49 Stimmen. Im Vorfeld gab es von Demokraten, aber auch Republikanern Zweifel an Blanches Einigung für den Posten. Eignung für den Posten, Verzeihung, auch weil er früher der Anwalt von US-Präsident Trump war. Demokratische Senatoren zweifeln insbesondere an Blanches Unabhängigkeit vom Präsidenten. Und die Senatoren der Republikanischen und der Demokratischen Partei haben sich auf ein Übergangsbudget geeinigt mit 90 gegen 6 Stimmen. Um einen weiteren Verwaltungsstillstand zu verhindern, braucht es nun auch noch die Mehrheit in der zweiten Kammer, dem Repräsentantenhaus. Ein Abkommen zwischen dem Iran und dem Oman soll den Schiffsverkehr durch die Straße von Hormuz wieder möglich machen. Seit Tagen heißt es von beiden Seiten, eine Einigung stehe kurz bevor. Nun stellt ein Raketenangriff auf ein Schiff die Einigung in Frage. Das Schiff der staatlichen Ölgesellschaft von Abu Dhabi sei am Morgen in der Straße von Hormuz von einer Rakete getroffen worden. Das teilt die staatliche Nachrichtenagentur mit. Es sei dabei niemand verletzt worden. Wer die Rakete abgeschossen hat, ist nicht klar. Zum Fußball. Die IB-Frauen verpassen den Einzug in den Europacup. Die Bernerinnen verlieren 1:3 gegen Odessa und sind damit vorzeitig aus den europäischen Wettbewerben ausgeschieden. Die Wetteraussichten. Heute Abend scheint meist die Sonne. Morgen geht es dann mit Sonnenschein und einigen Wolken weiter. Am Nachmittag bilden sich vor allem in den Bergen lokale Regengüsse und Gewitter. Es wird dabei um 33 Grad heiß. Das waren Nachrichten von Radio SRF. Verantwortlich Jan Krüebler.
0: 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Am Mikrofon Christian Klemm. In und um Zürich tobt die Street Parade. Wir haben es gerade gehört. Hier auf der Musikwelle, da gibt es auch eine Parade. Eine Parade von Musiktiteln aus unserem riesigen Repertoire. Hits, aber auch weniger bekannte Nummern. Und die Stimmung ist auch bei unserer Parade bestens. Zum Beispiel dank der Lechner Buhm. Ein Fest der Fröhlichkeit.

Dame, Salon Orchester, Bella Donna ist das gsi. Und jetzt kommen wir mal zu Anita Hoffmann. Die ist ja schon ein ganzes Weile im Geschäft. Und ja, da ist etwas gegangen, wenn man ein bisschen zurücklässt. Vor einem Vierteljahrhundert, da hat sie noch so getönt.

Anita Hoffmann zusammen mit ihrer Schwester, mit der Alexandra. Da sind sie als Schwabenmädle unterwegs gewesen, die Geschwister Hoffmann. Ja, die volkstümlichen Zeiten, die sind definitiv vorbei. Der neueste Streich, gerade im Juli rausgekommen von der Anita Hoffmann, ganz ehrlich gefährlich. Sie gefällt sich als peppige und ja, lebensfrohe Country Lady. Anita Hoffmann, ganz ehrlich gefährlich.

Ladino mit neuem Schwung. Es ist 20 ab 5 Uhr. Wir läuten den Sonntag ein. Heute hören wir Glocken, die 6 Kilometer südlich von Solothurn läuten. In der Talmunde vom Biberenbach, am Fuss vom Bucheckberg oder dem Buchiberg, wie man dort sagt. Die Glocken läuten zu Lütterkofen, die seit 1961 zusammen mit Icherzwil eine Doppelgemeinde bildet. Lütterkofen ist aber natürlich schon viel, viel älter. Zum ersten Mal erwähnt worden ist es 1315 als Lütterkron. Bevor Lütterkofen eine eigene Kirche bekommen hat, haben die Gottesdienste im Schulhaus müssen abgehalten werden. Die Abdankungen im Freien. Vor 50 Jahren, im 1976, hat die Kirchgemeindeversammlung einem Projekt vom einheimischen Architekt Antonio Schlup zugestimmt. Eingeweiht worden ist das neue Gotteshaus 2 Jahre später. Am 18. August 1978 sind die 3 Glocken aufgezogen worden. Sie tragen, angefangen bei der kleinsten, die Namen Glaube, Hoffnung und Liebe. Angelehnt an die viel zitierten Worte vom Apostel Paulus. Nun aber bleiben Glaube, Hoffnung und Liebe. Diese 3. Aber die Liebe ist die größte unter ihnen.

die Glocke von der reformierten Kirche von Lütterkofen im Kanton Solothurn. Und dort Linda Fain, du bist der Wind in meinen Flügeln.

0: Schabernack und der schottische Sonnenschein. Und da sind wir ja schon beim Wetter. Hier im Musikwellenstudio ein neues Gesicht, eine neue Kollegin von SRF Meteo, Anja Braun, Medien-Meteorologin. Und nachher in ein paar Minuten gibt es dann eben deine Fürtaufe, Anja, dein erstes Wettergespräch im Radio und im Fernsehen. Bist du nervös?
1: Nein, eigentlich nicht. Ich quatsche unglaublich gerne und ich freue mich mega, allen Leuten das Wetter zu erzählen.
0: Schön, das ist eine sehr gute Voraussetzung. Und eben, als Medien-Meteorologin weisst du, von was du redest und um was es hier geht. Du bist Jahrgang 2000, also das neue Jahrtausend hält Einzug. Wow, macht einem selber nicht jünger, muss ich sagen. Wie bist du aufgenommen worden in eurem Team?
1: Hey, es ist eine mega lässige Stimmung. Ich habe ja nicht allein angefangen. Ich habe jetzt mit dem Kollegen Tim und dem Silvan angefangen. Wir sind jetzt am Einschaffen, haben eine Radioausbildung und Meteorologenausbildung. Und das Team ist wirklich extrem lässig drauf. Es ist eine coole Stimmung, viel Humor rum und es macht sehr viel Spass.
0: Sehr schön. Was ist die ganz persönlich verrücktes Wettererlebnis, wo du je erlebt hast?
1: Ich glaube, das ist, als ich mal heim bin von Ägeri auf Zug runter, da hat es innerhalb von 20 Minuten ist der Himmel stockdunkel geworden und es hat so stark geregnet, dass eigentlich alle Tollendeckel aufgelöpft hat und die Straße ist innerhalb von 10 Minuten geflutet gewesen. Sehr eindrücklich gewesen.
0: Das hat aber nichts mit deinem Berufswunsch zu tun, kannst du später.
1: Nein, das ist schon dort das Interesse herum gewesen, aber es hat auf jeden Fall die Faszination weiter gestützt.
0: Gut, jetzt bin ich gespannt, ob du nachher auch fliegende Tollendeckel im Angebot hast, Anja Braun in 6 Minuten beim Wetter hier auf der SRF Musikwelle.

0: Dalida. Was wird mein Charlie tun?
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0: Anja Braun von SRF Meteo. Wir haben einen heissen Tag heute, einen weiteren heissen Tag. Wie angenehm wird es in der Nacht so zum Schlafen?
2: Ja, heute sollte man gut schlafen. Es ist zwar noch länger warm, so bis um 8 Uhr sind nämlich immer noch verbreitet 28 Grad. Wenn dann kurz vor 9 Uhr aber die Sonne untergeht, kühlt es schnell ab und die tiefste Werte in der Nacht liegen dann zwischen 15 und 18 Grad. Und es ist auch nicht so typisch, also kann man gut die Fenster aufmachen und die meisten können so wahrscheinlich gut schlafen. Nur in Tessin ist es immer noch schwül, es gibt Tropennächte. Vor allem in der Nähe von der grossen See bleiben Temperaturen so um die 20 Grad.
0: Morgen Sonntag geht es wie weiter?
2: Morgen kommt nochmal ein heißerer Schub. Die Temperaturen liegen um die 33 Grad. Lokal in Basel kann es sogar bis 35 Grad geben. Im Tessin bleibt es auch weiter typig. Der Vormittag ist dann meistens sonnig. Eine kleine Störung, die aus dem Westen anreist, bringt am Nachmittag lokale Regengüsse und Gewitter. Das vor allem in den Bergen und im Süden. Neben den Gewitter, die die Böen bringen können, gibt es dann auch noch einen mäßigen Westwind, der am Nachmittag und am Abend starke Böen bringen kann. Aber im Flachland bleibt es am Sonntag an den meisten Orten.
0: Und dann schauen wir noch in die neue Woche. Wie starten wir da?
2: Die Störung, die verwirrt den Tag und die bringt dann in der Nacht auf den Montag und am Montag Nachmittag in den Bergen und dann auch im Flachland vereinzelt mal einen Regengutsch. Das sind aber nur lokale Geschichten, es wird nicht überall nass. Aber der Wind, den darf man nicht vergessen, der kann in Gewitternähe ganz schön auffrischen.
0: Anja Braun, unsere neue Kollegin von SRF Meteo, das erste Wettergespräch hier auf der Musikwelle. Es hat tönt wie die 100. oder die 1000. Großartig.
2: Ja, ich freue mich auf die Zukunft.
0: Gut, mir auch. Merci.

0: Der Helmut Zacharias Whispering hat das Stück heissen. Heute am Nachmittag um 2 haben wir live vom Appenzeller Ländlerfest gesendet. 2 Stunden aus dem Kulturzentrum Ink, wo meine Kollegin Ricarda Trepp unter anderem Zetterentalbuben hat dürfen präsentieren. Vom Sepp Manser von der Zetterentalbuben hat sie wollen wissen, was der Auftritt am Appenzeller Ländlerfest für sie als lokale Formation bedeutet.
1: Ja, das ist für uns schon natürlich ein schöner Anlasssammel. Wir spielen ab und zu mal hier. Wir haben auch dort mal eine Art, vor das entstanden ist, ja das Eidgenössisch hier gewesen, haben wir schon gespielt. Und was ich super finde, dass wirklich auch gut gemischt ist und dass auch wieder ein bisschen andere dran können, das mache ich jetzt perfekt hier, ja.
2: Wenn ich jetzt ganz schnell gerechnet habe, bist du dort etwa 15 rum gewesen, plus, minus. Was hast du für Erinnerungen an diese Zeit?
1: Ja, genau, 15 gewesen. Ja, so Grossbühnenerfahrung natürlich nicht gehabt. Ja. Ja, schöne Erfahrung, ja, auf jeden Fall.
2: Willst du uns nicht weiter erzählen, oder, Sim?
1: Ja, also hat es zwei kleine Zwischenfälle gegeben.
2: So, jetzt wird es spannend. Jetzt hast du mir einen Steilpass geliefert. Was hat es denn für schöne Zwischenfälle gegeben?
1: Also zuerst beim Vortrag haben wir das Klavier nicht eingeschaltet. Nicht so gewöhnt mit E-Pianos. Haben wir mal losgelassen und dann ist da nichts gekommen von der rechten Seite. Und danach war noch eine Radioübertragung gesehen und dort hat es mich noch verhauen mit der Tonart. Das Stock, wo ich alle in einer gewissen Tonart gespielt habe. Er hat noch nicht so lange Klavier gespielt, der Christian, hat die Tonart noch nicht können und ich habe noch mal dran gedacht. Hat es halt den Endtakt in B gegeben und den zweiten in G und von dort an dann so weiter. Ja.
2: Schön, mittlerweile 30 Jahre habt ihr können üben, heute hat das alles picobello getönt. Hast du eigentlich Zeit, um an etwas zu denken, während du spielst? Ihr habt da immer so ein bisschen zufrieden in die Runde gelächelt, habt ihr gedacht, was überlegt sich echt ein Sepp jetzt gerade? Bist du wirklich bei der Sache oder kannst du da noch ein bisschen in die Leute schauen?
1: Ja, schon nicht alle gleich, ja, ja. Da kommt ein bisschen drauf an, was gerade so vorne durchläuft.
2: Also, da haben wir wenig Bewegung. Könnten Sie sich so ruhig, das Publikum sollte sich ein bisschen mehr bewegen. Jetzt haben wir den Aufruf vom Sepp Manser verstanden. Den Walzer als nächstes fordert die denn? Ja, musst du noch ganz schnell wieder parat machen, genau.
1: Ja, also...
2: Weißt du, was kommt?
1: Ja, genau, jetzt habe ich gerade geschaut, schnell gegüchselt. Ja. Also fordert jedes Stück natürlich, im Radio sowieso doppelt. Und ja.
2: Wir sind gespannt. Wir hören es auf einem verwachsenen Pfade. Ein schöner Walzer mit den munteren Lokalhelden, sage ich jetzt einmal, weil es ja wirklich auch schon mit den schönen Geschichten von vor 30 Jahren so lange gibt. Zetterentalbuben. Danke vielmals, Sepp Manser.

Gut 3 Stunden haben sie das Schönwasser am 30 Appenzeller Landfest gespielt und SRF Musik ist für sie dabei gewesen. Mein Name ist Kim Klemm, ich wünsche Ihnen weiterhin einen schönen Samstag oben, morgen auch einen schönen Sonntag. Genießen Sie es auch weiterhin hier mit der SRF Musikwelle. Bis gleich.

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1: Die Nachrichten von SRF um 6 mit Kevin Gans. Um das Zürcher Singen wird seit dem Frühmittag getanzt und gefeiert an der 30. Street Parade. Die Behörden rechnen mit Hunderttausenden Teilnehmern der wohl größten Techparty der Welt. Bei viel Sonnenschein und heißen Temperaturen von über 30 Grad. 26 Mobiles ziehen DJs durch die Masse. Es sind auch diverse Techno-DJs auf mehreren Bühnen auf, die in der Innenstadt verteilt sind. Ein wichtiges Thema bei dieser Großveranstaltung ist Sicherheit. Zentral dabei sei unter anderem das Lenken der Menschenmassen, sogenannte Crowd-Management, sagt Judith Hödler, Stadtpolizei Zürich.
2: Es hat verschiedenste Türme, wo der Veranstalter Leute positioniert hat, um das eben beobachten. Die Stadtpolizei selber hat Drohnen im Einsatz, die von oben schaut, wo hat es Punkte, wo es zu viele Leute schon hat. Muss man dann Maßnahmen treffen, dass man eben gewisse Gebiete dann umleitet, dass die Leute zum Beispiel nicht mehr beim Limmat durchgehen können zum Seelecken, sondern einen anderen Weg nehmen müssen. Und da sind wir dann im Einsatz.
1: Sagt die Sprecherin der Stadtpolizei Judith Hödl zur Street Parade. Der ukrainische Präsident Volodymyr Zelensky ist zum offiziellen Besuch in Serbien eingetroffen, im ersten überhaupt. Nach Gesprächen mit dem serbischen Staatschef Aleksandar Vučić haben beide angekündigt, sie wollten bis Ende ein Freihandelsabkommen abschließen. Der serbische Präsident betonte, sein Land achte die territoriale Unversehrtheit der Ukraine. Sanktionen gegen den langjährigen Verbündeten Russland schloss er aber aus. Zelensky nutzte einen Auftritt vor den Medien in Belgrad, um auf Engpässe bei der ukrainischen Luftverteidigung hinzuweisen. Nach erneuten westlichen Raketenangriffen auf Kiew fielen der ukrainischen Armee nach eigenen Angaben dringend benötigte Patriot-Fangraketen aus den USA. Im Konflikt um die Straße von Hormuz zeigt sich der Iran unnachgiebig. Die offizielle Nachrichtenagentur IRNA zieht einen ranghohen Funktionär mit den Worten, die Seestraße nicht geöffnet, solange die USA ihr Verhalten nicht korrigierten. Das iranische Regime verlangt unter anderem den Abzug von Kriegsschiffen und Ende der Wirtschaftssanktionen. Der Iran unterstreicht, dass Handelsschiffe die Route vorerst nur mit Ausdruck Genehmigung der iranischen Behörden passen. Auf der anderen Seite der Straße von Hormuz liegt der Oman. Das Land erklärte unterdessen, man führe konstruktive Gespräche mit dem Iran über die künftige Schifffahrt. Teheran dämpfte jedoch in diesem Zusammenhang die Erwartungen und betonte Einigung mit dem Oman bedeute noch keine automatische Öffnung der Seestraße. Das Wetter am Abend bleibt es meist sonnig. Dann wieder Sonne, aber auch einige Wolken. Am Nachmittag vor allem in den Bergen lokale Gewitter. Das Ganze bei rund 33. Das waren Nachrichten von Radio SRF. Verantwortlich war Patrick Sein.
3: Herzlich willkommen, liebe Leute, am Samstagabend auf der SRF Musik, wenn ich die Feierabendmusik hier. Ein Wochenende dürfen zu genügen für sich unterwegs irgendwo, an einem Nass oder auch einfach so daheim. Schön sind Sie bei uns, bei der Schweizer Volksmusik und Landmusik am Mikrofon Renate Nantig. Setzen wir all dem, was wir heute erlebt und erledigt haben, hier bei Krone auf. Darum ganz passend zum Auftakt die Position vom alten Grupp, Röndli Marsch, Sandelduett, Büschbüchel.

Witzig, sind wir alle da, dann bluesen wir zum Schluss den Bergwald-Chörli-Blues. Vom Frovi Neff ist der Titel und wirklich eine geniale Idee, Leute mit dem Blues bluesig zu verabschieden nach einem gelungenen Abend. Doch, liebste Hörerinnen und Hörer, unser Programm, das ist natürlich noch nicht zu Ende. Von einem Blues geht es jetzt direkt zu einem Marsch, und zwar nicht zu irgendeinem Marsch. Es ist der Biosphärenmarsch. Das dünkt mich jetzt auch ganz einen spannenden Titel, wenn wir ins Entlebuch schauen. Die Kirchenmusik Escholzmatt besteht seit 1888. Neben ihren kirchlichen Auftritt haben sie zwei Jahreskonzerte im Januar, wo ihre Höhepunkte einmal sind. Der Verein rund 50 Mitglieder und sie spielen in der ersten Stärkeklasse und das immer wieder erfolgreich. Ein musikalisches, sehr gutes Ökosystem, das Sie geniessen können mit der Kirchenmusik Escholzmatt, Komposition von Emil Wallimann, Entlebucher, Biosphärenmarsch.

Beat Schenk-Komposition haben wir hier gehabt, der Signauer Fox mit dem Schweizer Ägeli-Quartett Signauer Gielen. Und jetzt stossen wir auf eine ganze Batterie an Musikern. Sie nennen sich Clarinettissimo Plus und das zu Recht. Daniel Pfeiffer, Bruno Brod, Andrea Gentieni, Claudio Casut, ADB-Klarinett, Emil Demuth, Bassklarinett mit dem Claudio Gentieni, Gitarre. Und die Bündnermusik, die Polka heisst Clarinetta Leni. Und die Musik zieht sich ganz bestimmt in eine urgemütliche Welt, wie es im Bünd

Ein überraschender, lustiger Schluss hat doch jetzt gerade die Polka gehabt. Kaika, komponiert vom Miroslav Kolstrunk Junior, das Arrangement vom Roger Bischoff. Ist übrigens gerade auch der Kapellnik, wie man so schön kann sagen. Sie haben die Blaskapelle Veno Vana gehört. Und jetzt ist es bereits über die 6:30 aus. SRF Musikwelle, Sie sind in der Feierabendmusik. Es freut mich sehr, sind Sie mit dabei. Wir stechen gerade im zweiten Teil mit der Lorenz Giovanelli Komposition «Der Ländler» am Adelboden Merit, gespielt vom Handorgelduo Bechard Horat.

Eine wunderbare Neuerscheinung ist rausgekommen, der Mai 2026 mit herrlichem Jodelgesang. CD, wenn wir zusammen singen, von der Jodelgruppe Clan Canto. Sie haben das traditionelle Jodellied gehört ab dieser CD, Püt Gott. Zum Schottisch, der heisst Ritzki Schottisch, klingt hier ein bisschen wie Hitzki Schottisch, ist aber schlicht und weg einfach nur die Abkürzung von Rita und Sigu. Und der Schottisch hat Jörg Bucher, drum der Rita und dem Sigu Bucher Hofstetter aus Schachen gewidmet. Jetzt gemögige, wehrschafte, schöne Handorgelmusik vom Jörg Bucher.

So, das Style aus der Appenzeller Jugendchor unter der Leitung von Anna Kölbener und der Lea Stadelmann. Zwei junge Frauen, die ganz genau verstehen, was Chorsingen bedeutet. Sie haben die Repertoire-Aufnahme gehört, eine Eigenproduktion von SRF aus der evangelischen Kirche tragen im November 2025. So eine Musik, die ist nicht neu, aber neu entdeckt und bei uns im Programm. Es ist vom Röbi Odermatt, Schottisch, die drei Musketiere. Sie hören die Ländlerkapelle, die drei Musketiere.

Sandorgelduo Dani und Teddy Christen aus dem nifaldischen Ennebürgen, der Walzer vom Teddy, Vollmondstimmung. Liebste Leute, wir sind bald end mit unserem Programm Vollmond, haben wir zwar nicht, doch süss, allerhand Vollstimmung. Das Appenzell ist das 30. Appenzeller Ländlerfest, ein Beben, Pochen und ein Tue. Heute ist die Musikwelle live vor Ort gsi. Die Stimmung ist fantastisch. Sie findet unter srfmusikwelle.ch die Live-Sendung von heute Nachmittag. Sie können sie persönlich abladen und für sich geniessen. Und liebes Publikum, bleiben Sie mir doch auf Empfang. Der Schottisch, den ich auf den Schluss aufgespart habe, ist von der grossartigen Akkordeonistin Jacqueline Wachter. Sie ist morgen nach der 11 zu Gast beim Dani Häusler im Brunch. Sie ist eine überaus sympathische Frau auf mehreren Bühnen zu Hause. Man kann sagen, sie findet immer die rechten Knöpfe oder Tasten ohne umschauen. Innenhören lohnt sich ganz sicher. Ich sage Nadja, mit der Komposition von der Jacqueline Wachter hast du Empfang. Und ich hoffe, es hat sie gut unterhalten und wünsche Ihnen einen wunderbaren Rest vom Samstagabend. Ich klicke mich aus. Ihr Renate Nander.

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1: Radio SRF, Echo der Zeit mit Christina Scheidegger. Samstag, der 8. August, das sind unsere Themen. Die Auswirkungen des Klimawandels auf die Inflation und die neuen Fragen, die sich deswegen stellen für Notenbanken. Die Schwierigkeiten, die die Abwehr von Drohnen mit sich bringt und die damit verbundenen Herausforderungen für Flughafenbetreiber. Die Zunahme bei den Kindesmisshandlungen in der Schweiz und was das Gesetz für eine gewaltfreie Erziehung da bewirken kann. Und der Boom der Cannabisbranche in Thailand.
2: Thailand as a country, I think it's a perfect match. Thailand, a land of smile, and we are chill.
1: Das entspannte Thailand und Cannabis, das passe perfekt zusammen, sagt dieser Ladenbesitzer. Doch das große Geschäft hat auch Schattenseiten. Um das Zürcher Seebecken wird seit dem frühen Nachmittag getanzt und gefeiert an der 33. Street Parade. Die Meldungen des Tages jetzt mit Manuel Risi.
3: Die Veranstaltenden rechnen mit mehreren hunderttausend Besucherinnen und Besuchern. 26 Love Mobiles ziehen an der wohl größten Techno-Party der Welt mit DJs durch die Massen. Ein wichtiges Thema bei dieser Großveranstaltung ist dabei die Sicherheit, auch mit Blick auf den Anschlag am Christopher Street Day in Berlin vor 2 Wochen. Dazu sagt die Stadtpolizei, man sei schon seit Jahren mit einem großen Sicherheitsdispositiv im Einsatz, um die Route der Street Parade zu sichern. Zudem sei das Lenken der Menschenmassen zentral, das sogenannte Crowdmanagement, so die Stadtpolizei Zürich. Unter anderem setze man hierfür auf Drohnen. Das Walliser Zwangsmaßnahmengericht hat die Auflagen für das Betreiber-Ehepaar der Bar Le Constellation in Crans-Montana verlängert. Gegen die beiden französischen Staatsbürger wird seit der Brandkatastrophe in der Silvesternacht ermittelt. Beide mussten ihre Pässe abgeben und sie müssen sich täglich auf einem Polizeiposten melden. Diese Maßnahmen gelten nun weiter, mindestens bis am 9. Oktober. Das sagte die Walliser Staatsanwaltschaft zur Nachrichtenagentur Kisten SDA.
1: Zu Meldungen aus dem Ausland. In Deutschland haben mehrere Bundesländer das Sonntagsfahrverbot für Lastwagen aufgehoben. Grund ist der niedrige Wasserstand des Rheins.
3: Weil der Fluss wenig Wasser führt, können Schiffe nicht mehr so viele Waren transportieren. Bereits an diesem Wochenende dürfen deshalb Lastwagen in Rheinland-Pfalz, Nordrhein-Westfalen und Niedersachsen am Sonntag fahren. Mit dieser Maßnahme werde sichergestellt, dass die Lieferketten aufrechterhalten werden, teilen die zuständigen Behörden mit. Andere Bundesländer kritisieren die Maßnahme. Mehr Lastwagen am Wochenende führten in der Ferienreisezeit zu mehr Staus. Zudem gäbe es jetzt schon zu wenige Lastwagenfahrerinnen und Fahrer, das sagt etwa der Verkehrsminister von Sachsen-Anhalt. In den USA hat der Senat Todd Blanche als neuen Justizminister bestätigt. Die Bestätigung fiel knapp aus mit 50 zu 49 Stimmen. Im Vorfeld gab es von Demokraten, aber auch Republikanern Zweifel an Blanches Eignung für den Posten, auch weil er früher der Anwalt von US-Präsident Trump war. Demokratische Senatoren zweifeln insbesondere an Blanches Unabhängigkeit vom Präsidenten. Ein Abkommen zwischen dem Iran und dem Oman soll den Schiffsverkehr durch die Straße von Hormuz wieder möglich machen. Seit Tagen heißt es von beiden Seiten, eine Einigung stehe kurz bevor. Nun stellt ein Raketenangriff auf ein Schiff die Einigung in Frage. Das Schiff der staatlichen Ölgesellschaft von Abu Dhabi sei am Morgen in der Straße von Hormuz von einer Rakete getroffen worden, teilt die staatliche Nachrichtenagentur mit. Es sei niemand verletzt worden. Wer die Rakete abgeschossen hat, ist nicht klar. Zum Fußball. Die IB-Frauen verpassen den Einzug in den Europacup. Die Bernerinnen verlieren 1:3 gegen Odessa und sind damit vorzeitig aus den europäischen Wettbewerben ausgeschieden. Die Wetteraussichten. Heute Abend scheint meist die Sonne. Morgen geht es mit Sonne und einigen Wolken weiter. Am Nachmittag bilden sich vor allem in den Bergen lokale Regengüsse und Gewitter. Es wird dabei um 33 Grad heiß.
1: Die Klimakrise macht Essen teuer. Getreide etwa, Öl, Kaffee oder Schokolade. Die Gründe dafür zeigen sich derzeit ganz aktuell. Die Trockenheit, die Hitze in großen Teilen Europas führen zu deutlich schlechteren Ernten und das treibt die Preise in die Höhe. Ökonominnen und Ökonomen sprechen in diesem Zusammenhang von der sogenannten Klimaflation. Ein Phänomen, das künftig an Bedeutung zunehmen dürfte und das die Zentralbanken, die die Inflation unter Kontrolle halten sollten, vor ganz neue Herausforderungen stellt. Klaus Ammann.
4: Olivenöl war 50% teurer nach der letzten Dürre in Spanien. Die Kakaopreise explodierten nach einer Hitzewelle vor 2 Jahren in Westafrika und waren schließlich um 280% höher. Genaue Zahlen zu den Schäden und den Preiseffekten der aktuellen Trockenheit gibt es derzeit noch keine. Viele Ernten sind noch nicht abgeschlossen, andere stehen erst an. Erste Schätzungen zum Abschneiden der gesamten Schweizer Landwirtschaft will das Bundesamt für Statistik im November publizieren. Klar ist aber beispielsweise schon, Getreide hat europaweit stark unter der Hitze im Juni gelitten. Die Ernten sind um rund 10% tiefer ausgefallen als im Vorjahr. Werden Güter knapp, steigt in der Regel ihr Preis. Bis das Brot, das Öl, das Gemüse im Laden teurer werden, dauere es aber ein paar Monate, erklärt Thomas Dvorak, Ökonom beim Wirtschaftsforschungs- und Beratungsunternehmen Oxford Economics.
5: Really, what determines the prices for this year are things that happened last year. And first of all, last year was quite good for farmers.
4: Die Preise in diesem Jahr würden noch von den Ernten im letzten Jahr bestimmt und diese seien in vielen Ländern gut ausgefallen. Gewisse Lebensmittelpreise, wie diejenigen von Kakao oder Kaffee, sinken derzeit gar, weil die Bauern sich von den letzten großen Ausfällen von 2022 und 2023 erholt haben.
5: But this will not last forever.
4: Spätestens im nächsten Jahr rechnen Expertinnen und Experten mit einem deutlichen Anstieg der Lebensmittelpreise. Daran würde auch ein baldiges Ende der aktuellen Trockenheit nicht mehr viel ändern, ist Thomas Dvorak überzeugt.
5: The negative stuff has already happened. You can't really reverse it. It's just you're not seeing it in the final prices in the supermarket yet. But
4: der Schaden in der Landwirtschaft sei bereits angerichtet, auch wenn wir ihn im Supermarkt noch nicht sehen können. Zudem steigen die Preise bei jedem Produkt anders, je nachdem, wie gut die Lager vom letzten Jahr gefüllt sind, wie hoch der Importanteil ist und wie stark betroffen das Herkunftsland ist. Ein Blick zurück zeigt, 2022, im bis dahin heißesten Sommer in Europa, hat die Nahrungsmittelinflation wegen des Klimawandels laut der Europäischen Zentralbank um 0,67% zugenommen. Max Kotz, Klimawissenschaftler am staatlichen Supercomputing Center in Barcelona, geht davon aus, dass diese sogenannte Klimaflation im kommenden Jahr mindestens ebenso hoch sein wird.
6: So it's likely that this summer is going to be causing similar magnitudes, if not slightly bigger effects, because the temperatures are even higher or in the similar range.
4: Gut 0,67% Klimaflation, das tönt nach wenig. Es ist aber erstens bald mehr als der Krieg im Nahen Osten an Inflation verursacht und zweitens macht die Klimaflation damit bereits jetzt rund ein Drittel des gesamten Inflationsziels von 2% aus, das die meisten Zentralbanken verfolgen. Das werde zum Problem für die Zentralbanken, ist Max Kotz überzeugt.
6: So those kind of effects occurring on top of the normal inflation that we just have in the economy really start to become a magnitude that's a problem for central bankers.
4: Bisher haben Zentralbanken nicht auf klimabedingte Preiserhöhungen für Lebensmittel reagiert, weil diese als temporär galten. Unterdessen würden solche extremen Wetterereignisse aber immer häufiger und heftiger, so dass die Zentralbanken intensiv nach Instrumenten für den Umgang damit suchen. Sie könnten aber ohnehin höchstens die Folgen für unser Portemonnaie abmildern. Das Problem lösen könnten Zentralbanken nicht, betont Klimawissenschaftler Max Kotz. Dafür sei eine rasche Reduktion unseres Verbrauchs der klimaschädlichen Energieträger Kohle, Öl und Gas nötig.
6: Even if we make our economies more resilient, as long as we don't change our reliance on fossil fuels and we don't stop climate change, these effects will keep getting worse. The temperatures will keep getting more extreme. So
4: auch Anpassung an den Klimawandel wie der Anbau von hitzeresistenterem Gemüse und Obst könnte den Anstieg der Preise im Supermarkt im besten Fall abmildern. Da sind sich die Befragten einig.
1: Das ist das Echo der Zeit auf Radio SRF. Wir klären gleich, wie Drohnen die Luftfahrt weltweit vor große Herausforderungen stellen, warum die Zahl von Kindsmisshandlungen in der Schweiz einen neuen Höchststand erreicht hat und wie die Legalisierung von Cannabis in Thailand den Schmuggel mit der Droge befeuert. Diese Woche herrschte zwischenzeitlich große Aufregung am Flughafen Leipzig-Halle. Eine Drohne mit Sprengstoff war entdeckt worden. Die deutsche Regierung spricht von einem Angriff fremder Mächte. Doch was und wer genau dahinter steckt, bleibt bis dato unklar. Klar ist aber, Drohnen sind ein großes Sicherheitsrisiko im Luftraum und für den Flugverkehr. Und sie sind schwierig zu kontrollieren. Wirtschaftsredaktor Matthias Heim beschäftigt sich mit Drohnentechnologie und mit ihren Auswirkungen auf die Flugbranche. Ich wollte von ihm wissen, was die Drohnenabwehr so schwierig macht.
7: Ja, die Drohnenabwehr ist ein mehrstufiger Prozess. Das heißt, zuerst muss die Drohne überhaupt gesichtet und dann erfasst werden. Dann muss man wissen, um welche Art von Drohne es sich handelt, bevor man dann die entsprechenden Maßnahmen treffen kann. Also soll die Drohne zum Landen gezwungen werden, will man sie elektronisch stören oder will man sie effektiv vom Himmel holen. Und all das muss innerhalb kürzester Zeit geschehen, eben weil Drohnen klein, wendig und sehr schnell sind. Und da sprechen wir eben in der Regel von Sekunden bis wenigen Minuten. Und daran sieht man eben schon, dass die Abwehr von Drohnen viel schwieriger ist, als mit Drohnen Schaden anzurichten. Und dann kommt natürlich auch hinzu, dass die Fortschritte in der Drohnentechnologie rasend schnell sind. Also das heißt, die Abwehrmaßnahmen hinken diesem Fortschritt auch immer etwas hinterher.
1: Wer ist denn eigentlich zuständig dafür, Drohnen abzuwehren? Ist das eine staatliche Aufgabe oder sind das die Flughäfen, die das machen müssten?
7: Ja, das kommt ganz darauf an, wo sich diese Drohne befindet. Also bei einem Flughafen sind es grundsätzlich die Betreiber oder der Betreiber und die Polizei. Aber je nach Situation und je nach Örtlichkeit können das auch Private oder die Armee sein, die Drohnen abwehren können. Häufig aber ist es eben so, dass es eine Grauzone ist. Also das heißt, die Grenzen sind da fließend. Und das hat eben wiederum mit den Eigenheiten dieser Drohnen zu tun, weil sie eben extrem schnell fliegen, auch über eine große oder vergleichsweise große Reichweite verfügen, sind sie nur schwierig zu erfassen. Also wenn dann beispielsweise jemand ein militärisches Gelände ausspionieren will, wäre grundsätzlich die Armee für die Abwehr zuständig. Aber sobald die Drohne dann wieder außerhalb dieses Geländes ist, wäre es dann an der Polizei, die dafür verantwortlich ist. Und eben angesichts der Geschwindigkeit von 100 Stundenkilometern oder sogar mehr, führt das eben im Alltag durchaus zu unklaren Situationen, wer für die Abwehr zuständig ist.
1: Also unklare Situation, gleichzeitig ist das Ganze sehr komplex, das haben Sie ausgeführt. Was bedeutet diese Ausgangslage nun für die Flughafenbetreiber in einem Fall wie jetzt eben diese Woche in Leipzig?
7: Also grundsätzlich sind sie in einer ungemütlichen Situation. Man hat das auch in der Vergangenheit gesehen, dass man eben mit Drohnen ganze Flughäfen lahmlegen kann, sei es für Stunden oder sogar Tage. Das gab es in der Vergangenheit in Gatwick, in Oslo oder auch in München. Die Schweizer Flughäfen waren glücklicherweise bisher von solchen Zwischenfällen verschont, aber das kann jederzeit auch hierzulande passieren. Bei einem Flughafen ist zwar dann die rechtliche Zusammenarbeit eben zwischen Flughafenbetreiber und der Polizei einigermaßen klar, doch es stellen sich dann bei der Abwehr von Drohnen andere Probleme. Also beispielsweise, wie soll dann auf einem Flughafengelände eine Drohne oder mehrere Drohnen abgewehrt werden? Ein Störsender beispielsweise ist da nur bedingt eine Lösung, weil sonst der gesamte Flugbetrieb da beeinträchtigt werden könnte. Auch eine Drohne mit Munition abschießen ist auf einem Flughafen nicht wirklich eine Option. Und daran sieht man dann eben auch, dass die Abwehr von Drohnen wirklich eine Herausforderung ist.
1: Wie ist man denn aktuell aufgestellt, um diese Bedrohung einigermaßen wirksam zu kontrollieren?
7: Also grundsätzlich gibt es heute am Markt verschiedene Systeme, um Drohnen abzuwehren. Da ist in den vergangenen Jahren sehr vieles hinzugekommen und es gibt auch unzählige Anbieter. Das sind dann nicht nur Tech-Firmen oder Rüstungsfirmen, sondern auch die Swisscom beispielsweise oder die Securitas bieten Drohnenabwehrsysteme oder Drohnenabwehrdienstleistungen an. Aber letztlich ist es eigentlich immer ein Katz-und-Maus-Spiel, also ein Katz-und-Maus-Spiel zwischen Angriff und Abwehr. Und das Knifflige hierbei ist nun, dass im Gegensatz zu früheren Technologien sich eben die Drohnentechnologie innerhalb von wenigen Wochen oder Monaten weiterentwickelt. Und das macht es dann eben auch schwierig, ein entsprechendes Abwehrsystem zu beschaffen. Und da muss man halt eben ein System dann haben, das mit diesem rasanten technologischen Fortschritt Schritt halten kann.
1: Welche Bestrebungen gibt es konkret in der Schweiz an dieser Verwundbarkeit, die es da offenbar gibt, etwas zu ändern?
7: Also es gibt da in der Schweiz ganz verschiedene Bestrebungen. Grundsätzlich muss man aber wissen, dass eben nicht nur die Flughäfen ein potenzielles Ziel sind von Drohnenangriffen, sondern dass es ganz viel ungeschützte Infrastruktur gibt. Also das können Datenzentren sein oder auch Strominfrastruktur. Und da stellt sich natürlich immer die Frage, welchen Aufwand kann und will man betreiben, auch mit welchen technischen Möglichkeiten, um eben diese Infrastruktur oder diese Gebäude vor Drohnenangriffen zu schützen. Bei der Armee ist es inzwischen so, dass die Schweizer Armee durchaus daran ist, Drohneneinheiten aufzubauen. Und was wir auch sehen, ist, dass zunehmend auch ziviles Drohnenwissen jetzt verstärkt genutzt wird, eben zur Drohnenabwehr oder gar zu militärischen Zwecken. Aber letztlich ist die Drohnenabwehr eine große Herausforderung für die Schweiz, aber auch für sehr viele andere Staaten.
1: Die Informationen von Wirtschaftsredaktor Matthias Heim. Kleinkinder mit Blutergüssen, die die Eltern nicht erklären können. Jugendliche, die missbraucht wurden. Die Fälle von Kindsmisshandlungen in der Schweiz haben im letzten Jahr einen neuen Höchststand erreicht. 2025 wurden 2380 Kinder und Jugendliche wegen einer vermuteten oder bestätigten Misshandlung an Schweizer Kinderkliniken betreut oder behandelt. Das sind 14% mehr als im Vorjahr. Weshalb steigen die Zahlen derart an? Und was bringt ein neues Gesetz, das seit Anfang Juli die gewaltfreie Erziehung vorschreibt? Regionalkorrespondentin Nina Gigax hat Antworten gesucht.
8: Auch für ihn seien diese Zahlen schwer zu verdauen, sagt Kinderarzt Daniel Beutler. Er leitet die Kinderschutzgruppe am Kinderspital der Beiden Basel.
9: Wenn wir diese Zahlen sehen, sagen wir schon, es ist erschreckend.
8: Erschreckend und belastend für ihn und sein Team. Er frage sich manchmal, wohin das noch führe. Schon jetzt behandle die Kinderschutzgruppe viele schwere Fälle.
9: Im Kinderschutz sehen wir zum einen die Kinder, die körperlich misshandelt werden, oder wir sehen Jugendliche, die sexuell missbraucht werden. Wir sehen Kleinkinder, die häusliche Gewalt miterleben. Also wir haben eigentlich ein breites Spektrum an Kindesmisshandlungen.
8: In Basel würden vermehrt vernachlässigte Kinder behandelt. Ein Neugeborenes, mit dem die Mutter keinen Austausch pflegt und es ignoriert. Ein krankes Kleinkind, um das sich der Vater nicht kümmert. Schweizweit, über alle 18 Kinderkliniken betrachtet, seien es vor allem physische Misshandlungen, die zugenommen hätten. Eltern, die Kinder schlagen, Neugeborene schütteln, die Kinder mit unerklärbaren Verletzungen ins Spital bringen.
9: Wir werden immer hellhörig, wenn wir ein Kind sehen mit Verletzungen, die eigentlich nicht erklärt sind. Also die Eltern haben keine Erklärung dafür oder sie liefern eine Erklärung, die nicht passt zu diesem Verletzungsmuster.
8: Kommen die blauen Flecken wirklich von einem Sturz? Das müsse zum Teil gar die Rechtsmedizin klären. Kommt die Kinderschutzgruppe zum Schluss, dass die Situation nicht mehr tragbar ist, schaltet sie die Behörden ein. Im Extremfall bleibt ein Kind im Spital und geht nicht mehr heim. Wieso es diesen neuen Höchststand gibt, könne er nicht abschließend sagen, sagt Kinderarzt Beutler. Er stelle fest, dass auch mehr Verdachtsfälle gemeldet würden. Nicht jede Zahl sei eine bestätigte Misshandlung. Fakt sei aber, dass Eltern vermehrt überfordert seien mit ihren Kindern, aus verschiedenen Gründen.
9: Es können finanzielle Belastungen sein, es können soziale Isolation sein, Alleinerziehende, es können Kinder sein, die vielleicht von der Betreuung her schwierig sind. Aber sehr oft eben sind es Situationen, wo Eltern an den Rand kommen.
8: Die Zündschnur sei kürzer, ein Phänomen, das seit der Corona-Pandemie nicht mehr verschwunden sei. Die vielen Krisen und Unsicherheiten auf der Welt trügen ihren Teil dazu bei. Ob das nun so weitergeht? Er setze Hoffnung in ein neues Gesetz, das seit dem 1. Juli gilt, sagt Beutler. Als eines der letzten europäischen Länder hat die Schweiz die gewaltfreie Erziehung im Zivilgesetz verankert. Das helfe im Alltag.
9: In der Interaktion mit Eltern, wenn man sagen kann, schauen Sie, in der Schweiz ist es verboten, ein Kind zu schlagen in der Erziehung, dann hilft das auf jeden Fall.
8: Wobei das Gesetz allein nicht reiche. Es bräuchte eine begleitende nationale Informationskampagne, findet Beutler. Auf diese aber verzichtet der Bund, wie er auf Anfrage schreibt.
10: Der Bund verzichtet aus finanziellen Gründen auf eine eigenständige nationale Informationskampagne. Das Thema der gewaltfreien Erziehung wird in eine bereits laufende Kampagne in geeigneter Form aufgenommen. Das Gesetz sieht Begleitmaßnahmen vor. Die konkrete Ausgestaltung liegt in der Verantwortung der Kantone.
8: Dramatisch sei das Fehlen einer nationalen Kampagne, sagt die Direktorin von Kinderschutz Schweiz, Regula Bernhard-Hug.
11: Wenn man darüber nicht informiert, wie soll dann das Gesetz in die Familie integriert werden, in Anführungszeichen? Also wie soll sich das Verhalten, das Konfliktverhalten in einer Familie verändern?
8: Dass die Kantone einspringen, stimme nur zum Teil. Gewisse hätten bereits Kampagnen angekündigt, andere aber eben nicht. Es geschehe deshalb genau das, wovor Ihre Organisation im Zusammenhang mit dem neuen Gesetz gewarnt habe, nämlich,
11: dass es schlussendlich dann eine Rolle spielt, in welchem Kanton das Kind und die Familie wohnt.
8: Je nachdem bekomme das Kind Unterstützung oder nicht. Sie hoffe sehr, dass der Bund seinen Entscheid überdenke, sagt Regula Bernhard-Hug von Kinderschutz Schweiz. So gehe sie jedenfalls davon aus, dass die Zahlen weiter steigen. Eine Befürchtung, die Kinderarzt Daniel Beutler teilt.
1: In Thailand boomt das Cannabis-Geschäft seit der Entkriminalisierung vor 4 Jahren. Streng genommen ist der Verkauf der Droge nur für medizinische Zwecke erlaubt, doch die Branche und die Konsumentinnen und Konsumenten nehmen es damit nicht so genau. Gesundheitsfachleute warnen nun vor den Folgen und sorgen sich um das Image Thailands. Aus Bangkok der Bericht von Martin Aldrovandi.
12: So being vacuum sealed all week.
13: Die Luft entweicht, nachdem die vakuumierte Box geöffnet wird. Win Kodawa Udompongkun stellt die verschiedenen Cannabis-Sorten vor. Win führt einen kleinen Cannabis-Shop im Stadtzentrum von Bangkok.
2: Thailand as a country, I think it's a perfect match.
13: Thailand und Cannabis passen perfekt zusammen. Thailand ist das Land des Lächelns. Wir sind so entspannt hier und das mögen die Touristen, die uns besuchen. Sein Laden ist rund um die Uhr geöffnet. Wer will, kann hier auch noch mitten in der Nacht einkaufen. Jetzt ist es kurz vor Mittag. 2 Kunden schauen sich an der Ladentheke das Sortiment an. Eine junge Frau hatte sich in der Sofaecke bequem gemacht, den Kopf über einen Bon gebeugt und inhaliert. Die Wand des Geschäfts ist voller Graffiti, Zeichnungen, Sprüche und Namen. Auf Englisch, Chinesisch, Russisch, Koreanisch.
2: 95% of my customer are foreigner.
13: 95% seiner Kundschaft komme aus dem Ausland, erklärt Win.
2: I don't want to say like what country because like a lot.
13: Ich will Ihnen nicht sagen, aus welchen Ländern die Kunden kommen, weil in einigen Ländern Cannabis nach wie vor illegal ist. Offiziell habe ich also keine Kundinnen aus China oder Singapur. Es sind Länder, in denen auch der Konsum im Ausland strafbar ist, wenn dieser zu Hause später nachgewiesen werden kann. Und auf den Schmuggel von Cannabis drohen in vielen asiatischen Staaten nach wie vor drakonische Strafen. In Singapur etwa steht auf den Schmuggel ab 500 Gramm die Todesstrafe. Zuletzt für Schlagzeilen gesorgt hat aber vor allem der Schmuggel nach Europa.
2: Especially if the UK.
13: Vor allem nach Großbritannien, aber auch in die Schweiz. Vieles geht nach Europa, weil die Gesetze, soviel ich weiß, dort nicht so streng sind. Im Juli etwa wurden unter anderem 2 Schweizer Staatsangehörige am Flughafen in Phuket festgenommen. Laut den thailändischen Behörden hatten sie zusammen mit 2 weiteren Personen über 30 Kilogramm Cannabis im Gepäck. Die thailändischen Zollbehörden veröffentlichen Aufnahmen solcher Funde. Man will zeigen, dass man gegen den Schmuggel vorgeht.
14: Thai people worry
13: Smith Sison befürchtet, dass die Thailänder im Ausland bald unter Generalverdacht geraten würden. Der Toxikologe ist Präsident des Thailändischen Verbands für Rechtsmedizin. Er gehört zu den bekanntesten Kritikern der Cannabis-Legalisierung. Cannabis in Thailand sei inzwischen fast einfacher zu kaufen als Kaffee, klagt er. Dass Cannabis nur für medizinische Zwecke verkauft werde, glaubt er nicht. Das sei lediglich ein Vorwand. Schauen Sie doch, wo sich diese Läden befinden. Sie sind nicht etwa neben einem Spital, sondern in den Freizeit- und Unterhaltungsvierteln. Es ist so offensichtlich. Smith sorgt sich besonders um Jugendliche. Die Entkriminalisierung habe ein falsches Signal gesetzt. Er verweist auf Studien, wonach die Anzahl Spitaleinweisungen von Jugendlichen und selbst Kindern wegen Cannabiskonsums drastisch zugenommen haben. Der Verkauf von Cannabisprodukten an Jugendliche ist in Thailand nach wie vor verboten. Das Verbot aber werde zu wenig durchgesetzt, klagt Smith. In der Politik gibt es derzeit Bemühungen, die Gesetze wieder zu verschärfen und die Branche strenger zu regulieren. Ladenbesitzer Win dagegen ärgert sich über die Unsicherheit. Die Gesetze und Regeln ändern sich ständig. Einmal hieß es, man dürfe sie als Freizeitdroge verkaufen und am nächsten Tag nur noch für medizinische Zwecke. Es ist verwirrend. Dass das Rad ganz zurückgedreht und der Cannabiskonsum wieder kriminalisiert wird, glaubt Win aber nicht.
2: It create a lot of jobs.
13: Er verweist auf die Arbeitsplätze, die die Industrie geschaffen habe, und das Geld, das mit dem Verkauf verdient werde. Die Läden würden bestimmt nicht geschlossen werden. Cannabis, sagt Win, sei von Thailand nicht mehr wegzudenken.
1: Der Beitrag von Martin Aldrovandi, der Schlusspunkt im heutigen Echo der Zeit. Redaktionsschluss ist um 18.26 Uhr. Verantwortlich für die Sendung Damian Rast, für die Nachrichten Jan Grübler, am Mikrofon Christina Scheidegger.
14: 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Wir wünschen Ihnen einen guten Samstagabend mit viel flotter Musik.

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1: Die Nachricht von SRF mit Kevins. Ukrainische Präsident Wladimir Selenskyj ist zu einem offiziellen Buch in Serbien eingeladen, dem ersten Haupt. Nach Gesprächen mit dem serbischen Staatschef Alexander Vucic haben beide Länder angekündigt, sie wollten bis Ende den Freihandel abschließen. Der Besuch habe eine gewisse Brisanz, sagt SRF-Korrespondent Peter Balzli.
2: Serbien ist traditionell einer aller engsten Verbündeten von Russland und Belgrad hat bisher trotz großem Druck aus dem Westen jede Aktion gegen Russland abgelehnt. Sicher, herzliche Empfang von Selenskyj in Serbien ist ein Schlag ins Gesicht von Russland. Viele sehen darin schon Bruch mit der serbischen Außenpolitik. Doch das ist es nicht. Es ist die Fortsetzung der sogenannten Pendelpolitik, eines Serbien-Seiltanzes zwischen Ost und West, zwischen Europa und Russland.
1: Im Lichte dessen hat der serbische Präsident Sanktionen gegen Russland weiterhin ausgesetzt. Nach Amoklauf vor einer Schule nahe der thailändischen Hauptstadt Bangkok ist die Zahl der Todesopfer 8 gestiegen. Ein 12-jähriges Mädchen lag im Spital seinen Verletzungen. Verdächtigt für Tat wird ein 14-Jähriger. Er hatte gestern zuerst seine Großeltern erschossen, schließend tötete er an seine 5 Lehrkräfte Angestellte, bevor er sich selber richtete. 30 Personen wurden verletzt, mehrere schweben weiter in Lebensgefahr. Thailand hat ein relativ lockeres Waffengesetz und eine der höchsten Waffenquoten aller Länder in der Region. In die Schweiz mit unserer Übersicht. In Zürich findet heute die größte Technoparty der Welt statt, die Street Parade. Hunderttausende Menschen tanzen rund um das Zürcher Säcken bei gleißender Sonne und mehr als 30 Grad. DJs beschallen Braverinnen und Raver von 26 Love Mobile aus. Zur Abendung sind entlang der 2 riesige Duden aufgebaut worden. Und am Gotthard staut der Rückreiseverkehr aus dem Süden. Er wird zu langen Warten vor dem Gotthard-Straßentunnel. Fahrzeuge stauten zeitweise auf gut 10 Kilometern. Ab 2 Stunden mussten die Ferienkehrer warten. Zum Sport. Die Niederländerin Demi Vollering die 8. Etappe der Tour de France der Frauen von Sisteron-Nizza. Sie haben zusätzlich zu ihrem Etappensieg auch die Führung der Gesamtwertung und das gelbe Trikot.

0: Im Gesamtklassement die Schweizerin Mara Reusser auf dem dritten Platz mit 1:12 Rückstand auf die Erstklassierte. Das Wetteramt bleibt es meist sonnig, morgen wieder Sonne, aber auch Gewolken, am Nachmittag vor allem in Bergen lokale Gewitter, dies bei rund 33 Grad. Das waren die Nachrichten von RF, verantwortlich war Patrick Seidel.
1: Samstagabend hier bei uns auf der SRF Musikwelle. Auch in dieser Stunde haben wir einige musikalische Perlen für Sie bereit gemacht. Gute, schön, dass Sie begleiten dürfen.

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1: Die Nachrichten von SRF um 9 mit Kevin Gahannes. Die Ukraine hat sich nach dem Absturz einer eigenen Drohne im NATO-Staat Bulgarien vollumfänglich zur Aufklärung bereit erklärt. Das Außenministerium in Kiew betonte, die Streitkräfte hätten das Flugobjekt nicht absichtlich Richtung Bulgarien gesteuert. Die unbewaffnete Köder-Drohne war zuvor im bulgarischen Luftraum nahe der rumänischen Grenze abgestürzt und auf einem Sonnenblumenfeld explodiert. Verletzt wurde niemand, es entstanden auch kleine Sachschäden. Das Verteidigungsministerium in Sofia bestätigte, dass auch die bulgarischen Behörden von einem Versehen ausgehen. Wir bleiben im Ausland mit zwei kurzen Meldungen. Nach den jüngsten Ausbrüchen des Vulkans Ätna auf Sizilien hat der Flughafen Catania seinen Flugbetrieb wieder aufgenommen. Wegen dichter Aschewolken mussten zuvor zahlreiche Flüge gestrichen oder umgeleitet werden. Die Vulkanologen melden weiterhin eine erhöhte Aktivität am Ätna mit neuen Eruptionsöffnungen und Lavaströmen an mehreren Kratern. Und Brasiliens verurteilter Ex-Präsident Jair Bolsonaro darf seine Söhne am morgigen Vatertag im Hausarrest nicht empfangen. Ein Richter lehnte einen entsprechenden Antrag ab und verwies auf verschärfte Besuchsregeln im Vorfeld der Präsidentenwahlen im Oktober. Bolsonaros Familie kritisierte den Entscheid. Am Piz Bernina, an der Schweizer Grenze zu Italien, ist eine bekannte Berghütte vorübergehend geschlossen worden. Denn wegen der hohen Hitze sind die Zugangswege viel zu gefährlich geworden. Durch die Wärme haben sich unter anderem Gletscherspalten geöffnet. Das trifft vor allem Bergsteigerinnen und Bergsteiger aus der Schweiz. Denn fast alle Gäste der Hütte Marco e Rosa kommen von Schweizer Seite her. Die Hütte liegt auf 3609 Metern. Vor allem unterhalb von 3000 Metern sind die Bedingungen laut dem italienischen Alpenverein kritisch. Bergführer raten von Touren in dem Gebiet ab. Wann die Hütte wieder öffnen kann, ist unklar. Das Wetter. Am Abend bleibt es meist sonnig, morgen dann Sonne und einige Wolken. Am Nachmittag vor allem in den Bergen lokale Gewitter bis um 33 Grad. Das waren die Nachrichten von Radio SRF. Verantwortlich war Patrick Seiler.

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1: Die Nachrichten von SRF um 10 mit Kevin Gehannes. Guten Abend. Die Street Parade in Zürich zieht wieder Hunderttausende an den Zürichsee bei über 30 Grad. Und die neuen spanischen Grenzkontrollen für Reisende aus Italien sorgen für Wartezeiten in Madrid. Das Wetter morgen zuerst oft sonnig, am Nachmittag dann Sonne, Wolken und vor allem in den Bergen lokale Regengüsse. Rund 900.000 Personen haben heute an der 33. Ausgabe der Street Parade in Zürich gefeiert, bei gleißendem Sonnenschein und heißen 33 Grad. Diesen Besucherinnen und Besuchern hat's gefallen.
2: Es bedeutet, zum frei sein, zum die Musik geniessen, zum mit Freunden zusammen sein, zum einfach Spass haben.
3: I came for the parade, which is great, it's lovely and it's hot, it's amazing.
4: Es ist immer eine gute Stimmung und es ist nie irgendwo etwa auf Abhöbel oder so.
1: Auch die Organisatoren und die Stadtpolizei ziehen eine positive Zwischenbilanz der Street Parade. Bis am Abend ging die größte Technoparty der Welt friedlich über die Bühne. Es gab keine größeren Zwischenfälle, sagen die Veranstalter. Die Stadtpolizei Zürich schreibt, 9 Personen seien festgenommen worden, die meisten wegen Verstößen gegen das Betäubungsmittelgesetz. Am Mittag musste eine Person aus der Limmat gerettet werden. Der ukrainische Präsident Volodymyr Zelensky ist zu einem offiziellen Besuch in Serbien eingetroffen, dem ersten überhaupt. Nach Gesprächen mit dem serbischen Staatschef Alexander Vucic haben beide Länder angekündigt, sie wollten bis Ende Jahr ein Freihandelsabkommen abschließen. Der Besuch habe eine gewisse Brisanz, sagt SRF-Korrespondent Peter Balzli, denn
5: Serbien ist traditionell einer der allerengsten Verbündeten von Russland und Belgrad hat bisher trotz großem Druck aus dem Westen jede Sanktion gegen Russland abgelehnt. Sicher, der herzliche Empfang von Zelensky in Serbien ist ein Schlag ins Gesicht von Russland. Viele sehen darin schon einen Bruch mit der serbischen Außenpolitik. Doch das ist es nicht. Es ist die Fortsetzung der sogenannten Pendelpolitik, eines serbischen Seiltanzes zwischen Ost und West, zwischen Europa und Russland.
1: Im Lichte dessen hat der serbische Präsident Sanktionen gegen Russland weiterhin ausgeschlossen. Im Konflikt um die Straße von Hormuz zeigt sich der Iran unnachgiebig. Die offizielle Nachrichtenagentur IRNA zitiert einen ranghohen Funktionär mit den Worten, die Seestraße werde nicht geöffnet, solange die USA ihr Verhalten nicht korrigierten. Das iranische Regime verlangt unter anderem den Abzug von US-Kriegsschiffen und ein Ende der Wirtschaftssanktionen. Der Iran unterstreicht, dass Handelsschiffe die Route vorerst nur mit ausdrücklicher Genehmigung der iranischen Behörden passieren dürfen. Auf der anderen Seite der Straße von Hormuz liegt der Oman. Das Land erklärte unterdessen, man führe konstruktive Gespräche mit dem Iran über die künftige Schifffahrt. Teheran dämpfte jedoch in diesem Zusammenhang die Erwartungen und betonte, eine Einigung mit dem Oman bedeute noch keine automatische Öffnung der Seestraße. Die angekündigten spanischen Grenzkontrollen für Einreisende aus Italien sind seit heute Morgen in Kraft. An den Flughäfen und Häfen führten die Ausweiskontrollen bei der Ankunft zu Wartezeiten. Besonders in Madrid zeigten sich viele Passagiere überrascht über die Kontrollen mitten im Schengen-Raum. Eine Reisende am Madrider Flughafen bringt die Stimmung auf den Punkt. Solche Kontrollen sei man sich nicht mehr gewöhnt.
6: No estamos acostumbrados a los controles en al interior de la Unión Europea.
1: Während die Tourismusbranche vor Verzögerungen in der gegenwärtigen Hochsaison warnt, betonen die Behörden in Madrid und Rom, dass die Kontrollen nur vorübergehend seien und der diplomatische Austausch weiterlaufe. Zum Sport, zuerst mit Fußball. In der Super League haben die Young Boys aus Bern einen Sieg verpasst. Die Berner verspielten in Lausanne in Unterzahl eine 2-0-Führung und kassierten kurz vor Schluss den Ausgleich zum 2-2. Und Rad, die Niederländerin Demi Vollering gewinnt die 8. Etappe der Tour de France der Frauen von Sisteron nach Nizza. Sie übernahm auch die Führung der Gesamtwertung und damit das gelbe Trikot. Im Gesamtklassement ist die Schweizerin Marlen Reusser auf dem 3. Platz mit 1:12 Rückstand auf Vollering. Nun zu weiteren Meldungen des Tages in der Übersicht. Das Walliser Zwangsmaßnahmengericht hat die Auflagen für das Betreiber-Ehepaar der Bar Le Constellation verlängert. Die beiden französischen Staatsbürger müssen ihre Pässe weiterhin abgegeben lassen und sich täglich bei der Polizei melden. Die Maßnahmen gelten mindestens bis zum 9. Oktober. Mehrere deutsche Bundesländer kritisieren die Aufhebung des Lastwagen-Sonntagsfahrverbots in Nordrhein-Westfalen, Niedersachsen und Rheinland-Pfalz wegen des tiefen Rheins. Kritiker warnen, die Maßnahme führe in der Ferienreisezeit zu mehr Staus und verschärfe den akuten Mangel an Lastwagenfahrerinnen und Fahrern. Der US-Senat hat Todd Blanche knapp mit 50 zu 49 Stimmen als neuen Justizminister bestätigt. Die Personalie war auch bei Republikanern umstritten. Kritiker und Demokraten bezweifeln die Unabhängigkeit des früheren Anwalts von US-Präsident Donald Trump. Das Wetter. Morgen Vormittag ist es oft sonnig. Am Sonntagnachmittag dann teils sonnig, teils bewölkt. Vor allem in den Bergen bilden sich lokale Regengüsse und Gewitter. Es wird wieder heiß mit rund 33 Grad. Das waren die Nachrichten von Radio SRF, verantwortlich am Samstagabend Patrick Seiler.

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1: Die Nachrichten von SRF um 11 mit Sandro Peter. Rund 900.000 Personen haben heute an der 33. Ausgabe der Street Parade in Zürich gefeiert. Bei gleißendem Sonnenschein und heißen 33 Grad. Diesen Besucherinnen und Besuchern hat's gefallen.
2: Es bedeutet zum frei sein, zum die Musik geniessen, zum mit Freunden zusammen sein, zum einfach Spass haben.
3: I came for the parade, which is great, it's lovely and it's hot, it's amazing.
4: Es ist immer eine gute Stimmung und es ist nie irgendwo auf Abhöbel oder so.
1: Auch die Organisatoren und die Stadtpolizei ziehen eine positive Zwischenbilanz der Street Parade. Bis am Abend ging die größte Technoparty der Welt friedlich über die Bühne. Es gab keine größeren Zwischenfälle, sagen die Veranstalter. Die Stadtpolizei Zürich schreibt, 9 Personen seien festgenommen worden, die meisten wegen Verstößen gegen das Betäubungsmittelgesetz. Am Mittag musste eine Person aus der Limmat gerettet werden. Bei einem Unfall mit einem Auto und einem Wohnmobil auf der Autobahn A2 bei Mezzovico im Tessin sind 7 Menschen verletzt worden. Nach Angaben der Kantonspolizei schwebt eine Person in Lebensgefahr. Aus noch ungeklärten Gründen prallte ein Auto in ein Wohnmobil. Durch die Wucht des Aufpralls kam das Wohnmobil von der Fahrbahn ab und kam auf einer Böschung zum Stillstand. Für die Bergungsarbeiten ist die betroffene Strecke der Autobahn A2 gesperrt worden. Wegen dem Rückreiseverkehr aus dem Süden sind dort besonders viele Autos unterwegs. Via Swiss meldete einen Stau von bis zu 18 Kilometern. Die angekündigten spanischen Grenzkontrollen für Einreisende aus Italien sind seit heute Morgen in Kraft. An den Flughäfen und Häfen führen die Ausweiskontrollen bei der Ankunft zu Wartezeiten. Besonders in Madrid zeigten sich viele Passagiere überrascht über die Kontrollen mitten im Schengen-Raum. Eine Reisende am Madrider Flughafen bringt die Stimmung auf den Punkt. Solche Kontrollen sei man sich nicht mehr gewohnt.
5: No, estamos acostumbrados a los controles all'interior della Unione Europea.
1: Während die Tourismusbranche vor Verzögerungen in der gegenwärtigen Hochsaison warnt, betonen die Behörden in Madrid und Rom, dass die Kontrollen nur vorübergehend seien und der diplomatische Austausch weiterlaufe. Zum Sport, Fußball. In der Super League gewinnt Servet Genf gegen die Zürcher Grasshoppers mit 2:1. Zuvor haben die Young Boys einen Sieg verpasst. Die Berner verspielten in Lausanne in Unterzahl eine 2:0 Führung und kassierten kurz vor Schluss den Ausgleich zum 2:2. Das Wetter. Morgen ist es zuerst oft sonnig, am Nachmittag ist es teils bewölkt und vor allem in den Bergen gibt's lokale Regengüsse. Die Temperaturen erreichen 33 Grad. Das waren Nachrichten von Radio SRF, am Mikrofon und verantwortlich Sandro Peter.

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0: Die Nachrichten von SRF um Mitternacht mit Sandro Peter. Dröhnende Beats und brennende Sonne. In Zürich feiern 900.000 Personen an der Street Parade. Und Unfall mit 7 Verletzten im Ferienverkehr. Vor dem Gotthard stauen sich die Autos in Richtung Norden. Das Wetter zuerst oft sonnig und später teils bewölkt bei 33 Grad. Rund 900.000 Personen haben an der 33. Ausgabe der Street Parade in Zürich gefeiert, bei gleißendem Sonnenschein und heißen 33 Grad. Diesen Besucherinnen und Besuchern hat's gefallen.
1: Es bedeutet, zum frei sein, zum die Musik geniessen, zum mit Freunden zusammen sein, zum einfach Spass haben.
2: I came for the parade, which is great, it's lovely and it's hot, it's amazing.
3: Es ist immer eine gute Stimmung und es ist nie irgendwo etwa auf Abhöger oder so.
0: Auch die Organisatoren und die Stadtpolizei ziehen eine positive Zwischenbilanz der Street Parade. Bis am Abend ging die größte Technoparty der Welt friedlich über die Bühne. Es gab keine größeren Zwischenfälle, sagen die Veranstalter. Die Stadtpolizei Zürich schreibt, 9 Personen seien festgenommen worden, die meisten wegen Verstößen gegen das Betäubungsmittelgesetz. Am Mittag musste eine Person aus der Limmat gerettet werden. Bei einem Unfall mit einem Auto und einem Wohnmobil auf der Autobahn A2 bei Mezzovico im Tessin sind 7 Menschen verletzt worden. Nach Angaben der Kantonspolizei schwebt eine Person in Lebensgefahr. Aus auch ungeklärten Gründen prallte ein Auto in ein Wohnmobil. Durch die Wucht des Aufpralls kam das Wohnmobil von der Fahrbahn ab und kam auf eine Böschung zum Stillstand. Für die Bergungsarbeiten ist die betroffene Strecke der Autobahn A2 gesperrt worden. Wegen dem Rückreiseverkehr aus dem Süden sind dort besonders viele Autos unterwegs. Via Swiss meldete einen Stau von bis zu 21 Kilometern. Der ukrainische Präsident Volodymyr Zelensky ist zu einem offiziellen Besuch in Serbien eingetroffen, dem ersten überhaupt. Nach Gesprächen mit dem serbischen Staatschef Aleksandar Vučić haben beide Länder angekündigt, sie wollten bis Ende Jahr ein Freihandelsabkommen abschließen. Der Besuch habe eine gewisse Brisanz, sagt SRF-Korrespondent Peter Balzli. Denn
4: Serbien ist traditionell einer der allerengsten Verbündeten von Russland und Belgrad hat bisher trotz großem Druck aus dem Westen jede Sanktion gegen Russland abgelehnt. Sicher, der herzliche Empfang von Zelensky in Serbien ist ein Schlag ins Gesicht von Russland. Viele sehen darin schon ein Bruch mit der serbischen Außenpolitik. Doch das ist es nicht. Es ist die Fortsetzung der sogenannten Pendelpolitik, eines serbischen Seiltanzes zwischen Ost und West, zwischen Europa und Russland.
0: Der serbische Präsident hat dann auch Sanktionen gegen Russland weiterhin ausgeschlossen. Die Ukraine hat sich nach dem Absturz einer eigenen Drohne im NATO-Staat Bulgarien vollumfänglich zur Aufklärung bereit erklärt. Das Außenministerium in Kiew betonte, die Streitkräfte hätten das Flugobjekt nicht absichtlich Richtung Bulgarien gesteuert. Die unbewaffnete Köder-Drohne war zuvor im bulgarischen Luftraum nahe der rumänischen Grenze abgestürzt und auf einem Sonnenblumenfeld explodiert. Verletzt wurde niemand, es entstand auch kein Sachschaden. Das Verteidigungsministerium in Sofia bestätigte, dass auch die bulgarischen Behörden von einem Versehen ausgehen. Die spanischen Grenzkontrollen für Reisende aus Italien sind seit 24 Stunden in Kraft. An den Flughäfen und Häfen führen die Ausweiskontrollen bei der Ankunft zu Wartezeiten. Besonders in Madrid zeigten sich viele Passagiere überrascht über die Kontrollen mitten im Schengen-Raum. Eine Reisende am Madrider Flughafen bringt die Stimmung auf den Punkt. Solche Kontrollen sei man sich nicht mehr gewohnt.
5: No estamos acostumbrados a los controles al interior de la Unión Europea.
0: Während die Tourismusbranche vor Verzögerungen in der gegenwärtigen Hochsaison warnt, betonen die Behörden in Madrid und Rom, dass die Kontrollen nur vorübergehend seien und der diplomatische Austausch weiterlaufe. Nach einem Amoklauf an einer Schule nahe der thailändischen Hauptstadt Bangkok ist die Zahl der Todesopfer auf 8 gestiegen. Ein 12-jähriges Mädchen erlag im Spital seinen Verletzungen. Verdächtigt für die Tat wird ein 14-Jähriger. Er hatte am Freitag zuerst seine Großeltern erschossen, anschließend tötete er an seiner Schule 5 Lehrkräfte und Angestellte, bevor er sich selbst richtete. Über 30 Personen wurden verletzt, mehrere schweben weiterhin in Lebensgefahr. Thailand hat ein relativ lockeres Waffengesetz und eine der höchsten Waffenquoten aller Länder in der Region. Zum Sport. Fußball. In der Super League gewinnt Servette Genf gegen die Zürcher Grasshoppers mit 2:1. Zuvor haben die Young Boys einen Sieg verpasst. Die Berner verspielten in Lausanne in Unterzahl eine 2:0 Führung und kassierten kurz vor Schluss den Ausgleich zum 2:2. Das Wetter. Am Vormittag wird es oft sonnig. Am Nachmittag ist es teils sonnig, teils bewölkt. Vor allem in den Bergen bilden sich lokale Regengüsse und Gewitter. Es wird rund 33 Grad heiß. Das waren Nachrichten von Radio SRF. Am Mikrofon und verantwortlich Sandro Peter. SRF-Verkehrsinfo von 0.06 Uhr. Auf der A2 Chiasso Richtung Gotthard zwischen dem San Nicolao-Tunnel und Rivera. Stau wegen eines vorausgegangenen Unfalls. Die Wartezeit beträgt bis zu 2,5 Stunden. Und auf der A1 Genf Richtung Lausanne zwischen der Verzweigung Écublens und der Verzweigung Villars-Saint-Croix. Verkehrsbehinderung durch ein Pannenfahrzeug.

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1: Die Nachrichten von SRF um 1 mit Sandro Peter. Rund 900.000 Personen haben an der 33. Ausgabe der Street Parade in Zürich gefeiert, bei gleißendem Sonnenschein und heißen 33 Grad. Diesen Besucherinnen und Besuchern hat's gefallen.
2: Es bedeutet, zum frei sein, zum die Musik geniessen, zum mit Freunden zusammen sein, zum einfach Spass haben.
3: I came for the parade, which is great, it's lovely and it's hot, it's amazing.
4: Es ist immer eine gute Stimmung und es ist nie irgendwo etwa auf Abhöger oder so.
1: Auch die Organisatoren und die Stadtpolizei ziehen eine positive Zwischenbilanz der Street Parade. Bis am Abend ging die größte Techno-Party der Welt friedlich über die Bühne. Es gab keine größeren Zwischenfälle, sagen die Veranstalter. Die Stadtpolizei Zürich schreibt, 9 Personen seien festgenommen worden, die meisten wegen Verstößen gegen das Betäubungsmittelgesetz. Am Mittag musste eine Person aus der Limmat gerettet werden. Bei einem Unfall mit einem Auto und einem Wohnmobil auf der Autobahn A2 bei Mezzovico im Tessin sind 7 Menschen verletzt worden. Nach Angaben der Kantonspolizei schwebt eine Person in Lebensgefahr. Aus noch ungeklärten Gründen prallte ein Auto in ein Wohnmobil. Durch die Wucht des Aufpralls kam das Wohnmobil von der Fahrbahn ab und kam auf einer Böschung zum Stillstand. Für die Bergungsarbeiten ist die betroffene Strecke der Autobahn A2 vorübergehend gesperrt worden. Wegen dem Rückreiseverkehr aus dem Süden sind dort besonders viele Autos unterwegs. Via Swiss meldete einen Stau von bis zu 21 Kilometern. In der kanadischen Provinz British Columbia haben die Behörden den Notstand ausgerufen wegen Waldbränden, die außer Kontrolle geraten sind. Tausende Menschen mussten ihre Häuser verlassen. Besonders betroffen ist eine Wein- und Obstbauregion am Okanagansee. Dort hat sich ein Feuer schnell ausgebreitet. Laut der Nachrichtenagentur Reuters hat sich die Fläche des Feuers in der Nacht verdoppelt auf 95 Quadratkilometer. Das ist etwas mehr als die Fläche der Stadt Zürich. Häuser seien verloren gegangen und Anwesen zerstört worden, sagte der zuständige Regierungschef. Eingeschlossene Menschen hätten gerettet werden müssen. Insgesamt lodern in der Provinz British Columbia derzeit mehr als 100 Waldbrände. Zum Sport. Fußball: in der Super League gewinnt Servette Genf gegen die Zürcher Grasshoppers mit 2:1. Zuvor haben die Young Boys einen Sieg verpasst. Die Berner verspielten in Lausanne in Unterzahl eine 2:0 Führung und kassierten kurz vor Schluss den Ausgleich zum 2:2. Das Wetter: am Vormittag ist es oft sonnig, am Nachmittag teils bewölkt und vor allem in den Bergen gibt's lokale Regengüsse. Die Temperaturen erreichen rund 33 Grad. Das waren Nachrichten von Radio SRF. Am Mikrofon und verantwortlich Sandro Peter. SRF-Verkehrsinfo von 1.03 Uhr auf der A2 Chiasso Richtung Gotthard. Zwischen Lugano Süd und Bellinzona Zentrum Stau wegen Verkehrsüberlastung. Die Wartezeit beträgt 20 Minuten. Dann ebenfalls auf der A2 Chiasso Richtung Gotthard in der Höhe Bellinzona Süd Stau wegen Verkehrsüberlastung. Und ebenfalls zwischen Quinto und der Dosierstelle Airolo 3 Kilometer Stau wegen Verkehrsüberlastung. Die Wartezeit beträgt bis zu 30 Minuten. In Höhe Airolo ist die Einfahrt gesperrt.

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1: Die Nachrichten von SRF um 2 mit Sandro Peter. Rund 900.000 Personen haben an der 33. Ausgabe der Street Parade in Zürich gefeiert. Die Sonne brannte am Himmel und sorgte für heiße 33 Grad. Die Organisatoren und die Stadtpolizei ziehen eine positive Zwischenbilanz der Street Parade. Bis am Abend ging die größte Technoparty der Welt friedlich über die Bühne. Es gab keine größeren Zwischenfälle, sagen die Veranstalter. Die Stadtpolizei Zürich schreibt, 9 Personen seien festgenommen worden, die meisten wegen Verstößen gegen das Betäubungsmittelgesetz. Am Mittag musste eine Person aus der Limmat gerettet werden. Bei einem Unfall mit einem Auto und einem Wohnmobil auf der Autobahn A2 bei Mezzovico im Tessin sind 7 Menschen verletzt worden. Nach Angaben der Kantonspolizei schwebt eine Person in Lebensgefahr. Aus noch ungeklärten Gründen prallte ein Auto in ein Wohnmobil. Durch die Wucht des Aufpralls kam das Wohnmobil von der Fahrbahn ab und kam auf einer Böschung zum Stillstand. Für die Bergungsarbeiten ist die betroffene Strecke der Autobahn gesperrt worden. Wegen dem Rückreiseverkehr aus dem Süden sind dort besonders viele Autos unterwegs. Via Suez meldete einen Stau von bis zu 21 Kilometern. In der kanadischen Provinz British Columbia haben die Behörden den Notstand ausgerufen wegen Waldbränden, die außer Kontrolle geraten sind. Tausende Menschen mussten ihre Häuser verlassen. Besonders betroffen ist eine Wein- und Obstbauregion am Okanagansee. Dort hat sich ein Feuer schnell ausgebreitet. In der Nacht auf Samstag hat sich die Fläche des Feuers verdoppelt auf 95 Quadratkilometer. Zum Vergleich, das ist etwas mehr als die Fläche der Stadt Zürich. Die Situation sei extrem gefährlich, sagte der Regierungschef von British Columbia, David Eby.
2: Conditions are extremely dangerous and changing minute by minute. The fires are moving incredibly quickly. People have lost their homes and many people have been displaced. Others are waiting for news about loved ones.
1: Das Feuer bewege sich unglaublich schnell, so Eby. Die Menschen hätten Häuser verloren oder warteten auf Informationen von Angehörigen. Eingeschlossene Menschen hätten gerettet werden müssen. Insgesamt lodern in der Provinz British Columbia derzeit mehr als 100 Waldbrände. Zum Sport, Fußball. In der Super League hat Servet Genf gegen die Zürcher Grasshoppers gewonnen mit 2:1. Zuvor vergaben die Berner Young Boys in Lausanne in Unterzahl eine 2:0 Führung und kassierten kurz vor Schluss den Ausgleich zum 2:2. Das Wetter: am Vormittag ist es oft sonnig, am Nachmittag teils bewölkt und vor allem in den Bergen gibt's lokale Regengüsse. Die Temperaturen erreichen rund 33 Grad. Das waren Nachrichten von Radio SRF. Am Mikrofon und verantwortlich Sandro Peter. SRF-Verkehrsinfo von 2.03 Uhr. Auf der A2 Chiasso Richtung Gotthard zwischen Quinto und der Dosierstelle Airolo 7 Kilometer Stau wegen Verkehrsüberlastung. Das entspricht einer Wartezeit von bis zu einer Stunde und 10 Minuten. In Höhe Airolo ist die Einfahrt gesperrt. Und auf der A4 Brunnen Richtung Zürich zwischen Affoltern am Albis und dem Islisberg-Tunnel Verkehrsbehinderung wegen eines Unfalls. Der rechte Fahrstreifen ist blockiert.

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